Größten Drogenbeschlagnahmungen weltweit. Die Zuger Polizei hat am Wochenende an einem Tuning-Treffen mehrere Fahrzeuge aus dem Verkehr gezogen, wegen manipulierter Abgasanlagen, unerlaubtem Software-Tuning und weiterer technischer Mängel. Laut einer Mitteilung kontrollierte die Polizei zusammen mit dem Straßenverkehrsamt rund 30 Fahrzeuge am bewilligten Treffen in der Stadt Zug. 4 Autos wurden wegen abgeänderter Abgasanlagen stillgelegt und 5 Sportwagen sichergestellt. Bei ihnen bestehe der Verdacht auf unerlaubtes Software-Tuning. 3 weitere Fahrzeuge seien in einem nicht vorschriftsgemäßen Zustand unterwegs gewesen. Die fehlbaren Autolenker würden angezeigt und müssten ihre Fahrzeuge erneut vorführen, so die Polizei. Das Wetter, Sonne und Wolken wechseln sich ab. Teilweise gibt es auch Schauer und Gewitter bei rund 20 Grad. Im Süden ist es bewölkt und häufig nass bei 15 Grad. Das waren die Nachrichten von Radio SRF. Verantwortlich Mario Storni.

SRF Verkehrsinformation von 2.49 Uhr. Ein wichtiger Hinweis für die A1 Zürich Richtung Bern. Zwischen der Verzweigung Limmatal und Dietikon besteht Gefahr durch Personen auf der Fahrbahn.

0: Die Nachrichten von SRF um 3 Uhr mit Mario Storni. Im Krieg zwischen den USA und Israel gegen den Iran gilt seit fast einem Monat eine Waffenruhe. Nun wurden wieder Raketen abgefeuert und Schiffe beschossen. Ziel von Angriffen waren die Vereinigten Arabischen Emirate. Eine Ölanlage sei von iranischen Drohnen in Brand geschossen worden. Die Emirate sprechen von einer gravierenden Eskalation. Die US-Marine hat nach eigenen Angaben 6 iranische Schnellboote versenkt. Zuvor hatte der Iran US-Schiffe angegriffen. Nach einer mutmaßlichen Amokfahrt in der ostdeutschen Stadt Leipzig sind die Hintergründe der Tat weiter unklar. Ein Mann war gestern am späten Nachmittag mit einem Auto durch eine Fußgängerzone in der Innenstadt gerast. Dabei tötete er 2 Menschen und verletzte mehrere weitere. Armin Schuster, Innenminister des Bundeslands Sachsen, sagte am Abend:
1: Wir haben es mit hoher Wahrscheinlichkeit zum Stand jetzt mit einem Einzeltäter zu tun. Und es ist ein Amoktäter. Der Täter ist 33-jähriger deutscher Staatsangehöriger. Über alles Weitere werden wir nach den Ermittlungen berichten.
0: Der Mann stammt aus der Region Leipzig und hat sich laut den Behörden ohne Widerstand festnehmen lassen. Hinweise auf ein politisches Motiv gebe es nicht. Der sächsische Regierungschef sprach zudem von einem psychisch auffälligen Mann. Laut Medienberichten gibt es Hinweise, dass der Mann erst vor kurzem aus der Psychiatrie entlassen wurde. In New York sind die Pulitzer-Preise verliehen worden. Sie gelten als wichtigste Auszeichnung im Journalismus. Dieses Jahr erhalten gleich mehrere Veröffentlichungen über die US-Regierung von Präsident Donald Trump einen Preis. So wurde unter anderem die Chicago Tribune ausgezeichnet für Artikel zum Vorgehen der umstrittenen Einwanderungsbehörde ICE. In den verschiedenen Kategorien wurden insgesamt 23 Medienhäuser, Journalisten und Kulturschaffenden mit dem Pulitzer-Preis geehrt. Dann noch eine kurze Meldung aus der Schweiz. In Mezzovico-Vira im Tessin ist am Nachmittag ein Helikopter aus rund 20 Metern abgestürzt. 6 Menschen wurden verletzt. Der Helikopter einer privaten Firma verunglückte beim Landeanflug auf eine Baustelle. Die Ursache ist noch nicht klar, wie die Tessiner Polizei mitteilt. Das Wetter, Sonne und Wolken wechseln sich ab. Teilweise gibt es auch Schauer und Gewitter bei rund 20 Grad. Im Süden ist es bewölkt und häufig nass bei 15 Grad. Das waren die Nachrichten von Radio SRF, verantwortlich Mario Storni.

Die Nachrichten von SRF um 4 Uhr mit Mario Storni. Die Lage in der Straße von Hormuz bleibt angespannt. Der iranische Außenminister Abbas Araghchi hat die USA davor gewarnt, die Blockade der Meerenge mit militärischen Mitteln aufzulösen. Die USA hatten zuvor eine Initiative zur Absicherung der Straße von Hormuz angekündigt. Zwei Handelsschiffe unter US-Flagge hätten das Seegebiet verlassen können, hieß es von US-Seite. Eine unabhängige Bestätigung dafür gab es aber nicht. Irans Außenminister Araghchi bezeichnete die US-Initiative als Sackgasse. Zuletzt hatte sich die Lage trotz Waffenruhe wieder zugespitzt, so griff der Iran etwa Ölanlagen in den Vereinigten Arabischen Emiraten und US-Schiffe an und die US-Marine versenkte 6 iranische Schnellboote. Russland hat eine 2-tägige Waffenruhe im Krieg gegen die Ukraine angekündigt für kommenden Freitag und Samstag. Anlass ist der Jahrestag des Sieges über Nazi-Deutschland im Zweiten Weltkrieg. Auf die russische Ankündigung hat die Ukraine direkt reagiert. Präsident Volodymyr Zelensky verkündete seinerseits eine Waffenruhe bereits ab morgen Mittwoch. Ab dann werde die Ukraine spiegelbildlich handeln. Das bedeutet, sollte Russland angreifen, würde die Ukraine dies auch tun. Zelensky sagte, es sei an der russischen Seite, echte Schritte für das Ende des Krieges einzuleiten. In der Vergangenheit wurden wiederholt Feuerpausen verkündet. Eingehalten wurden sie aber nur teilweise. Neue Eigenkapitalregeln für die UBS dürften sich verzögern. Die Wirtschaftskommission des Ständerats hat beschlossen, nicht nur den Vorschlag des Bundesrates zu prüfen, sondern auch weitere Optionen anzuschauen. Nachdem sie UBS-Manager, Finanzministerin Karin Keller-Sutter und Fachleute angehört hatte, teilte die Kommission mit, wegen der Tragweite des UBS-Entscheides wolle sie verschiedene Varianten vertieft und mit genügend Zeit diskutieren. Damit dürfte die UBS-Vorlage erst im September ins Parlament kommen. Nach dem Untergang der Credit Suisse vor 3 Jahren fordert der Bundesrat künftig mehr Eigenkapital für systemrelevante Banken. Die spanische Polizei hat im Atlantik vor den Kanarischen Inseln eine mutmaßlich rekordhohe Menge Kokain sichergestellt. Sie hat auf einem Frachtschiff zwischen 30 und 45 Tonnen der Droge entdeckt. Das Schiff war am Freitag in internationalen Gewässern abgefangen worden und rund 20 Personen wurden festgenommen. Es war von Sierra Leone unterwegs Richtung Libyen. Ermittler gehen jedoch davon aus, dass das Kokain für Europa bestimmt war und später auf kleinere Schiffe umgeladen werden sollte. Das Wetter, Sonne und Wolken wechseln sich ab heute. Teilweise gibt es auch Schauer und Gewitter bei rund 20 Grad. Im Süden ist es bewölkt und häufig nass bei 15 Grad. Das waren die Nachrichten von Radio SRF, verantwortlich Mario Storni.

0: Die Nachrichten von SRF um 5 Uhr mit Mario Storni. Erstmals seit Wochen sind wieder US-Schiffe durch die Straße von Hormuz gefahren und trotz Waffenruhe kommt es zu Angriffen. Schweigen sollen die Waffen auch in der Ukraine. Putin verkündet eine zweitägige Feuerpause. Auch die Ukraine will auf Angriffe verzichten. Die Wetteraussichten: der Dienstag bringt einen Wechsel aus Sonne, Wolken und teils Schauern und Gewittern. Die Lage in der Straße von Hormuz bleibt angespannt. Der iranische Außenminister Abbas Araghchi hat die USA davor gewarnt, die Blockade der Meerenge mit militärischen Mitteln aufzulösen. Unterdessen haben die USA ihre Operation Projekt Freiheit in der Meerenge gestartet und trotz Waffenruhe hatte es gestern wieder Angriffe gegeben. Aus Washington berichtet Anne Schneider von der ARD.
1: Erstmals seit Wochen sind wieder US-Kriegsschiffe und Handelsschiffe durch die strategisch wichtigste Meerenge der Welt gefahren. Begleitet wird die Aktion allerdings von schweren Zwischenfällen, so CENTCOM-Kommandeur Admiral Brad Cooper im Fernsehsender PBS. Die iranische Revolutionsgarde hat Marschflugkörper, Drohnen und Schnellboote auf Schiffe unter US-Schutz angesetzt. Alle diese Angriffe konnten abgewehrt werden. Trotz dieser Angriffe haben zwei gelenkte Zerstörer der US-Navy sowie zwei unter US-Flagge fahrende Handelsschiffe die Straße von Hormuz erfolgreich passiert. Bestätigt wird die Durchfahrt nicht nur vom US-Militär, sondern auch von einer Reederei, deren Schiff die Meerenge verlassen hat. Iranische Berichte, ein US-Schiff sei beschossen oder zum Abdrehen gezwungen worden, weisen die USA dagegen zurück. Ziel der Operation Project Freedom ist es, den seit Wochen blockierten Schiffsverkehr durch die Straße von Hormuz wieder anzuschieben. Nach Angaben des US-Militärs wurden deshalb zuletzt Dutzende Reedereien direkt kontaktiert, um sie zur Durchfahrt zu ermutigen. Doch viele Unternehmen zögern noch, sie warten ab, ob die erste US-Durchfahrt ein Ausnahmefall bleibt. Ob die Strategie aufgeht, ist deshalb offen. Sicherheitsexperten warnen, dass sich die Lage trotz Waffenruhe weiter zuspitzt.
0: Russland hat eine zweitägige Waffenruhe im Krieg gegen die Ukraine angekündigt für kommenden Freitag und Samstag. Anlass ist der Jahrestag des Sieges über Nazi-Deutschland im Zweiten Weltkrieg. Auf die russische Ankündigung hat die Ukraine direkt reagiert. Präsident Volodymyr Zelensky verkündete seinerseits eine Waffenruhe bereits ab morgen Mittwoch. Ab dann werde die Ukraine spiegelbildlich handeln, sagte Zelensky. Das bedeutet, sollte Russland angreifen, würde die Ukraine dies ebenfalls tun. Zelensky sagte, es sei an der russischen Seite, echte Schritte für das Ende des Krieges einzuleiten. In der Vergangenheit wurden wiederholt Feuerpausen verkündet, eingehalten wurden sie aber nur teilweise. Nach einer mutmaßlichen Amokfahrt in der ostdeutschen Stadt Leipzig sind die Hintergründe der Tat weiter unklar. Ein Mann war gestern am späten Nachmittag mit einem Auto durch eine Fußgängerzone in der Innenstadt gerast. Dabei tötete er zwei Menschen und verletzte mehrere weitere. Armin Schuster, Innenminister des Bundeslandes Sachsen, sagte am Abend:
2: Wir haben es mit hoher Wahrscheinlichkeit zum Stand jetzt mit einem Einzeltäter zu tun. Und es ist ein Amoktäter. Der Täter ist 33-jähriger deutscher Staatsangehöriger.
0: Der Mann stammt aus der Region Leipzig und hat sich laut den Behörden ohne Widerstand festnehmen lassen. Hinweise auf ein politisches Motiv gebe es nicht. Der sächsische Regierungschef sprach zudem von einem psychisch auffälligen Mann. Laut Medienberichten gibt es Hinweise, dass der Mann erst vor kurzem aus der Psychiatrie entlassen wurde. In die Schweiz. Neue Eigenkapitalregeln für die UBS dürften sich verzögern. Die Wirtschaftskommission des Ständerats hat beschlossen, nicht nur den Vorschlag des Bundesrates zu prüfen, sondern auch weitere Optionen anzuschauen. Nachdem sie UBS-Manager, Finanzministerin Karin Keller-Sutter und Fachleute angehört hatte, teilte die Kommission mit, wegen der Tragweite des UBS-Entscheides wolle sie verschiedene Varianten vertieft und mit genügend Zeit diskutieren. Damit dürfte die UBS-Vorlage erst im September ins Parlament kommen. Nach dem Untergang der Credit Suisse vor 3 Jahren fordert der Bundesrat künftig mehr Eigenkapital für systemrelevante Banken. Bei einer Explosion in einer Feuerwerksfabrik in Zentralchina sind mindestens 21 Menschen getötet worden. 61 weitere wurden verletzt, wie die staatliche Nachrichtenagentur Xinhua berichtete. Das Unglück ereignete sich demnach gestern Nachmittag in der Stadt Luoyang. Die Stadt gilt als Chinas Feuerwerkshochburg. Etliche Hersteller haben dort ihre Fabriken. Die Wetteraussichten für heute Dienstag, den 5. Mai. Im Norden wechseln sich sonnige und bewölkte Phasen ab. Vor allem in Jura-Nähe und entlang der Voralpen bilden sich Platzregen, lokal auch Hagelgewitter. Es wird rund 20 Grad warm, dazu bläst Südwestwind und Föhn. Im Süden ist es bewölkt und häufig nass bei rund 15 Grad. Das waren die Nachrichten von Radio SRF, verantwortlich Mario Storni.
3: 5 ab 5 SRF Verkehrsinfo. Es liegen zurzeit keine Meldungen über größere Störungen vor. Wir wünschen euch eine gute Fahrt.
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3: 5 Club, guten Morgen am 5.5.
5: Wow, 5.5. im 5 Club.
3: Gimme 5.
5: Ja.
3: Und sing when you're winning, oder wenn ihr gerade am Aufwachen sind, ja, zum Tag starten. So wie das der Ed Sheeran gemacht hat, zusammen mit seinem Fußballverein, also mit seinem, dort wo er auch Mitaktionär ist.
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3: Vielleicht gesehen, er in der Garderobe mit die Mannschaft von Ipswich Town, die es geschafft hat, wieder in die Premier League aufzusteigen. Ist noch ein guter Song?
5: Ja, kommt mir bekannt vor.
3: Gehen wir uns jetzt und singen mit, vielleicht. Unter der Dusche oder so.
5: Guten Morgen.
3: Startet gut.

0: Machen einfach schöne Musik. Brainchild aus Basel, Story of You and I. Am 13. ab 5 Uhr. Würdest du auch warten, bis der Marco runtergeschluckt hat. Seine Knusperriegel.
1: Ja, es ist.
0: Das sind so super Energieriegel.
1: Genau. Und das, habe ich jetzt eigentlich so wollen machen, dass es niemand merkt.
0: Ich bin froh, weil ich bin auch ein bisschen so ein, wie sagt man, Misophoniker.
1: Ja. Aber ich habe immer das Gefühl, bei den Menschen, die du magst, ist es nicht so schlimm.
0: Das Fiese bei der Misophonie ist ja, dass es eigentlich eben gerade bei den Leuten ist, die du magst, was du irgendwie schlimm findest, wenn jemand so schluckt und
1: hat
0: so.
1: Hat etwas gestört jetzt gerade?
0: Nein, überhaupt nicht. Super. Gar nichts gehört.
1: Dann magst du mich in dem Fall nicht.
0: Oh je. Ich glaube, ich habe nichts gehört wegen dem.
1: Ja, sehr gut. Ja. Das freut mich.
0: Ja. Die Frau, die wir jetzt gehört, die geht schon gleich in 3D. Auf der Kinoleinwand.
1: Billie Eilish,
0: genau. Kommt mit ihrer Tour.
1: Kannst du ja nachschauen, ja. Habe ich gesehen.
0: Regisseur übrigens, James Cameron.
1: Titanic gemacht.
0: Genau, und der Avatar und so. Mhm. Und ja, wird sicher gut. Am Freitag dann im Kino. Jetzt mit ihrem Riesenhit Birds of a

0: Harry Styles und American Girls am 21 ab 5 Uhr, wo wir aufwachen und gleichzeitig auch ein bisschen abtauchen heute Morgen hier bei uns bei SRF 3. Und wenn es ums Abtauchen geht, um Tauchen allgemein, dann spielt man doch so in Dokumentationen immer die gleiche Musik.
1: Ja, ich mache jetzt auch schnell. Genau, Underwater Love, oder?
0: Genau,
1: Smoke City.
0: Ja, Smoke City. Ja, also erzähl mal mit Tauchen ab, warum eigentlich?
1: Ja, es ist ja so ein bisschen schon losgegangen mit gewissen Buddies. Viele, ich glaube, die meisten machen den Muttertag auf, nächsten Sonntag.
0: Mhm.
1: Und wir gehen wieder in unsere Gewässer, vielleicht noch nicht heute Morgen, also die einen vielleicht schon, wo die Kälte nicht ausmacht. Und da fragt man sich immer, was ist unten dran? Also was haben wir in unseren Seen noch so ein bisschen drinnen?
0: Aha, meinst du jetzt in den Buddies?
1: Nein, was wir unten dran. Nein.
0: In den Seen?
1: In den Seen. Ja, der Badis. Also ja, natürlich bei den Gewässern, Seen, Flüssen. Was man alles so ein bisschen findet in unseren Seen. Also von Sprengstoff, Munition, über versunkene Schiffe, Weinflaschen, die gelagert werden unter Wasser und so weiter.
0: Das Hauptproblem ist ja vor allem, stelle ich mir vor, dass man überhaupt etwas sieht unter Wasser. Oder nicht? Ja. Sieht man denn etwas in den Schweizer Seen? Oder so?
1: Ich weiss nicht. Es kommt ein bisschen darauf an, bei welchem. Also einen klaren Berg sehen auf jeden Fall. Aber ich glaube, es ist besser, als dass wir alle meinen.
0: Gut, du hast auf jeden Fall Klarsicht, immer wenn es um Sachen geht, wo man so möchte fischen. Also, ja. Hast du mal schauen, ob du ein Velo findest oder sonst irgendwas?
1: Ja, ich habe noch so eine Route mit ein Magnet, Moment jetzt schnell.
0: Und was willst du genau fischen, was?
1: Ja, irgendein cooler Song oder so.
0: Oh, ein Song mit Tiefgang.
1: Song mit Tiefgang.
0: Gut, okay,
1: ja, das ist gut.
0: Und?
1: So.
0: Oh. Jetzt aber nicht auf.
1: Nein, jetzt geht ab ins Wasser. Warte schnell, warte schnell. Haben wir...
0: Ziehen ihn. Ziehen ihn rauf.
1: Kommt er ins Wasser. Wow. Headshot Boys.
0: Gut gefischt, Herr Thomas.
1: Grossartig.
0: Danke für das.
1: Schöner Fisch.

0: aber noch Fade Out Lines. Am 5:30 guten Morgen mit den SRF3-Kurznachrichten und dem David Burkhardt.
1: Die Situation in der Straße von Hormuz bleibt angespannt. Irans Außenminister Araghchi warnte die USA davor, die Blockade der Seestraße militärisch aufzulösen. Zuvor hatte die US-Armee nach eigenen Angaben 2 US-Handelsschiffe aus der Straße begleitet und dabei mehrere iranische Schnellboote versenkt. Russland hat im Krieg gegen die Ukraine eine 2-tägige Waffenruhe angekündigt. Am 8. und 9. Mai, dann feiert Russland das Ende des Zweiten Weltkrieges. Daraufhin verkündete die Ukraine eine Waffenruhe ab morgen. Auf allfällige russische Angriffe werde die Ukraine aber reagieren, sagte Präsident Zelensky. Neue Eigenkapitalregeln für die UBS dürften sich verzögern. Die Wirtschaftskommission des Ständerates will neben dem Vorschlag des Bundesrates auch noch weitere Optionen prüfen. Damit dürfte die UBS-Vorlage erst im September ins Parlament kommen. Nach dem Untergang der Credit Suisse vor 3 Jahren fordert der Bundesrat künftig mehr Eigenkapital für systemrelevante Banken wie die UBS.
2: Guten Morgen, Jan Eidler. Das war herrlich gestern für die, was es so ein bisschen geregnet hat, oder?
3: Ah, ja, leider war das wirklich eine Privatvorstellung. Also, das war bei dir daheim vielleicht so gewesen, oder so in den westlichen Landesteilen. Aber für viele ist es doch trocken geblieben. Jetzt aktuell ist es auch schon wieder ein bisschen so, dass der Westen wieder Regen abbekommt. Gerade im Seeland zum Beispiel, auch in Bern hat es gerade ein bisschen etwas gegeben. Und das zieht auch wieder Richtung Region Basel. Aber tagsdurch kommen dann doch Regengüsse und auch Gewitter auf, also auch weiter im Osten. Da gibt es etwas, aber in den Vögelgebieten bleibt es wahrscheinlich trocken. Die Höchstwerte liegen heute bei 20 Grad.
2: 1 Minute nach 5:30 SRF Verkehrsinfo. Es liegen zurzeit keine Meldungen über größere Störungen vor. Gute Fahrt.
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2: Was, dann hoffen wir doch, dass es heute ein bisschen verbreiteter regnet, Jan?
3: Ja, gell, es ist halt die Wetterlage, wo es nicht in der Fläche Regen gibt. Ich denke, es wird doch an vielen Orten mal etwas geben, aber viele Orte werden auch heute noch trocken sein. Morgen wird es aber ein bisschen flächiger daherkommen.
2: Okay, gut.
5: Also die Wettervorhersage hätte auch ich können machen jetzt, ja. Das ist es wirklich. Das ist
2: wichtig. Ja, es ist halt.
5: Ich habe keinen Regen gestern. Ich könnte schon sagen, es ist schön gewesen.
2: Ich bin einfach im T-Shirt im Regen gestanden.
3: Ja,
5: du bist auch aus dem Regen, hast du gesagt?
3: Ja, ich habe Hecke geschnitten. Ja, das musst du geniessen. Ja.
2: Gut, wir spannen für alle mal trotzdem den Regenschirm auf. War das nächste denn? Hier dort, Rihanna und Umbrella hatten einen grossen Auftritt gehabt bei der Met Gala in New York.
5: Ja, vor allem läuft immer noch.
2: Sind immer noch da. Okay. Du erzählst jetzt ein bisschen über die Met Gala.
5: Ja.
2: Und es gibt dann draussen auch ein Songvoting. Die Musik von den Künstlerinnen und Künstlern, die dort durchspazieren.
5: Machen alle mit.

0: Auf New York schauen. Dort, glaube ich, immer noch am Laufen. Die, ja, die Met Gala. Also
1: sicher noch am Feierfest, Aftershow-Party und so weiter und so fort.
0: Erklär mal schnell, was ist die Met Gala eigentlich? Die gibt es schon ewig lang.
1: Die Met Gala, das ist eigentlich nichts anderes als die Finanzierung von einer wichtigen Kostümausstellung vom Metropolitan Museum of Art in New York. Also, dass wir die Sammlung können pflegen, hegen, hat das Geld gebraucht. Und dann haben sie gesagt, komm, wir machen eine Gala, wo die Leute halt mit möglichst opulenten Designer, Moden und Kleider einlaufen. Erstens mal gibt es eine Aufmerksamkeit und zweitens Geld, das man dann gesammelt hat für die Ausstellung vom Metropolitan Museum of Art.
0: Genau, da sind dann all die Fotografinnen und Fotografen dort natürlich am schön eingekleidet, auch am Warten, festlich, bis dann die Stars kommen. Das klingt dann so. Da schreien sie gerade Triana an, sie sollen sie mal wieder nach rechts schauen und dann mal so schauen und so und so.
1: Triana, das Kleid kann ich mir nicht einmal beschreiben. Es ist ein Funkeln, es glitzert mit einem riesen Kranz um den ganzen Körper, um den Tor, mega schön gemacht. Zusammenkommen mit dem A$AP Rocky zum einen. Und die grosse Überraschung war sicher Beyoncé, die nach 10 Jahren wieder mal die Met Gala besucht hat, zusammen mit dem Jay-Z. Und ihre Tochter, der Blue Ivy, also in einem mega so Strassglitzer, wie sagen wir, Skelettkleid quasi, mit einer riesen Krone. Und ich glaube, hinten, also wie sagen wir, die Schleppe, glaube ich, bis in den Central Park übergegangen, etwa 25 Meter lang. Nein, gut, nicht gerade, aber fast.
0: Und ziemlichen Eindruck hat auch wieder mal Heidi Klum gemacht. Die kann sich einfach leiden, das weiss man von den Halloween-Partys, die sie an mich geschmeisst. Die hat ein bisschen ausgesehen, du hast heute Morgen schön gesagt, wie wenn sie an den Kleisterkübel gefallen war.
1: Ja, also sie ist wirklich als Marmorstatue ist sie eingelaufen. Okay. Also man hat gemeint, Halloween oder nicht?
0: Und das Statement, was sie abgegeben hat.
2: Heidi!
3: Yes!
2: What the hell going on? Fashion is art, art is fashion. Yes or yes?
3: Yes or yes?
1: Ja, Fashion is Art, Art is Fashion. Das ist ja auch gerade das Motto von der heutigen Met Gala.
0: Gut, also komm. Es sind aber ein paar Weiber, die dort über den Teppich quasi gelaufen sind. Und die stellen wir euch jetzt vor in unserem Songvoting. Zuerst mal Rihanna.

0: Da ist Madonna und Sabrina Carpenter. Mhm. Aber die haben ja zusammen der neueste Hit, da legen wir auch gerade rein. Sehr klappig die Nummer. Freitag rausgekommen, Bring Your Love. Madonna und Sabrina Carpenter. Sabrina Carpenter ausgesehen, wenn sie so Kodak-Filmstreifen irgendwie um sich herum entwickelt hat.
1: Ja, und Madonna hat irgendwie fünf Leute um sie herum gehabt, natürlich, die je einen Schleifen gehabt haben. Riesig.
0: Und dann haben wir noch den JC, der war.

0: Nochmal schnell durch. 1 Rihanna, 2 Madonna und Sabrina Carpenter und auf dem 3 der Jay-Z, der Alicia Keys. 079 308
1: 33 33.

0: Schön mit der Mandoline. R.E.M. Losing My Religion. 10 vor 6. Guten Morgen am Dienstag. Mit unserem Songvoting. Mit allen Leuten, die zu der grossen Gala, zu der Met-Gala spaziert sind über den Teppich. Schön verkleidet. Rihanna, Don't Stop the Music. Wie ist der auch von unserem Songvoting?
1: Leicht stöchel über rote Teppich.
0: Ganz gelangt. Denn der da ist vielleicht aber noch ein bisschen zu frisch.
1: Ja.
0: Oder vielleicht ein bisschen zu klubig um diese Zeit, wer weiss. Madonna und Sabrina Carpenter.
1: Fast nicht fotografiert worden am roten Teppich, leider.
0: Gut.
1: Gewonnen mit Abstand. Schönste Kleid.
0: Im besten Licht.
1: Im besten Licht.
0: Jay-Z und Alicia Keys. Empire State of Mind. Passfrei Start für in den Tag. Guten Morgen.

0: Guten Morgen am 5.5. Das ist SRF 3 jetzt mit dem Update. Die Nachrichten von SRF um 6 mit David Burkhardt. Die Waffenruhe im Krieg im Nahen Osten wird auf die Probe gestellt. Die neuen Eigenkapitalregeln für die UBS verzögern sich. Das Wetter: im Norden wechseln sich Wolken, Sonne und gewitterige Schauer ab, im Süden bewölkt und häufig nass. Die Lage in der Straße von Hormuz bleibt angespannt. Der iranische Außenminister Abbas Araghchi hat die USA davor gewarnt, die Blockade der Meerenge mit militärischen Mitteln aufzulösen. Zuvor hatte die US-Armee nach eigenen Angaben 2 US-Handelsschiffe aus der Straße begleitet und sei dabei vom Iran mit Drohnen, Raketen und Schnellbooten angegriffen worden. Dazu USA-Korrespondent Andrea Christen.
1: Operation Freiheit heißt das Unternehmen, mit dem die USA Transportschiffe durch die Straße von Hormuz führen wollen. 2 US-Schiffe seien gestern unbeschadet durch die Meerenge gebracht worden, hieß es von den USA. Die US-Streitkräfte hätten Raketen und Drohnen abgefangen, die der Iran gegen US-Kriegsschiffe und die Transportschiffe geschossen habe. Zudem seien 6 iranische Schnellboote zerstört worden. Die USA hätten Dutzende Schiffe ermutigt, unter dem Schutz der US-Streitkräfte aus dem Persischen Golf hinauszufahren, sagte Admiral Brad Cooper, der Befehlshaber in der Region, in einem Telefonat mit Journalisten.
2: This news has been quite enthusiastically received and we're already beginning to see movement.
1: Die Reaktion sei enthusiastisch und man sehe bereits Bewegung. Doch falls die USA demonstrieren wollen, dass die Meerenge wieder sicher ist vor iranischen Angriffen, so darf man bezweifeln, ob das schon gelungen ist. Anscheinend wurden gestern mehrere Frachtschiffe getroffen. Und aus den Vereinigten Arabischen Emiraten hieß es, iranische Drohnen hätten Ölanlagen in Brand gesetzt. Die Waffenruhe, die seit knapp einem Monat gilt, wird ernsthaft auf die Probe gestellt.
0: USA-Korrespondent Andrea Christen. Russland hat eine 2-tägige Waffenruhe im Krieg gegen die Ukraine angekündigt für kommenden Freitag und Samstag, also den 8. und 9. Mai. Anlass ist der Jahrestag des Sieges über Nazi-Deutschland im Zweiten Weltkrieg. Auf die russische Ankündigung hat die Ukraine direkt reagiert. Präsident Volodymyr Zelensky verkündete seinerseits eine Waffenruhe bereits ab morgen Mittwoch. In der Vergangenheit wurden wiederholt Feuerpausen verkündet, eingehalten wurden sie aber nur teilweise. Nach einer mutmaßlichen Amokfahrt in der ostdeutschen Stadt Leipzig sind die Hintergründe der Tat weiterhin unklar. Ein Mann raste gestern am späten Nachmittag mit einem Auto durch eine Fußgängerzone in der Innenstadt. Dabei tötete er 2 Menschen und verletzte mehrere weitere. Armin Schuster, Innenminister des Bundeslandes Sachsen, sagte am Abend:
3: Wir haben es mit hoher Wahrscheinlichkeit zum Stand jetzt mit einem Einzeltäter zu tun. Und es ist ein Amoktäter. Der Täter ist 33-jähriger deutscher Staatsangehöriger.
0: Der Mann stammt aus der Region Leipzig und hat sich laut den Behörden ohne Widerstand festnehmen lassen. Hinweise auf ein politisches Motiv gebe es nicht. Der sächsische Regierungschef sprach zudem von einem psychisch auffälligen Mann. Nun in die Schweiz. Neue Eigenkapitalregeln für die UBS dürften sich verzögern. Die Wirtschaftskommission des Ständerates hat beschlossen, neben dem Vorschlag des Bundesrates auch noch weitere Optionen zu prüfen. Damit dürfte die UBS-Vorlage erst im September ins Parlament kommen. Aus dem Bundeshaus Christine Wanner.
4: Auf dem Tisch liegt die sogenannte Lex UBS. Das Gesetz macht international tätigen systemrelevanten Schweizer Großbanken künftig strengere Vorgaben zum Eigenkapital. Ausländische Tochtergesellschaften sind künftig vollständig mit Eigenkapital abzusichern. Die UBS-Spitze befürchtet einen Wettbewerbsnachteil und lehnt das ab. Doch von dieser Ausgangslage ließ sich die zuständige Ständeratskommission nicht beeindrucken. Nach einer breiten Anhörung gestern wartet sie mit ihrem Entscheid zu. Für Kommissionspräsident Erich Etlin, Obwaldner Ständerat der Mittepartei, ist klar:
5: Das heißt, dass wir es gut machen wollen. Wir wollen es richtig machen, dass wir das Gesetz machen können, das die verschiedenen Ansprüche zusammenfasst.
4: Und er schiebt nach:
5: Unbestritten war, dass man eine starke Regulierung braucht, dass man gut absichern muss, dass die Steuerzahlerinnen und Steuerzahler gesichert sind, aber auch natürlich die Wettbewerbsfähigkeit der Banken möglich ist, hier beruht es vor allem.
4: Zur umstrittenen Frage der Eigenmittel für ausländische Beteiligungen will die Kommission verschiedene Varianten und Alternativen prüfen. Das allerdings wird erst im August der Fall sein. Zeitlich lässt sich die Kommission nicht unter Druck setzen.
0: Damit zu den Börsendaten von SIX. Der Dow Jones Index in New York hat 1,1% verloren. Der Euro wird zu 91,62 Rappen gehandelt und der Dollar zu 78,41 Rappen. Das waren Nachrichten von Radio SRF, verantwortlich Adrian Huber.
6: Ja, Neitel, wie sieht es aus mit Regen heute?
7: Ja, so der Regen, der haltet sich wirklich so ein bisschen an der Röstigrabe. Es ist wirklich die französisch sprechende Schweiz, wo jetzt gerade Regen abbekommt. Grenze, ja, Bielersee, Solothurn dort, da kann es auch zum Teil ein paar Tröpfe dabei haben oder auch vielleicht so, ja, westlichen Basel. Dann kann es aber mit längere Zeit auch trocken sein. Und dann am Nachmittag, da kommen dann aber doch Regengüsse und Gewitter auf. Die ziehen dann auch weiter Richtung Osten in Deutschschweiz. Dazu gibt es relativ wenig Sonne heute. Die Wolken dominieren bei etwa 20 Grad. Am Nachmittag.
6: SRF Verkehrsinfo. Es liegen zurzeit keine Meldungen über größere Störungen vor. Wir wünschen euch eine gute und sichere Fahrt.
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6: Schönen Dienstagmorgen.
9: 6 ab 6 auf der Glock.
6: Wenn ihr euch gerade fragt, combien de temps, also wie lange ihr noch Zeit habt, um euch vorbereiten,
9: sagen wir so, es ist Zeit zum Machwerden.
6: Und tönen tut das Ganze so. Combien de temps vom Stefan Eifer.
9: Glock mit Out of the Dark.
6: So tönt es den Dienstagmorgen. Aus dem dunklen Schlafzimmer ab ins Badzimmer.
9: Dann jetzt Time mit Imagine Dragons.

0: Musik. Was hat er das unsere Eltern gelohnt damals, wo wir entstanden sind? Cooler Sound, oder? Aber ganz neu. Jungle, ein Duo aus London. Und was immer das genau ist, wir hatten genau das Gleiche von dem.
1: Das ist wunderschön.
2: Schön.
1: Machen wir dann irgendetwas mit Sunrise.
0: Ein Tequila Sunrise ohne Alkohol. Dann wäre es auf der Sunrise. So wie er draußen gerade ist, wunderschöner Sonnenaufgang.
1: Die von Speiser hat ein wunderbares Bild geschickt. Einen orangenigen Himmel gemalt wie von Bob Ross. The clouds and the trees.
2: Oh yeah.
1: Birds. Aus Ormalingen kam fast eine Landschaft.
0: Out of the dark in der Zistig. Guten Morgen.

0: Wunderschöne Klassiker vom Stefan Eicher auf SRF 3. Guten Morgen, 20 ab 6 und ihr kennt so vor einem wichtigen Auftritt. Da ist es A und O.
1: Dass man gut vorbereitet ist, den Ablauf kennt und gewisse Sachen aus dem FF kann.
0: Stellt euch mal vor, wie gut, dass man will vorbereitet sein, wenn einem dann ein paar Millionen Menschen zuschauen bei dem, was man macht. Wie beim ESC, beim Eurovision Song Contest nächste Woche dann in Wien. Und für Sie hier, für unsere Veronika Pissarro, die für die Schweiz antritt, gilt das Gleiche wie für alle Teilnehmenden.
1: Man hat genau zwei Proben. Die erste geht 30 Minuten, die zweite nochmal 20 und that's it. Dann muss alles sitzen. Dann nachher gilt es ernst. Gestern war in Wien die erste Probe.
0: Ja, wir haben sie getroffen, so beim Heimfahren, wo sie im Bus gesessen ist und einmal die Probe im Kopf nochmal durchgegangen ist.
2: Das erste Mal auf der ersten Bühne zu sein, war sehr berührend. Im ersten Moment sehr schön. Und dann ist natürlich an die Sache gegangen und man hat die 30 Minuten Zeit, um das Ganze, was man geübt hat, einfach mal umzusetzen.
0: Ja, so ganz euphorisch stehen Sie jetzt gleich noch nicht, wenn Sie so die Probe durchgeht, oder?
1: Nein, also noch nicht so rumgelaufen.
2: Es ist die erste Probe, entsprechend sind ein paar Sachen noch nicht so gelaufen, wie sie hätten sollen laufen. Es ist natürlich Frust und vor allem Sachen, die nicht in den eigenen Hängen liegen oder sind.
1: Ja, aber was hat denn noch nicht so geklappt, konkret?
2: Das Wichtigste natürlich, der wichtigste Moment ist dann mit der Gitarre, oder? Und das, die Seile sind irgendwie nicht so durchgegangen, wie sie hätten sollen. Und entsprechend hatte ich einen rechten Kampf gehabt, das vorzuziehen.
0: Gut, wie das dann auch immer aussieht, das ist noch ein bisschen wirrend mit den Seilen. Sonst stimmt es mit den Kamerapositionen auch noch nicht und dem Licht auch noch nicht wirklich. Was ist denn so das Fazit, Veronika?
2: Hey, mein Gefühl, momentan geht so ein paar Stunden nach der ersten Probe schon frustriert. Aber eben, wiederum, also ich verstehe es irgendwo, dass die Leute müssen ja 35 Länder irgendwie lernen und 35 Choreografien. Gleichzeitig, ja, es ist Eurovision, bin ich, es ist ja nicht, weiss auch nicht was.
1: Ja, klar, es ist nicht irgendeinfach so eine Toner oben. Kameraleute und alle vom Licht müssen das auch noch proben.
0: Ja, sag mal so, es hat noch ein bisschen Luft nach oben.
1: Kommt ja schon gut.
2: Hey, man muss positiv gestimmt sein, dass es beim nächsten Mal geklappt hat.

0: Und Just the way it is, Baby. Guten Morgen, um 6:30 Uhr sind kurz noch ich jetzt mit dem David Burkhardt.
1: Die Situation in der Straße von Hormuz bleibt angespannt. Irans Außenminister Araghchi warnte die USA davor, die Blockade der Seestraße militärisch aufzulösen. Zuvor hatte die US-Armee nach eigenen Angaben 2 US-Handelsschiffe aus der Straße begleitet und dabei mehrere iranische Schnellboote versenkt. Russland hat im Krieg gegen die Ukraine eine zweitägige Waffenruhe angekündigt, am 8. und 9. Mai. Dann feiert Russland das Ende des Zweiten Weltkrieges. Daraufhin verkündete die Ukraine eine Waffenruhe ab morgen. Auf allfällige russische Angriffe werde die Ukraine aber reagieren, sagte Präsident Zelensky. Neue Eigenkapitalregeln für die UBS dürften sich verzögern. Die Wirtschaftskommission des Ständerates will neben dem Vorschlag des Bundesrates auch weitere Optionen prüfen. Damit dürfte die UBS-Vorlage erst im September ins Parlament kommen. Nach dem Untergang der Credit Suisse vor 3 Jahren fordert der Bundesrat künftig mehr Eigenkapital für systemrelevante Banken wie die UBS.
2: Im englischen Fußball patzt Manchester City im Titelrennen. Reto Wittmo auch wegen einem, der in der Schweiz bestens bekannt ist.
3: Wegen Thierno Pari, genau. Er, der vor 2 Jahren noch beim FC Basel gespielt, könnte jetzt im englischen Titelrennen eine entscheidende Figur sein. Der Thierno Pari hat für Everton gestern Abend nämlich 2 Goal geschossen. Und so ist der Meisterkandidat Manchester City nicht über ein 3:3 gegen Everton rausgekommen. Heisst, Man City lässt im Meisterrennen wichtige Punkte liegen, eben wegen dem ehemaligen Basler, Thierno Pari. Der Meisterkonkurrent Arsenal dürfte es freuen. Ein bisschen weniger Freude hat im Moment das Team vom FC Basel Frauen, weil die hätten sich letzten Freitag in der Super League eigentlich für ein Halbfinale qualifiziert gehabt, aber eben eigentlich, weil Basel hat dann eine Spielerin eingesetzt, die nicht auf dem Matchblatt war und darum nicht hat dürfen spielen. Dazu hat Basel auch noch eine Auswechslung zu viel gemacht. Das ist zu viel, sagt der Verband, und darum gibt es eine 0:3 Vorfeldniederlage und statt Basel steht jetzt St. Gallen im Halbfinale.
2: Jan Eitel, heute kann man wieder mal den Regenschirm mitnehmen.
4: Ja, es aktuell regnet, vor allem so in den westlichen Landesteilen, sei das jetzt zum Beispiel in Solothurn oder jetzt vielleicht auch in der Region Basel, könnte man durchaus schon die ersten Tröpfchen abbekommen. Sonst in der Deutschschweiz ist es noch trocken, aber am Nachmittag gibt es Regengüsse und Gewitter dann doch für viele. Von dem her Schirm mitnehmen, 20 Grad gibt es am Nachmittag.
2: 2:30 Uhr, SRF Verkehrsinfo mit Michael Krein. Guten Morgen, du startest in der Region Basel.
5: Hier stauen es schon Richtung Luzern zwischen Kleinhünigen und Wettstein, dann Region Solothurn Richtung Bern zwischen Herklingen und Wangen an der Aare, dann im Aargau Richtung Zürich zwischen Aarau Ost und Birfeld und in Zürich vor dem Gubristunnel Richtung St. Gallen ab Spreitenbach und ab Urdorf Süd.
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2: Also ein Regenschirm mitnehmen hat noch einen Vorteil, wenn der Arbeitskollege so niest, wie jetzt ja. Gerade der Marco vorhat. Haben Sie zum Glück gerade den Regenschirm aufgespannt?
8: Tut mir leid. Ich kann es nicht mehr zurückhaben.
3: Bildschirm nass.
8: Ja.
2: Sie sind nicht mehr Pollen, gell?
8: Ja, ja. Hier geht's wieder.
4: Ja, ich habe meine Brille kaputt. Ist alles wieder okay.
2: Gib mir noch meine Fotodiechen.

0: Oh, ich liebe den Song. Sam Fender, ganz viele mit in der Schweiz. Ich fand die Gitarren ist einfach... So, ich muss da nochmal schnell die Griffe nochmal schnell durchgehen.
1: Bist du im YouTube-Tutorial?
0: Genau.
1: Bist du gleich üben?
0: Ja. Ist auf D, oder?
2: D, ja. Is what the key is.
0: Ja, genau. D is okay. What the key is. Das ja, machst ist du lustig,
1: ich
0: oder
1: so? Ich bin noch gerade dran. Du musst im Taschenklavier schnell einspielen für den nächsten Song.
0: Also, du hast ja gerade den Griff da gehört.
1: Ja, das ist Gypsy Woman Crystal Waters.
0: Ja, das ist voll, voll da.
1: Jetzt mache ich es ein bisschen schneller.
0: Seht ihr mal, bei mir uns vorbereitet am Morgen.

0: Prisenummer Crystal Waters und Gypsy Woman. Wo wir aufwachen und gerade abtauchen. Gut, es ist noch ein bisschen frisch. Das sagen gefühlt alle, die am Wochenende vielleicht in der Body nicht nur am Sünneln, sondern auch im Wasser gewesen sind. Sind ja schon die ersten losgegangen.
1: Ja, bei vielen Body sehr, sehr stark gewesen und spätestens das Wochenende bei denen, die noch nicht offen sind. Und würden wir in Flüsse und vor allem Seen ein bisschen tiefer runtertauchen, würden wir doch noch einiges sehen.
2: Irgendwo liegt noch ein Alfa Romeo zwischen Feldbach und Rapperswil. Das ist kein Gerücht. Der liegt wirklich heute noch dort unten.
1: Ja, das ist der Adelreich Uhr. Er taucht regelmäßig tief runter im Zürichsee. Ist Hobbytaucher, Hobbyarchäolog und befasst sich vor allem mit den Schiffswracks im Zürichsee.
0: Und wir tauchen heute mal so mit in unsere Seen in der Schweiz, weil die verstecken einiges. Seht ihr auch bei uns online, srf3.ch.
1: Ja, nebst den versunkenen Schiff, Gegenstände, Munition oder eben Auto, auch Reste von Pfahlbauersiedlungen, sagt Urs Leutzinger vom Amt für Archäologie vom Kanton Thurgau.
3: Der Mensch ist immer an die Gewässer gegangen. In prähistorischer Zeit hat es ja keine Landkarte gegeben. Da hat man sich im Gelände über die Gewässer können orientieren. Das heisst, wir haben alle grossen Städte in den Ausflüssen von der See oder bei Furten, wo man hat können übers Wasser einfach rüberkommen. Und von dem her gesehen sind Gewässer ganz grosse Hotspots für die Archäologie.
1: Ja, und zwar mehr oder weniger in der ganzen Schweiz, in sämtlichen mittleren und grösseren Seen haben wir Spuren von den Pfahlbauern gefunden. Und das ist aus Sicht der Archäologinnen und Archäologen noch lange nicht alles, was vorgekommen ist.
3: Es ist unglaublich, was immer wieder vorkommt. Ja, gerade kürzlich ist ja ein römisches Schiffwrack im Neuenburgensee zum Vorschein gekommen. Da hat man nur davon träumen. Und jetzt ist es gefunden worden. Mit Tauchdrohnen, mit Taucherprospektion, Suchen, Aktivem, findet man halt wirklich mittlerweile immer noch neue Sachen. Also es ist noch lange nicht alles entdeckt, was es zu entdecken gibt in der Schweiz.
1: Ja, das Schiff ist übrigens vor etwa 2000 Jahren gesunken und dazu sind hunderte von Keramikgefäße, Räder, aber auch Waffen gefunden worden. Spannend, was in unserer Unterwasserwelt alles so gibt.
0: Ja, ich suche noch schnell meine Laserbrille, um meine Taucherbrille zu finden. Das ist Dana und Blindside.

0: Schöne Musik aus der Schweiz, Dana mit Blindside am Viertel vor 7.
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0: Hier haben wir schöne Bilder bekommen, schon heute Morgen von Sonnenaufgang und dem Himmel in allen Farben. Und ja, Neitel, wirklich nach Regen gesehen, sieht in der Deutschschweiz noch nicht aus. Aber wir wissen ja, wie heisst es? Morgenrot, schlecht Wetter, droht.
2: Rot. Genau. Wobei, man müsste sagen, jetzt gut Wetter droht, weil man braucht ja unbedingt eigentlich Regen, weil es so lange trocken war.
0: Stimmt.
2: Aber Regen, das ist jetzt wirklich noch etwas, wo vor allem im Westen und im Süden gerade stattfindet. Im Großteil von Deutschschweiz ist es noch trocken. Das wird sich aber dann am Nachmittag ändern, weil es bildet sich dann, wenn die Sonne mal zwischen den Wolken ein bisschen durchdruckt und brodelt, dann bilden sich dann Regengüsse und auch Gewitter. Und die werden doch an vielen Orten mal durchziehen. Am Nachmittag haben wir etwa 20 Grad. Jetzt aktuell längt es gerade mal für 11 Grad.
0: Wie geht es denn noch weiter?
2: Das Tief, das uns jetzt doch schon die Regengüsse bringt, kommt näher und näher und morgen wird es dann tagsüber, vor allem am Nachmittag, doch recht verbreitet, einmal nass. Es ist so wechselnd bewölkt, ab und zu mal sonnige Abschnitte, aber dann eben immer wieder Regengüsse. Ich denke, morgen wird jeder mal ein bisschen Regen sehen, aber es ist noch halt eine kurze Geschichte, weil am Donnerstag kommt dann auch schon wieder das nächste Hoch.

0: Legendary Welshly Arms. Wenn ihr heute mal keine Lust habt auf Schwätz und angesprochen werden, so, dann macht es vielleicht mit Heidi Klum und kleistert euch ein bisschen voll. Ein bisschen mehr als vielleicht sonst. Ja. Heidi hat gut ausgesehen.
1: Met Gala in New York, immer ein grosses Event, wo alle sich rausbotzen mit wahnsinnigen Designer Kleider einlaufen. Neben Heidi Klum ist als Marmorstatue eingelaufen.
0: Sieht ein bisschen aus wie die Freiheitsstatue, oder nicht?
1: Ja, aber irgendwie einfach ohne Fackeln. Ja, es ist ein bisschen geteilter Meinung, sind die Leute, die einen haben gesagt, also haben wir den Halloween und die anderen gefunden. Ja, es ist das, was es ist. Es ist halt Met Gala.
0: Also erkennen tut man sie nicht. Sie sehen aus, als wäre sie in so einen Kleisterkübel reinkommen.
1: Definitiv.
0: Das ist der Paul Russell, Lil Wu Dang.

0: Beautiful Day. Das ist der 5.5. Guten Morgen mit SRF 3. Die Nachrichten von SRF um 7 mit David Burkhardt. Die Spannungen zwischen den USA und dem Iran nehmen wieder zu. Das Parlament dürfte erst im Herbst über neue Eigenkapitalregeln für die UBS beraten. Das Wetter im Norden Wolken, Sonne und gewittige Schauer, im Süden bewölkt und häufig nass. Die Lage in der Straße von Hormuz bleibt angespannt. Der iranische Außenminister Abbas Araghchi hat die USA davor gewarnt, die Blockade der Meerenge mit militärischen Mitteln aufzulösen. Zuvor hatte die US-Armee nach eigenen Angaben zwei US-Handelsschiffe aus der Straße begleitet und sei dabei vom Iran mit Drohnen, Raketen und Schnellbooten angegriffen worden. Dazu USA-Korrespondent Andrea Christen.
1: Operation Freiheit heißt das Unternehmen, mit dem die USA Transportschiffe durch die Straße von Hormuz führen wollen. Zwei US-Schiffe seien gestern unbeschadet durch die Meerenge gebracht worden, hieß es von den USA. Die US-Streitkräfte hätten Raketen und Drohnen abgefangen, die der Iran gegen US-Kriegsschiffe und die Transportschiffe geschossen habe. Zudem seien 6 iranische Schnellboote zerstört worden. Die USA hätten Dutzende Schiffe ermutigt, unter dem Schutz der US-Streitkräfte aus dem Persischen Golf hinauszufahren, sagte Admiral Brad Cooper, der Befehlshaber in der Region, in einem Telefonat mit Journalisten.
2: This news has been quite enthusiastically received and we're already beginning to see movement.
1: Die Reaktion sei enthusiastisch und man sehe bereits Bewegung. Doch falls die USA demonstrieren wollen, dass die Meerenge wieder sicher ist vor iranischen Angriffen, so darf man bezweifeln, ob das schon gelungen ist. Anscheinend wurden gestern mehrere Frachtschiffe getroffen. Und aus den Vereinigten Arabischen Emiraten hieß es, iranische Drohnen hätten Ölanlagen in Brand gesetzt. Die Waffenruhe, die seit knapp einem Monat gilt, wird ernsthaft auf die Probe gestellt.
0: USA-Korrespondent Andrea Christen. Russland hat eine zweitägige Waffenruhe im Krieg gegen die Ukraine angekündigt für kommenden Freitag und Samstag, also den 8. und 9. Mai. Anlass ist der Jahrestag des Sieges über Nazi-Deutschland im Zweiten Weltkrieg. Auf die russische Ankündigung hat die Ukraine direkt reagiert. Präsident Volodymyr Zelensky verkündete seinerseits eine Waffenruhe bereits ab morgen Mittwoch. In der Vergangenheit wurden wiederholt Feuerpausen verkündet, eingehalten wurden diese aber nur teilweise. Nach einer mutmaßlichen Amokfahrt in der ostdeutschen Stadt Leipzig sind die Hintergründe der Tat weiter unklar. Ein Mann raste gestern am späten Nachmittag mit einem Auto durch eine Fußgängerzone in der Innenstadt. Dabei tötete er zwei Menschen und verletzte mehrere weitere. Armin Schuster, Innenminister des Bundeslandes Sachsen, sagte am Abend:
3: Wir haben es mit hoher Wahrscheinlichkeit zum Stand jetzt mit einem Einzeltäter zu tun. Und es ist ein Amoktäter. Der Täter ist 33-jähriger deutscher Staatsangehöriger.
0: Der Mann stammt aus der Region Leipzig und hat sich laut den Behörden ohne Widerstand festnehmen lassen. Hinweise auf ein politisches Motiv gebe es nicht. Der sächsische Regierungschef sprach zudem von einem psychisch auffälligen Mann. Damit in die Schweiz. Neue Eigenkapitalregeln für die UBS dürften sich verzögern. Die Wirtschaftskommission des Ständerates hat beschlossen, neben dem Vorschlag des Bundesrates auch weitere Optionen zu prüfen. Damit dürfte die UBS-Vorlage erst im September ins Parlament kommen. Aus dem Bundeshaus Christine Wanner.
4: Auf dem Tisch liegt die sogenannte Lex UBS. Das Gesetz macht international tätigen systemrelevanten Schweizer Großbanken künftig strengere Vorgaben zum Eigenkapital. Ausländische Tochtergesellschaften sind künftig vollständig mit Eigenkapital abzusichern. Die UBS-Spitze befürchtet einen Wettbewerbsnachteil und lehnt das ab. Doch von dieser Ausgangslage ließ sich die zuständige Ständeratskommission nicht beeindrucken. Nach einer breiten Anhörung gestern wartet sie mit ihrem Entscheid zu. Für Kommissionspräsident Erich Etlin, Obwaldner Ständerat der Mittepartei, ist klar:
5: Das heißt, dass wir es gut machen wollen. Wir wollen es richtig machen, dass wir das Gesetz machen können, das die verschiedenen Ansprüche zusammenfasst.
4: Und er schiebt nach:
5: Unbestritten war, dass man eine starke Regulierung braucht, dass man gut absichern muss, dass die Steuerzahlerinnen und Steuerzahler gesichert sind, aber auch natürlich die Wettbewerbsfähigkeit der Banken möglich ist, hier ist UBS vor allem.
4: Zur umstrittenen Frage der Eigenmittel für ausländische Beteiligungen will die Kommission verschiedene Varianten und Alternativen prüfen. Das allerdings wird erst im August der Fall sein. Zeitlich lässt sich die Kommission nicht unter Druck setzen.
0: Bundeshausredaktorin Christine Wammer. Damit zu den Börsendaten von SIX. Der Dow Jones Index in New York hat 1,1% verloren. Der Euro wird zu 91,66 gehandelt und der Dollar zu 78,46. Das waren Nachrichten von Radio SRF, verantwortlich Adrian Huber.
6: Ja, Neidl, in dieser Woche spüren wir auch den Föhn. Wie sieht das heute so aus?
7: Ja, der ist ja gestern auch schon wieder rassig unterwegs und auch heute kommt er wieder in Fahrt. Böen so generell zwischen 40 und 70 km/h und in den Föhn, Täler, da bleibt es heute wahrscheinlich auch den ganzen Tag trocken. Sonst aber, Großteil von Deutschschweiz jetzt noch trocken. Die Sonne drückt vor allem Osten noch ein bisschen durch, aber am Nachmittag ziehen dann Regengüsse und Gewitter doch recht verbreitet auf. Die Gewitter können durchaus auch mal ein bisschen Hagel dabei haben. Die Höchstwerte liegen so etwa bei 20 Grad.
6: Wir sind gerade 6 ab 7, SRF Verkehrsinfo mit Michael Krein und du schaust in die Region Basel. Zuerst, da hat es eine Panne.
8: Ja, und zwar Richtung Luzern, bei Breiti ist ein Auto geblieben, das steht dort auf der linken Spur. Die Polizei ist bereits vor Ort und das heisst, er hat ab dem Grenzübergang weil mindestens eine halbe Stunde länger. Länger hat die Region Solothurn Richtung Bern zwischen Herkingen und Niederbipp, dann im Aargau Richtung Zürich zwischen Aarau Ost und der Verzweigung Bärfeld. In Zürich steht der Nerv vor dem Gubristunnel Richtung St. Gallen ab Spreitenbach und ab Burdorf Süd. Von Winterthur her ab Fredikon und jetzt auf der Flughafenautobahn, dort von Bülach her Richtung Zürich bei Klotenort, ist ein Unfall passiert, die rechte Spur ist blockiert.
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6: Hantavirus, habt ihr da bis gestern die in den News auch nicht wirklich kennt? Mm-mm. Hat er gerade mal weltweit Runde gemacht wegen dem Kreuzfahrt? Schiff im Atlantik, wo mutmaßlich schon 3 Leute daran gestorben sind.
10: Ja, wir schauen das jetzt mal noch ein bisschen genauer an, schauen, wie gefährlich das für uns hier kann sein.
6: Details zum Hantavirus, gerade das nächste Mal Purple Disco Machine und Firework.

0: guten Morgen. 10 ab 7 Uhr schauen wir noch ganz schnell auf die Strasse mit dem Michael Krein auf die Nord-Süd-Achse.
1: Und hier ist der Gotthardtunnel gesperrt, und zwar in Richtung Süden, das, weil ein Auto ist geblieben stehen.

0: Travin Lenay mit Love Me Not am 16. ab 7. Guten Morgen. Bis gestern haben wohl die wenigsten von dem Hantavirus schon mal gehört.
1: Ein Virus mit ähnlichen Symptomen wie bei einer Grippe, also Halsweh, Fieber oder Gliederschmerzen.
0: Auf einem Kreuzfahrtschiff haben das eventuell mehrere Leute, die Nachrichtenmeldung, die ist gestern rumgegangen. Die aktuellen Infos findet ihr dazu auch auf der SRF News App. Wir wollen wissen, was ist das genau für ein Virus, das Hantavirus?
1: Das machen wir mit dem Infektiologe und Professor Robert Krause von der Uni Graz in Österreich. Er sagt in der aktuellen Folge vom SRF Podcast News Plus, das Hantavirus wird vor allem von Nagetieren zum Menschen betreut.
2: Diese Viren sind ja üblicherweise in Nagetieren beheimatet, also leben in den Tieren und werden nur dann bei einer Tätigkeit übertragen auf den Menschen, wenn man beispielsweise eben den Keller reinigt oder den Dachboden oder im Kontakt zu Tieren oder den Tierausscheidungen hat. Diese Nagetiere scheiden nämlich die Viren dann aus mit Kot, Urin und auch mit dem Speichel. Und wenn man als Mensch dann unabsichtlich Kontakt zu diesen Ausscheidungen hat, dann erkrankt man.
0: Aber bei uns hat man bis jetzt nicht viel oder noch gar nie von diesem Virus gehört.
1: Es gibt die Viren auch bei uns, sagt Robert Krause. Sie sind einfach nicht ganz so gefährlich wie die zu Amerika vorkommen.
2: Der Unterschied zu den südamerikanischen Hantaviren ist, und solche dürften das ja auf diesem Kreuzfahrtschiff sein, wo jetzt Fälle aufgetreten sind, dass die Hantavirus-Infektionen bei uns milder verlaufen, also nicht so eine hohe Todesrate da ist im Vergleich zu den südamerikanischen Hantaviren. Aber die Erkrankungen sind sehr, sehr ähnlich.
0: Also eigentlich komisch, dass auf einem Kreuzfahrtschiff jetzt gerade mehrere Personen von diesen Symptomen betroffen sind, wenn man sich vor allem bei Tieren anstecken kann.
1: Ja, das ist eine Frage, die noch unbeantwortet ist. Für uns in der Schweiz besteht aber wegen dem Fall auf dem Kreuzfahrtschiff kein grösseres Risiko, dass wir uns mit dem Hantavirus anstecken. In den letzten 10 Jahren sind gemäss Bundesamt für Gesundheit nie mehr als 6 Fälle gemeldet worden.
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0: Cohen and Gray und The Best am 22. ab 7. Und auf was warten wir alle?
1: Regen.
0: Ich habe gestern schon ein bisschen bekommen, ja, in der Nordwestschweiz.
2: Noch nicht so.
0: Nicht bei dir, gell? Die meisten noch nicht. Aber schau jetzt mal schnell, da mit der Rabe raus schräg.
1: Ah. Ah, es fährt auf den Tropfen.
0: Die ersten Regentropfen.
1: Noch schon recht gross sind sie. Per Zufall, here comes the rain again.
0: Unglaublich, oder?
1: Wahnsinn.

0: Netto am halb acht. Guten Morgen, jetzt mit den Kurznachrichten, David Burkhardt.
1: Die Situation in der Straße von Hormuz bleibt angespannt. Irans Außenminister Araghchi warnte die USA davor, die Blockade der Seestraße militärisch aufzulösen. Zuvor hatte die US-Armee nach eigenen Angaben 2 US-Handelsschiffe aus der Straße begleitet und dabei mehrere iranische Schnellboote versenkt. Russland hat im Krieg gegen die Ukraine eine 2-tägige Waffenruhe angekündigt. Am 8. und 9. Mai, dann feiert Russland den Sieg über Nazi-Deutschland im Zweiten Weltkrieg. Daraufhin verkündete die Ukraine eine Waffenruhe ab morgen. Auf allfällige russische Angriffe werde die Ukraine aber reagieren, sagte Präsident Zelensky. Nach einem möglichen Ausbruch des Hantavirus auf einem Kreuzfahrtschiff im Atlantik ist eine 2. Infektion bestätigt worden. Dabei handelt es sich um eine der 3 Verstorbenen. Das teilt der Schiffsbetreiber mit. Zuvor war bereits bei einem schwer erkrankten Passagier das Hantavirus nachgewiesen worden. Bei den anderen beiden Toten und weiteren Erkrankten wird eine Infektion überprüft.
2: 100'000 Fans von Fribourg-Gottéron haben am letzten Donnerstag aufgeschnauft und gejubelt. Endlich hat es den ersten Meistertitel in der Vereinsgeschichte gegeben. Aber jetzt, Reto Wittmer vom Sport, gibt es unschöne News aus Fribourg.
3: Der Meisterschütz von Fribourg, der Lukas Wallmark, der geht definitiv weg. Der Schwede hat Fribourg am Donnerstag mit einem wunderbaren Direktschuss ins Glück und zum Titel geschossen. Aber eben genau der Meisterschütz, der Lukas Wallmark, verlässt Fribourg jetzt. Das Gerücht hat schon länger die Runde gemacht, aber jetzt ist es definitiv. Der Meisterschütz geht trotz Vertrag, der noch gelaufen ist, zurück in seine Heimat auf Schweden. Bei seinem schwedischen Stammclub Björklöven hat der Wallmark einen 6-Jahres-Vertrag unterschrieben. Brisant an dieser ganzen Geschichte, der Lukas Wallmark hat eigentlich eben noch einen Vertrag gehabt. Weil es aber Differenzen mit dem Trainer Roger Rönnberg hat gegeben, hat der Wallmark seinen Vertrag auflösen. Jetzt ist alles formell gelöst und der erste Meisterschütze in der Vereinsgeschichte von Fribourg verlässt den Club also.
2: Ja, Neitel, was sind die Temperaturen im Moment?
4: Ja, im Mittelland haben wir etwa so um die 10 Grad, noch ein bisschen milder ist in den Alpentälern, wo der Föhn bläst, zum Beispiel in Visp aktuell 14 Grad. Am Nachmittag längt es in den Föhntälern für etwa 22 Grad, sonst gibt es aber auch relativ milde 20 Grad. Dazu ist es wechselnd bewölkt und es gibt auch Regengüsse und Gewitter, die dann am Nachmittag auch mehr und mehr in die Deutschschweiz reinziehen.
2: Bei ab 7:30 SRF Verkehrsinfo mit Michael Krein. Du hast Good News von der Nord-Süd-Achse.
5: Ja, weil dort ist der Gotthardtunnel Richtung Süden wieder offen. Es hat aber dort gleich ein bisschen Stau gegeben, etwa 1 Kilometer, also kurz Geduld gefragt. Geduld oder mehr Geduld ist gefragt in Basel. Dort haben wir ein Auto, das bleibt stehen bei Wettstein, dort auf der linken Spur. Das hat jetzt, wie ich auf der Kamera gesehen, können weiterfahren. Es hat dort zurückgestaut bis zum Grenzübergang Weil und es steht dort zurück von Frankreich her ab Chlibeck. Dann in der Region Zürich, dort haben wir einen Unfall auf der Flughafenautobahn Richtung Zürich. Dadurch hat er dort eine halbe Stunde länger ab Bülach West. Länger hat er auch vor dem Gubristunnel Richtung St. Gallen ab Spreitenbach und ab Burgdorf Süd. Dann von Winterthur her ab Frettikon im Aargau Richtung Zürich zwischen Aarau West und Birfeld. Und der Region Solothurn Richtung Bern zwischen Herkingen und Niederbipp.
2: Hei, hei, das hat gelangt für 3 Cappuccino und einen Affogato zu machen während dieser Zeit. Viel Geduld hat was nötig.
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2: Wer hat Zeit, 45 Sekunden zum Brillieren?
8: Also ich auf jeden Fall Zeit zum Kontrollieren.
2: Ja, und ich zum Fragen stellen im ABC SRF 3. 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

0: All-time high. Nico Santos am 20 vor 8. Guten Morgen.
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0: In den Schweizer Gewässern, in den Seen und den Bächen, da hat es allermöglichst drin. Darüber reden wir heute Morgen. Wenn wir so abtauchen, dann kommt einiges führen. Pfahlbauten, Schiffs- und Autowracks und so weiter. Die Gewässer in der Schweiz sind

0: aber auch wichtig für die Produktion vom Strom. Und da hat der Bund neue Statistiken herausgegeben. Manuel Rentsch von der SRF Wirtschaftsredaktion, guten Morgen.
1: Guten Morgen.
0: Wie sieht das aus mit dem Strom? Was ist der Beitrag von den Gewässern?
1: Also laut der Statistik vom Bund macht die Wasserkraft rund 57% vom inländischen Strom aus. Das heisst, mehr als die Hälfte vom Strom, den man in der Schweiz macht, kommt aus den Gewässern, aus den Kraftwerken. Es gibt in der Schweiz mehr als 700 Wasserkraftwerke. Das sind die Stauseen in den Bergen, aber auch die Wasserkraftwerke in den tieferen Lagen, die an den Flüssen, wie zum Beispiel am Rhein und oder an der Aare.
0: Man sagt ja immer, dass Wasserkraft wichtig ist. Wie muss man jetzt die 57% einordnen? Ist das ein Rekord?
1: Nein, überhaupt nicht. Im Gegenteil, es hat Jahre gegeben, wo der Anteil von der Wasserenergie in der Schweiz noch viel höher war. Das sieht man eindrücklich in der langjährigen Statistik, die der Bund gestern rausgegeben hat. Am Anfang der 1970er Jahre hat die Wasserkraft in der Schweiz fast 90% der inländischen Produktion vom Strom ausgemacht.
0: Nehmen Sie mal an, das ist in der Zeit vor der Atomkraftwerk gewesen.
1: Genau, weil wenn man so zurückschaut auf die letzten 100 Jahre, da sieht man, dass vor allem so in den Jahren von 1945 bis in den 1970er Jahren, da ist in der Schweiz sehr viel gemacht worden für die Wasserkraft. Da hat man in den Bergen ganze Tunnel gebaut, um das Wasser umzuleiten, die Kanäle von den Stauseen aber in die Täler zu den Kraftwerken. Und auch, im Unterland sind viele Flusskraftwerke dazugekommen. Und dann sind die Atomkraftwerke gebaut worden ab den 1970er Jahren. Und so ist der Anteil von der Wasserkraft verhältnismässig dann auch zurückgegangen.
0: Du hast am Anfang gesagt, in der Schweiz gibt es ein bisschen mehr als 700 Wasserkraftwerke. Mhm. Wie verteilt sich das auf die Schweiz?
1: Am wichtigsten und am grössten sind die Wasserkraftwerke in den Kantonen Wallis und Graubünden. Aus diesen beiden Kantonen kommt schon rund die Hälfte von der Wasserkraft. Und dann sind auch Tessin, Bern, Uri und andere Regionen wichtig. Die Wasserkraft in der Schweiz, die liefert pro Jahr Strom im Wert von rund 2 Milliarden Franken. Und all die Anlagen zusammengerechnet haben einen Wert von rund 40 Milliarden Franken. Man sieht also ein richtiges Vermögen. Und man sieht, dass die Gewässer in der Schweiz, die sind nicht nur schön zum Anschauen, sondern sie sind auch wichtig für den Strom, den man braucht am Morgen, wenn man auf den Knopf drückt für einen Kaffee.

0: Roxette und der Klassiker auf SRF 3 mit Fading Like a Flower am 10 vor 8.
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0: Weißt du, cool, wenn du am 5.5. 55 Jahre alt bist?
3: Mhm.
0: Der Christoph Flure, unser Kandidat, ist ab heute ein Jährchen, aber älter, wird 56 und wir gratulieren dir herzlich zum Geburtstag, Christoph. Guten Morgen.
4: Guten Morgen zusammen, besten Dank.
0: So cool, jetzt hat das auch noch geklappt zum Durchkommen beim ABC SRF 3. Was für ein Glückstag heute sowieso.
4: Ja, ich habe gesagt, das grösste Geschenk schon bekommen, in dem, als ich wieder eins durchgekommen bin, gell?
5: Aber wieder eins, wenn wir jetzt schon fair wie sagen, es ist über 10 Jahre her, das letzte Mal, he?
4: Das ist so, ja.
5: Aber es ist schon verjährt quasi.
4: Ja, genau.
5: Magst du noch erinnern, wie viele Punkte du gemacht hast?
4: Ja. Hm. 15.
5: Oh, okay. Wenn wir mal schauen, ob das dann mal auch wieder so der Fall ist. Super.
4: Ja, wollen wir hoffen, ja. He?
0: Christoph, 56 Jahre alt, das heisst, genug Lebenserfahrung. Wie tust du dich wieder ein bisschen entspannen, hast du im ganzen Arbeiten? Wie kommst du ein bisschen oben runter?
4: Du, zwischendurch ein bisschen wandern, spazieren und würde gerne wieder ein bisschen mehr aufs Bike gehen. Ein bisschen schön Jura rauf mit dem Bike. Natürlich E-Bike in meinem Alter, oder? Aber Rampen darfst du ja gleich, ja.
0: Sehr gut. Ja, jetzt drücken wir dir fest Däume in diesen 45 Minuten, wo du voll in Pedal natürlich gehst, um auf die 12 Richtigen zu kommen. Der Marco gibt dir den Buchstaben.
4: Gerne.
5: Wir spielen mit dem Buchstaben U wie Unterwasser. Wir haben ja alles heute mit Unterwasser. Wir untersuchen jetzt ein bisschen, was alles in unseren Seen umeinander liegt.
4: Sehr schön, ja.
0: Gut. Wenn du etwas nicht weißt, schnell weitersagen. Und deine Zeit, Christoph, startet jetzt. Die zeigt Uhr. Kanton.
4: Uri.
0: Ferie auf Hochdeutsch.
4: Urlaub.
0: Ein Frauenname.
4: Ursula.
0: Eine Bahn unter dem Boden.
4: Weiter.
0: Lektionen in der Schule.
4: Unterricht.
0: Eine Firma ist eine.
4: Unternehmung.
0: Anderes Wort für Hilfe.
4: Weiter.
0: Der Rand vom See.
4: Unterstützung.
0: Der Rand vom See.
4: Ufer.
0: Der Weltraum.
4: Universum.
0: Dort studiert man.
4: Uni.
0: Ein Kartenspiel.
4: Uno.
0: Kein Nerven zum Warten.
4: Ungeduldig.
0: Der Name unter dem Vertrag.
4: Unterschrift.
0: Der Schelle.
4: Uhr.
0: Zwei Autos in der Hand.
4: Unfall.
5: Der Unfall wäre
0: sehr, sehr, sehr schön.
5: Ja, das ist alles Urs.
0: Ja, das ist cool. Das ist
5: Tipptopp.
0: Den kennen wir noch. Urs, der ist schon alt.
5: Und zwei Autos ineinander werden ein Unfall gewesen, aber das war dann Sport. Eine Bahn unter dem Boden.
4: U-Bahn. U-Bahn, habe ich nicht verstanden. Ja, genau.
0: Wie ungeduldig bin ich auch gewesen. Ich habe gerade die Antwort selber gegeben am Anfang.
5: Ihr zeigt Uhr.
4: Zeit, genau.
5: Ja, dort hast du gar keine Chance gehabt. Die Antwort schon da war. Aber du hast super gute 13 Punkte gemacht.
0: Hey, genial!
4: Hey, super! Perfekt!
5: Hast du das Geburtstagsgeschenk, du?
0: Ein super Start in deinen Tag. Genieß es, der Dienstag, der 5.5. und alles Gute weiterhin. Mach's gut, Christoph.
4: Ja, merci euch beiden auch. Merci, Schweiz.
5: Tschüss!
1: Ciao!
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0: 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Eine schöne Happy Birthday drauf.

0: Maroon 5 und This Love. Guten Morgen mit SRF 3 am Dienstag. Die Nachrichten von SRF um 8 mit David Burkhardt. Die Waffenruhe zwischen den USA und dem Iran wird auf die Probe gestellt. Das Auschwitz-Komitee begrüßt, dass das Mengele-Dossier in der Schweiz geöffnet werden soll. Das Wetter: im Norden Wolken, Sonne und gewitterige Schauer, im Süden bewölkt und häufig nass. Die Lage in der Straße von Hormuz bleibt angespannt. Der iranische Außenminister Abbas Araghchi hat die USA davor gewarnt, die Blockade der Meerenge mit militärischen Mitteln aufzulösen. Zuvor hatte die US-Armee nach eigenen Angaben zwei US-Handelsschiffe aus der Straße begleitet und sei dabei vom Iran mit Drohnenraketen und Schnellbooten angegriffen worden. Dazu USA-Korrespondent Andrea Christen.
1: Operation Freiheit heißt das Unternehmen, mit dem die USA Transportschiffe durch die Straße von Hormuz führen wollen. Zwei US-Schiffe seien gestern unbeschadet durch die Meerenge gebracht worden, hieß es von den USA. Die US-Streitkräfte hätten Raketen und Drohnen abgefangen, die der Iran gegen US-Kriegsschiffe und die Transportschiffe geschossen habe. Zudem seien 6 iranische Schnellboote zerstört worden. Die USA hätten Dutzende Schiffe ermutigt, unter dem Schutz der US-Streitkräfte aus dem Persischen Golf hinauszufahren, sagte Admiral Brad Cooper, der Befehlshaber in der Region, in einem Telefonat mit Journalisten.
2: This news has been quite enthusiastically received and we're already beginning to see movement.
1: Die Reaktion sei enthusiastisch und man sehe bereits Bewegung. Doch falls die USA demonstrieren wollen, dass die Meerenge wieder sicher ist vor iranischen Angriffen, so darf man bezweifeln, ob das schon gelungen ist. Anscheinend wurden gestern mehrere Frachtschiffe getroffen. Und aus den Vereinigten Arabischen Emiraten hieß es, iranische Drohnen hätten Ölanlagen in Brand gesetzt. Die Waffenruhe, die seit knapp einem Monat gilt, wird ernsthaft auf die Probe gestellt.
0: Nach einem möglichen Ausbruch des Hantavirus auf einem Kreuzfahrtschiff im Atlantik ist eine zweite Infektion bestätigt worden. Dabei handelt es sich um eine der drei Verstorbenen, das teilt der Schiffsbetreiber mit. Zuvor war bereits bei einem schwer erkrankten Passagier das Hantavirus nachgewiesen worden. Bei den anderen beiden Toten und weiteren Erkrankten wird eine Infektion überprüft. Das Kreuzfahrtschiff liegt im Moment vor den Kapverden. Die rund 150 Passagiere an Bord dürfen das Schiff nicht verlassen. Das Dossier in der Schweiz über den Nazi-Verbrecher Josef Mengele soll geöffnet werden unter Auflagen. Das kündigte gestern der Nachrichtendienst des Bundes an. Das internationale Auschwitz-Komitee bezeichnet dies nun als, Zitat, Genugtuung. Für Überlebende des Konzentrationslagers Auschwitz sei Josef Mengele auch nach vielen Jahren ein Name, der ihr Herz kalt werden lasse. Mengele war in Auschwitz verantwortlich für grausame medizinische Experimente. Nach dem Zweiten Weltkrieg floh er nach Südamerika, weil er international zur Verhaftung ausgeschrieben war. Ein Schweizer Historiker will herausfinden, ob Mengele 1961 in Kloten war und ihn die Schweizer Behörden damals entkommen ließen. Seine Einsichtsgesuche zum Dossier wurden bisher aber stets abgewiesen. Neue Eigenkapitalregeln für die UBS dürften sich verzögern. Die Wirtschaftskommission des Ständerates hat beschlossen, neben dem Vorschlag des Bundesrates auch weitere Optionen zu prüfen. Damit dürfte die UBS-Vorlage erst im September ins Parlament kommen. Aus dem Bundeshaus Christine Wanner.
3: Auf dem Tisch liegt die sogenannte Lex UBS. Das Gesetz macht international tätigen systemrelevanten Schweizer Großbanken künftig strengere Vorgaben zum Eigenkapital. Ausländische Tochtergesellschaften sind künftig vollständig mit Eigenkapital abzusichern. Die UBS-Spitze befürchtet einen Wettbewerbsnachteil und lehnt das ab. Doch von dieser Ausgangslage ließ sich die zuständige Ständeratskommission nicht beeindrucken. Nach einer breiten Anhörung gestern wartet sie mit ihrem Entscheid zu. Für Kommissionspräsident Erich Etlin, Obwaldner Ständerat der Mittepartei, ist klar:
4: Das heißt, dass wir es gut machen wollen. Wir wollen es richtig machen, dass wir das Gesetz machen können, das die verschiedenen Ansprüche zusammenfasst.
3: Und er schiebt nach:
4: Unbestritten war, dass man eine starke Regulierung braucht, dass man gut absichern muss, dass die Steuerzahlerinnen und Steuerzahler gesichert sind, aber auch natürlich die Wettbewerbsfähigkeit der Banken möglich ist, hier ist UBS vor allem.
3: Zur umstrittenen Frage der Eigenmittel für ausländische Beteiligungen will die Kommission verschiedene Varianten und Alternativen prüfen. Das allerdings wird erst im August der Fall sein. Zeitlich lässt sich die Kommission nicht unter Druck setzen.
0: Damit zu den Börsendaten von SIX. Der Dow Jones Index in New York hat 1,1% verloren. Der Euro wird zu 91,63 gehandelt und der Dollar zu 78,41. Das waren Nachrichten von Radio SRF, verantwortlich Adrian Huber.
5: Ja, nein, da gibt es heute noch ein Donnerwetter.
6: Ja, am Nachmittag da entstehen dann auch Platzregen und zum Teil auch Gewitter. Und die könnten da und dort vielleicht, speziell so den Voralpen entlang oder auch Jura, doch auch ein bisschen Hagel bringen. Dazu wechseln bewölkt und dort nass. Jetzt allerdings ist es noch im Großteil von Deutschschweiz trocken. Aber am Nachmittag, wie gesagt, da gibt es doch an vielen Orten mal ein bisschen Regen. Die Temperaturen, die steigen noch etwa auf 20 Grad. Mit Föhn in den Alpentälern ist noch ein bisschen wärmer.
5: 5:08 SRF Verkehrsinfo mit Michael Krein und der Unfall in Bern.
7: Und passiert ist der richtig Murten kurz vor Neufeld, dort auf der mittleren Spur. Mittlerweile sind sogar zwei Spuren gesperrt. Es geht von 3 auf 1 Spur und darum steht es massiv zurück bis Grauholz. Der hat mindestens eine halbe Stunde länger, bis der dort vorne sitzt. Dann haben wir den Unfall stehen in Zürich auf der Flughafenautobahn Richtung Zürich bei Klotenort. Die ist geräumt worden. Geblieben ist jetzt noch Stau ab Bülach West und Stauen tut es in Zürich oder Richtung Zürich auch ab Frettikon. Dann vor dem Gubrist-Tunnel Richtung St. Gallen ab Spreitenbach und ab Burdorf Süd und der Region Basel Richtung Luzern zwischen dem Grenzübergang Weil und Hagnau und es gibt Rückstau von Frankreich her ab dem Flughafen.
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5: Guten Morgen am Dienstag. Wir hoffen, ihr seid gut unterwegs und es gibt kein Donnerwetter, außer gerade beim Wetter. Wobei, Donnerwetter, Marco, du hebst da den Finger. Was ist los?
9: Der Ilir hat sich gerade gemeldet und gesagt, es sind 45 Sekunden, nicht 45 Minuten im ABC.
5: Logisch, es sind 45 Sekunden. Ja. Sagt da irgendjemand etwas anderes?
9: Ja, das ist nicht der AAR holen, also der Audio Assistant Referee.
5: Okay. Achtung. Ja, jetzt drücken wir dir fest die Daumen in diesen 45 Minuten, wo du voll in die Pedal natürlich gehst.
9: Das heisst, der Christoph Luri aus Subingen, Kanton Solothurn, ist immer noch dran.
5: Ja, bis um halb. Ein Bahn und um Boden.
9: Das läuft noch im Hintergrund, das ist perfekt.
5: Weiter. Lektionen in der Schule.
9: Rechnen mit 120 Punkten.
5: Eine Firma ist ja.
9: 13 gemacht.
5: Ah, super. Danke für eure Hinweise.

0: Oh, jetzt pfeift es wieder in der Body. Da wird sicher nicht vom Rändli reingekommt.
1: Ja, Zehen und Flüsse sind aber noch nicht wirklich warm.
0: Nein, aber wir wollen mal wissen, was liegt eigentlich alles so auf dem Grund von der See. Darum tauchen wir heute einfach mal ab. Da gibt es ja ganz viele Leute, die gerne und häufig abtauchen in unseren Seen.
1: Ja, zum Beispiel der Adelrich Uhr. Er macht das regelmässig im Zürichsee und hat schon vieles gesehen.
2: Was ich da unten gefunden habe, ist ein 7 Meter langes Fußballgoal mit einem Stahlrahmen und noch gut erhaltenes Netz. Es ist wahrscheinlich 1963, wo die See gefroren ist, hat man das Fußballgoal einfach nicht reingezogen. Dann ist es abgesunken.
1: Wow. Ja, sonst interessiert ihn vor allem aber versunkene Schiffe. Er recherchiert unter anderem mit alten Zeitungsartikeln nach Sättigen, die schon ziemlich lange schon dort liegen, gerade wie sein letzter Fund.
2: Das war ein Ladyschiff ohne Motor, mit zwei riesen Häufen Schlacken von einem Brennofen. Und da hat es noch Scherben drauf gehabt von der Bierbrauerei Wedischwil. Und im Boden von einer Scherbe haben wir dann einen Jahrgang gefunden von 1922. Darum haben wir können sagen, ja, das ist von 1922. Obwohl es ohne Motor unterwegs war, ist noch interessant.
0: Da kann man viel herauslesen bei den Sachen, die die Leute so in den See fallen. Weniger, oder?
1: Ja, das stört einfach nur. Darum gibt es Abfalltaucherinnen und Abfalltaucher. Der Matthias Ardizon ist Präsident vom Verein Abfalltaucher Schweiz. Der Verein hat etwa 250 Mitglieder, die sich regelmässig in der ganzen Schweiz treffen, um in unseren Gewässern aufzuräumen. Sie finden auch einiges.
3: Tresoren, komplette Stereoanlagen, Kühlschränke, Velo, Töffli. Dann gibt es wieder andere Sachen, wie zum Beispiel der Limat, wo man Dildos findet. Man findet Kessel, wo Tiere drin sind, die einfach versenkt werden, weil man sie nicht mehr haben oder nicht braucht. Man hat eine Schlange schon gefunden, wo mit einem Kessel drin gefangen war, wo einfach verändert ist.
1: Puh, das ist jetzt gerade eine bisschen harte Post. Aber das macht für ihn auch spannend, dass Abfalltauchen in den Seen und Flüssen, auch wenn der Grund dafür nicht wirklich positiv ist.
0: Du, die Stereoanlage hier, die man hier findet.
1: Spielt die noch?
0: Ist ja da irgendetwas, ein Kassettchen drin oder so? Machen wir, drücken wir auf Play, drücken mal.
1: Ja, ja. Was für ein Kassettchen.

0: Guten Morgen am 5.5. mit 5 AM von Michael Schulte. Und so einen konkreten Plan habe, das hilft ja in den meisten Fällen.
1: Ich habe von Anfang an gewusst, dass ich Musik machen und dass ich Musik auf Englisch machen.
0: Und das macht sie.
2: Und läuft im Radio. Eileen Allister ist unser SF3-Best-Talent von diesem Monat.
0: Wir stellen sie und ihre Musik natürlich vor in diesem Monat Mai.
2: Und das mit dem Englisch hat sie sich übrigens selber beigebracht.
1: Mein bester Kollege in der Schule, es war aber dann erst so ein bisschen mit, glaube ich, 11 gewesen. Der hat zuhause Englisch geredet und ich habe ihm dann vom einen Tag auf den anderen gesagt, red nur noch mit mir, wenn du mit mir Englisch redest. Und der hat dann mit mir angefangen, Englisch zu reden und ich habe von heute auf morgen mein Handy und mein iPod auf Englisch eingestellt und nur noch Filme auf Englisch geschaut und mir das Englisch wirklich einfach reingedrückt.
0: So läuft das. Ja. Mit 11 hat sie schon gewusst, sie will Musik auf Englisch machen und jetzt ist sie 23 und ist unser Best Talent vom Monat Mai.
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0: Der Morgen, es ist 8:30 Uhr. Zeit für Kurznachrichten auf SRF 3 mit David Burkhardt.
1: Die Situation in der Straße von Hormuz bleibt angespannt. Irans Außenminister Araghchi warnte die USA davor, die Blockade der Seestraße militärisch aufzulösen. Zuvor hatte die US-Armee nach eigenen Angaben 2 US-Handelsschiffe aus der Straße begleitet und dabei mehrere iranische Schnellboote versenkt. Russland hat im Krieg gegen die Ukraine eine 2-tägige Waffenruhe angekündigt, am 8. und 9. Mai. Dann feiert Russland den Sieg über Nazi-Deutschland im Zweiten Weltkrieg. Daraufhin verkündete die Ukraine eine Waffenruhe ab morgen. Auf allfällige russische Angriffe werde die Ukraine aber reagieren, sagte Präsident Zelensky. Nach einem möglichen Ausbruch des Hantavirus auf einem Kreuzfahrtschiff im Atlantik ist eine 2. Infektion bestätigt worden. Dabei handelt es sich um eine der 3 Verstorbenen, das teilt der Schiffsbetreiber mit. Zuvor war bereits bei einem schwer erkrankten Passagier das Hantavirus nachgewiesen worden. Bei den anderen beiden Toten und weiteren Erkrankten wird eine Infektion überprüft.
2: Schweizer Radrennfahrerin Noemi Rüegg ist in einer super Form gewesen, schon Anfang Saison reden wir mit vom Sport, jetzt gibt es aber für sie ganz schlechte News.
3: Noemi Rüegg ist bei der 2. Etappe von der Vuelta gestürzt, dabei hat sie sich schwer verletzt. Ihr Team teilt jetzt mit, dass Noemi Rüegg sich die rechte Schulter gebrochen hat. Für wieder gesund zu werden, braucht es eine Operation. Wie lange sie ausfällt, ist unklar. Die Verletzung ist später noch am Sonntag, hat sie die 1. Etappe von der Vuelta gewonnen. Es war ihr grösster Karriereerfolg. Und in der Fußball Champions League steht heute Abend das Rückspiel vom Halbfinale Arsenal gegen Atletico Madrid auf dem Programm. Spannender könnte es fast nicht sein. Im Hinspiel hat es noch das 1-2 Unentschieden gegeben. Heute jetzt also kämpfen die beiden Teams in England um einen Einzug im Finale. Für Arsenal wäre es die erste Finalquali seit 20 Jahren. Atletico war vor 10 Jahren das letzte Mal im Finale gewesen.
2: Ja, Neitl, wie viel Sonne gibt's heute so?
4: Also in Steckborn hat's die letzten 2 Stunden doch recht sonnige Verhältnisse gegeben. Jetzt aber kommen die Wolken immer dichter daher und dichter. Im Westen oder im Süden, da regnet schon zum Teil. Nachher dann am Nachmittag gibt's dann auch Regengüsse und zum Teil auch Gewitter, wo sich dann auch langsam in der Deutschschweiz Richtung Osten verirren. Die Temperaturen, die steigen auf etwa 20 Grad an, mit Föhn in den Alpen bis noch ein Spürli wärmer.
2: 2:30 Uhr, SRF-Verkehrsinfo mit Michael Krein. Es braucht immer noch Geduld wegen einem Unfall in der Region Bern.
5: Richtung Murten vor Neufeld, dort auf der mittleren Spur. Zeitweise waren dort 2 Spuren blockiert gewesen. Da geht es von 3 nur noch auf 1 und das steht mittlerweile zurück bis Schönbühl. Und es steht dann auch wieder von Biel her, kommt schon ab Münchenbuchsee und auch vom Oberland her ab Muri. Also ihr habt mindestens eine halbe Stunde länger an allen Seiten, bis ihr dort dran vorbei seid. Länger habt ihr sonst noch in Basel, dort Richtung Luzern, zwischen dem Grenzübergang Weil bis Hagnau, dann in Region Zürich. Dort vor dem Gubrist-Tunnel Richtung St. Gallen ab Spreitenbach und ab Uitikon und von Winterthur her ab Fretikon, dann noch in Ostschweiz Richtung St. Margrethe zwischen Trübach und Sevelen.
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2: Und mit denen hier gerade noch ein.
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2: Green Day und Good Riddance und der Start machen Glockenbach. Gut. Home heisst es so.

0: Colors. Eher so ein bisschen gelblich ist im Moment gerade. Hoffentlich wird der Blütenstaub heute endlich mal abgewaschen.
1: Ja, freut ihr mit Heuschnupfen oder mit Aussenparkplätzen?
0: Ja, das gehört so ein bisschen zum Frühling, wie auch so die ersten auffälligen Songs, die rauskommen und sich so als Sommerhit einmal bewerben. So quasi gehandelt wird als Sommerhit.
1: Ach, du sagst auffällig, andere sagen nervig.
0: Du meinst den zum Beispiel?
1: Da ist ja die Melodie auch nicht neu.
0: Ein bisschen langsamer. Ist das nicht eine Kaffee-Werbung gewesen?
1: Ja, in den 80er Jahren. Darum hat es gemeldet worden. Ja. Ist aber nicht das Original gewesen, das.
0: Ja, aus den 70er Jahren, also von einer Band ursprünglich und könnte wirklich der Sommerhit werden. Das findet auch unsere Hanna Gatsche aus der SRF 3 Musikredaktion.
2: Er bringt viel von dem mit, was es braucht für einen Sommerhit. Er hat eine eingängige Melodie, in dem Fall eine, die eh schon mal ein Hit war. Er hat einen spanischen Text, das hilft auch vielfach. Er hat durchaus auch Nervpotenzial, darf ich glaube so sagen. Das gehört bei einem Sommerhit aber auch dazu. Also ja, ich bin gespannt.
0: Ja, schauen wir, oder besser gesagt, losen wir das erste Mal. Sorry, Papi.

0: Alex Farben und Ordinary. Bevor es gerade weitergeht mit den Manic Street Preachers, nochmal ein Scheiß Sorry zusammen. Könnte Sommerhit sein, oder gern, 2026. Topic und Becky G mit Sorry Papi.
1: Ja, ein paar Reaktionen. Ja, der Markus, der schreibt auf 079-308-3333. Also alles wird irgendwann mal verhunzt. Wie dieser Song auch. Und der Mike fragt noch, für was entschuldigt sie sich in dem Song wie ein Papi? Ist ja logisch, dass es da kommt.
0: Da gibt es wahrscheinlich verschiedene Beispiele.
1: Vermutlich.
0: Ja. Habe ich noch nie gehört, das als.

0: Smith und Youngblood zusammen. 1000 Days auf SRF 3 und jetzt die News. Guten Morgen. Die Nachrichten von SRF um 9 mit David Burkhardt. In welchen Jobs sind Arbeitnehmende in der Schweiz am zufriedensten? Eine neue Studie gibt dazu Aufschluss. Wie wirkt sich der Krieg im Iran auf die Schweiz aus? Der Bund stellt einen Anstieg bei den Preisen fest. Das Wetter im Norden Wolken, Sonne und gewittrige Schauer, im Süden bewölkt und häufig nass. Menschen, die in der Schweiz im Pflegebereich oder in der Baubranche arbeiten, sind mit ihrer Arbeit am zufriedensten. Das zeigt eine Studie des Meinungsforschungsinstitutes Sotomo, die von verschiedenen Pflegeorganisationen in Auftrag gegeben wurde. 8 von 10 Personen aus dem Pflegebereich gaben in der Umfrage an, dass sie in einer sinnvollen Tätigkeit nachgehen. Auch beim Berufsstolz oder der Bewertung der Jobsicherheit erreichen Pflegeberufe besonders hohe Werte. Es gibt aber auch Kritik, etwa bei der Vereinbarkeit von Berufs- und Privatleben in der Pflegebranche. Hinter den Pflegeberufen folgt in Sachen Berufszufriedenheit die Baubranche. Hier trägt insbesondere die Sichtbarkeit des Geleisteten zur Erfüllung im Berufsalltag bei. Am tiefsten ist die Zufriedenheit im Job laut Umfrage in der Administration und in der Industrie. Das Dossier in der Schweiz über den Nazi-Verbrecher Josef Mengele soll geöffnet werden, unter Auflagen. Das kündigte gestern der Nachrichtendienst des Bundes an. Das internationale Auschwitz-Komitee bezeichnet dies nun als, Zitat, Genugtuung. Für Überlebende des Konzentrationslagers Auschwitz sei Josef Mengele auch nach vielen Jahren ein Name, der ihr Herz kalt werden lasse. Mengele war in Auschwitz verantwortlich für grausame medizinische Experimente. Nach dem Zweiten Weltkrieg floh er nach Südamerika, weil er international zur Verhaftung ausgeschrieben war. Ein Schweizer Historiker will herausfinden, ob Mengele 1961 in Kloten war und ihn die Schweizer Behörden damals entkommen ließen. Seine Einsichtsgesuche zum Dossier wurden bisher aber stets abgewiesen. Ins Ausland. Die Lage in der Straße von Hormuz bleibt angespannt. Der iranische Außenminister Abbas Araghchi hat die USA davor gewarnt, die Blockade der Meerenge mit militärischen Mitteln aufzulösen. Zuvor hatte die US-Armee nach eigenen Angaben 2 US-Handelsschiffe aus der Straße begleitet und sei dabei vom Iran mit Drohnen, Raketen und Schnellbooten angegriffen worden. Dazu USA-Korrespondent Andrea Christen.
1: Operation Freiheit heißt das Unternehmen, mit dem die USA Transportschiffe durch die Straße von Hormuz führen wollen. 2 US-Schiffe seien gestern unbeschadet durch die Meerenge gebracht worden, hieß es von den USA. Die US-Streitkräfte hätten Raketen und Drohnen abgefangen, die der Iran gegen US-Kriegsschiffe und die Transportschiffe geschossen habe. Zudem seien 6 iranische Schnellboote zerstört worden. Die USA hätten Dutzende Schiffe ermutigt, unter dem Schutz der US-Streitkräfte aus dem Persischen Golf hinauszufahren, sagte Admiral Brad Cooper, der Befehlshaber in der Region, in einem Telefonat mit Journalisten.
2: This news has been quite enthusiastically received and we're already beginning to see movement.
1: Die Reaktion sei enthusiastisch und man sehe bereits Bewegung. Doch falls die USA demonstrieren wollen, dass die Meerenge wieder sicher ist vor iranischen Angriffen, so darf man bezweifeln, ob das schon gelungen ist. Anscheinend wurden gestern mehrere Frachtschiffe getroffen. Und aus den Vereinigten Arabischen Emiraten hieß es, iranische Drohnen hätten Ölanlagen in Brand gesetzt. Die Waffenruhe, die seit knapp einem Monat gilt, wird ernsthaft auf die Probe gestellt.
0: Der Krieg im Nahen Osten hat Auswirkungen auf die Preise für Waren und Dienstleistungen in der Schweiz. Im letzten Monat sind diese Preise im Vergleich zum April im Vorjahr um 0,6% gestiegen, wie das Bundesamt für Statistik mitteilt. Damit hat sich die Teuerung im Vergleich zum März verdoppelt. Das habe vor allem mit den höheren Ölpreisen zu tun, so das Bundesamt. Damit zu den Devisenkursen geliefert von SIX. Der Euro wird zu 91,67 Rappen gehandelt und der Dollar zu 78,41 Rappen. Das Wetter. Heute wechseln sich viele Wolken mit sonnigen Abschnitten ab. Vor allem am Nachmittag gibt es Platzregen und Gewitter. Die Höchstwerte liegen bei rund 20 Grad. Im Süden ist es heute bewölkt und häufig nass, dies bei 15 Grad. Das waren Nachrichten von Radio SRF. Verantwortlich Adrian Huber.
3: 4 ab 9, SRF Verkehrsinfo mit dem Michael Kain. Und aufpassen gilt gerade in der Zentralschweiz.
4: Ja, in dem Moment kommt gerade die Warnung dort von A2 Richtung Luzern, sind die Personen wieder weg. Und dann haben wir noch eine Meldung, und zwar in der Region Zürich steht er noch an vor dem Gubristunnel Richtung St. Gallen ab Spreitenbach und ab Uitikon und Richtung Zürich von Winterthur her ab Baltenswil.
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3: Wir hoffen, Sie sind gut reingekommen in der Dienstag, der 5.5. Jetzt mit der Pink. So what?

0: Nickelback, I'd come for you. Weißt du, was ich heute Morgen früh beim Aufwachen gedacht habe? Was ich im Kopf hatte? Der Chapo von der Fabienne Hadorn. Ja. Gestern bei uns Gast war die Regisseurin und der Schauspieler, aber die Regisseurin vom neuen SRF-Comedy-Programm Femme Fatale.
1: Ja, die Comedy-Sendung immer am Montagabend bis am Pfingstmontag.
0: Mhm. Und der Chappi, magst du dich erinnern, was drauf gestanden ist?
1: Irgendwie eine Zahl, aber ich weiss nicht genau, was
0: 90s.
1: Ah, 90s.
0: Coole 90s-Hut da gehabt. Und dann habe ich mich erinnert daran, dass wir schon seit 100 Jahren gefühlt keine 20 ab 90 mehr gemacht haben.
1: Ist das so?
0: Ja, wo wir 93 Songs vorstellen und ihr sagt, welcher läuft.
1: Gut, dann holen wir das nachher.
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0: Das ist 20 ab 90. Was wollt ihr hören? Vorschlag 1.
1: Beastie Boys, Intergalactic.
0: Vorschlag 2. Ahoi, ich bin AT, Free. Boah, riesen Clubnummer. Und Vorschlag 3.
1: Das ist ein bisschen eine sehr unfaire Sache. So viele gute Songs Radiohead mit Creep.
0: Geht aber definitiv schon bei der 9-Pause. Ja. Welche soll es sein? 1, 2 oder 3 gehen Sie durch auf 079 308
1: 33 33.
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0: Florence and the Machine und Moderation am 23 ab 9 voll drin im 20 ab 9 Scoop. 93 Knaller gerade für die 9 Pause gegeben. Welche soll es sein? Beastie Boys ins Rennen gegangen mit Intergalactic. Mag fünf Nase.
1: Warum? Ja, nicht gelangt für Beastie Boys.
0: Wie sieht es mit dieser Nummer aus? Halt schon an
1: Tee. Nein, dann wird es ja nicht mehr klappen. Und die Zeit auch nicht gelangt.
0: Das heisst, die haben es wieder mal gemacht.
1: Der Überhit. Creep for Radiohead.
0: Ich glaube, die haben es ein bisschen gespürt, denn heute genau vor 34 Jahren haben Radiohead ihr erstes Album rausgegeben. Und wer hat denn das Kassett in der 93
1: Heimat? Das erzähle ich jedes Mal.
0: Ja, das war so schön.
1: Schulaustausch in den USA, aha, mit unserer Schulklasse. Und wir haben natürlich dazu mal noch ein bisschen geschaut, was ist so ein bisschen, was läuft. Das ist auf und runter gelaufen. Da haben wir tatsächlich Radiohead, Creeps Kassettli heimgenommen.
0: Was du hast Radiohead gross gemacht in der Schweiz.
1: Genau, das bin ich. Ja, genau. Also, bist ein Dummer.
0: Das sind sie. Überhit. Creep. Dankeschön für eure Stimme. Im 20 ab 90er. Pusht uns gerade in den Tag.

Maria und Homemade Dynamite am 1 Minute nach halb 10. SRF Verkehrsinfo mit einer Meldung, gerade Stau in der Region Zürich vor dem Gubristunnel Richtung St. Gallen ab Dietikon und Wittikon.

0: Musik aus London von der Suki Waterhouse, Back in Love, am 21.10.
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0: Ist nicht immer der Sahara-Staub, der schuld ist daran, dass alles ein bisschen so einen Gelbton hat und man Schlangen steht, zum Beispiel an der Wäscheanlage oder so. Gelbe Staubwolke, die durch die Luft gewirbelt ist, was ist denn das sonst jetzt genau gewesen, Jan Eitel?
2: Also die gelben Wolken sind Pollenwolken von den Nadelbäumen, Fichten und Föhren. Die Bäume die halten nichts von Bestäubung durch Insekten. Nein, sie setzen auf massenhafte Pollenproduktion und auf den Wind. Sobald der Wind auffrischt, greift er die feinen, gelben Pollen auf und verteilt sie weiträumig. Mit dieser Strategie können sich die Nadelbäume recht gut verteilen.
0: Und wer die gelben Wolken verpasst hat, wir haben so eine eingefangen. Also auf Video, srf.ch und der Meteo gesehen das. Haben die Pollen dann auch Einfluss auf Allergiker, so von Fichten und Föhren und so?
2: Ja klar, also die Farbe Gel, die steht ja in der Natur häufig für Achtung, ich bin gefährlich, giftig oder was auch immer. Aber im Vergleich zu anderen Pollen, wie zum Beispiel Gräser, sind sie weniger problematisch. Die Körner sind einfach zu gross für unsere Atemwege. Aber die gelben Pollen verschmutzen halt Autos, Dachfenster oder auch Solarpanels. Von dem her ist es dann auch mal gut, wenn es kommt zu regnen. Bis und mit morgen, denke ich, gibt es für viele oder an vielen Orten mal Regen, auch wenn es zum Teil zu wenig ist, um Trockenheit zu beenden. Aber es ist mal wenigstens ein Gratiswäsch für die Autos oder eben auch für die Photovoltaik.
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Stress zusammen mit JP Coop und God Knows am 13.10. SRF Verkehrsinfo, Vorsicht in der Zentralschweiz auf der A2 Richtung Basel zwischen Dagmarsellen und Reiden besteht Gefahr durch eine Pylone auf der Fahrbahn. Gant 8, Drive Safe. Mike Smith, Nile.

0: Drive Safe, der Mike Smith und der Niall Horan auf SRF 3 am 9 vor 10, wo wir gestern alle angehört haben bei diesem Hunter-Virus und natürlich auch die Frage, was ist genau denn eigentlich auf diesem Kreuzfahrtschiff los, was seit gestern in den Schlagzeilen ist.
1: 3 Passagiere sind gestorben, wir vermuten wegen dem sogenannten Hunter-Virus. Jemand liegt im Spital auf der Intensivstation. Dort ist das Virus bestätigt und 3 Leute haben Grippesymptome, die aber auch das Hunter-Virus könnten sein.
0: Ist speziell, weil das Virus gar nicht oder in den seltensten Fällen von Mensch zu Mensch übertragen werden kann.
1: Ja, das sagt der Infektiologe, der Robert Krause von der Universität Graz in der neuesten Folge vom SRF Podcast News Plus. Es sind nämlich Nagetiere, die das Virus auf den Menschen übertragen.
2: Diese Viren sind ja üblicherweise in Nagetieren beheimatet, also leben in den Tieren und werden nur dann bei einer Tätigkeit übertragen auf den Menschen, wenn man beispielsweise eben den Keller reinigt oder den Dachboden oder im Kontakt zu Tieren oder den Tierausscheidungen hat. Diese Nagetiere scheiden nämlich die Viren dann aus mit Kot, Urin und auch mit dem Speichel. Und wenn man als Mensch dann unabsichtlich Kontakt zu diesen Ausscheidungen hat, dann erkrankt man.
0: Und das alles auf einem Kreuzfahrtschiff, nicht wirklich ein appetitlicher Gedanke.
1: Es ist wichtig, dass man aufklärt, was genau auf dem Schiff passiert ist. Ein Medikament gegen das Virus gibt es nämlich nicht.
2: Diese Hantavirus-Infektionen gehören zu den sogenannten Emerging Infections, also die werden mehr in ganz Europa, auf der ganzen Welt, wahrscheinlich wegen der Vermehrung auch in den Nagetieren und mit den Nagetieren. Aber es ist nicht so, dass diese Virusinfektion jetzt die Menschheit großartig bedroht, weil eine Mensch-zu-Mensch-Übertragung vorhanden ist. Man sich jetzt fürchten muss, das muss man nicht, aber man muss natürlich wachsam sein. Und besonders gefährlich sind diese Hantaviren eben im südlichen Bereich in Europa und auch in Amerika und deswegen muss geforscht werden, um eben auch therapeutische Ansätze zu finden, also wie man solche Infektionen dann behandeln kann. Und am besten wäre es natürlich auch, einen Impfstoff zu haben.
0: Solange wir aber nicht mit Nagetieren zu tun haben, müssen wir uns aber auch keine Gedanken machen.
1: Nein, wenn man doch mal Ratten im Keller hat und mit denen oder den Ausscheidungen in Kontakt kommt, dann hilft auch gegen das Hantavirus gut Handwaschen, sagt der Robert Krause.
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0: schauen wir mal, wie das aufgeht. Maxima Park und Books from Boxes. Jasmin Papero gerade nachher den nach den News. Und ich geht's jetzt, wünsche euch einen schönen Dienstag.
1: Die Nachrichten von SRF um 10 mit Ronja Bollinger. Der Krieg im Iran hat Auswirkungen auf die Preise für Waren und Dienstleistungen in der Schweiz. Im letzten Monat sind diese Preise im Vergleich zum April im Vorjahr um 0,6% gestiegen, wie das Bundesamt für Statistik mitteilt. Damit hat sich die Teuerung im Vergleich zum März verdoppelt. Das habe vor allem mit den höheren Ölpreisen zu tun, so das Bundesamt. Die sogenannte Kerninflation ist hingegen gleich geblieben. Darin nicht enthalten sind die Preise für Energie, Treibstoffe und für saisonale Produkte. Menschen, die in der Schweiz im Pflegebereich oder in der Baubranche arbeiten, sind mit ihrer Arbeit am zufriedensten. Das zeigt eine Studie des Meinungsforschungsinstitutes Sotomo, die von verschiedenen Pflegeorganisationen in Auftrag gegeben wurde. 8 von 10 Personen aus dem Pflegebereich gaben in der Umfrage an, dass sie einer sinnvollen Tätigkeit nachgehen. Auch beim Berufsstolz oder der Bewertung der Jobsicherheit erreichen Pflegeberufe besonders hohe Werte. Es gibt aber auch Kritik, etwa bei der Vereinbarkeit von Berufs- und Privatleben in der Pflegebranche. Hinter den Pflegeberufen folgt in Sachen Berufszufriedenheit die Baubranche. Hier trägt insbesondere die Sichtbarkeit des Geleisteten zur Erfüllung im Berufsalltag bei. Am tiefsten ist die Zufriedenheit im Job laut Umfrage in der Administration und in der Industrie. In der Ukraine sind bei russischen Angriffen mit Raketen und Drohnen mehrere Menschen getötet worden. Es habe an mehreren Orten Einschläge gegeben, in der Zentralukraine, aber auch in der Region um die Hauptstadt Kiew. Dabei seien insgesamt 5 Menschen getötet und Dutzende verletzt worden, schreibt der ukrainische Präsident Volodymyr Zelensky auf X. Erst kürzlich hatte Russland eine Waffenruhe für Freitag und Samstag angekündigt. Kiew reagierte darauf mit der Ankündigung einer Waffenruhe bereits ab der Nacht auf morgen. Zelensky spricht von, Zitat, völligem Zynismus von Russland, zuerst eine Waffenruhe zu fordern und dann Angriffe zu starten. Die Börsendaten von SIX, der Swiss Market Index, liegt im Moment bei 13.072 Punkten, ein Plus von 0,5%. Der Euro wird zu 91,57 Rappen gehandelt, der Dollar zu 78,33 Rappen. Das Wetter, heute gibt es einen Wechsel aus vielen Wolken, Sonne und gewittrigen Schauern bei bis zu 20 Grad. Im Süden ist es bewölkt und häufig nass bei 15 Grad. Das waren Nachrichten von Radio SRF, verantwortlich Adrian Huber.
2: SRF Verkehrsinfo von 10.03 Uhr. Entwarnung in der Zentralschweiz auf der A2 Richtung Basel zwischen Dagmarsellen und Reiden besteht keine Gefahr mehr durch eine Pylone auf der Fahrbahn. Und in der Region Zürich Stau vor dem Gubrichstunnel Richtung St. Gallen ab Dietikon und ab Uitikon.
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2: Sind wir schon baden? Ja. Ganz so warm ist es noch nicht, da rede ich aus eigener Erfahrung. Während nicht so viele fremde Menschen rundherum gestanden, hätte ich wahrscheinlich vor Kältigkeit wie so ein kleines Kind. Aber es kommt schon noch. Nächste Woche gehen ganz viele Badis auf in der Schweiz. Bis dorthin schauen und hören wir heute noch mal, vielleicht einmal noch rein, was alles so in unseren Gewässern landet, wo nicht dorthin gehört, abgesehen von uns. Ein Abfalltaucher, sagt es uns, geht als nächstes.

0: Chamette Cool von unserem SRF 3 Best Talent Suimi. Das könnte uns ein bisschen abschrecken. Der Blausch am Baden. Den wollen wir euch aber ganz sicher nicht verderben. Jetzt, wo am Wochenende dann jemand einen Body wieder aufmacht. Aber darüber reden wir gleich. In unseren Gewässern hat es etwas, das nicht dorthin gehört. Zum Beispiel Pestizide, Rückstände von Medikamenten und andere Schadstoffe. Die wären in Flüssen und Seen angewiesen, aber auch greifbare Sachen.
1: Tresoren, komplette Stereoanlagen, Kühlschränke, Velo, Töpfchen. Dann gibt es wieder andere Sachen, wie zum Beispiel der Limat, wo man Dildos findet. Man findet Kessel, wo Tiere drin sind, die einfach versenkt werden, weil man sie nicht mehr haben oder nicht braucht. Man hat eine Schlange schon gefunden, die mit einem Kessel gefangen war, die einfach verändert ist.
0: Sagt Matthias Ardizon, er ist Präsident vom Verein Abfalltaucher Schweiz. Der Verein hat über 250 Mitglieder, die sich regelmässig im ganzen Land treffen, um unsere Gewässer zu säubern. Nicht nur mehr sinnvolle, sondern auch eine spannende Aufgabe.
1: Und wenn man runtergeht, es ist einfach wie eine Sucht. Du fährst einmal einem Ort an und dann siehst du da irgendetwas und dann gehst du vielleicht 30 cm nach rechts oder nach links und dann siehst du da wieder etwas und denkst, oh, da, wenn ich da noch ein bisschen vorne schaue, ah, da ist auch noch irgendein so ein Hogger, das ist komisch, was könnte das sein? Und es ist schon immer wieder interessant, was finde ich.
0: Ab und zu hat es, wie gehört, spektakuläre Sachen dabei, aber grundsätzlich findet man in Ufernähe ganz einfach einen Haufen Haushaltsmüll.
1: Zweiwegschirr, Becher, so Essenshälter, dann auch Büchsen, Bierflaschen, Weinflaschen, wie auch Zigarettenstümmel, die man noch rausnehmen kann. Es hat auch schon in der Corona-Zeit gehabt, wo wir sehr viele Masken rausgenommen haben. Und so Sachen können wir eigentlich alles rausnehmen. Aber es ist schon hauptsächlich ist der Gesellschaftsmüll, den man findet.
0: Man kann also zusammenfassen, es gibt Leute, die sind ziemlich dumm. Entschuldigung, aber Abfall gehört in kein Gewässer. Auf einen schönen Bad-Saison-Start für alle, die noch nicht waren.

0: 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Wir schauen auf die Strasse SRF Verkehrsinfofund 10:30 Uhr. Entwarnung in der Zentralschweiz. Auf der A2 Richtung Basel zwischen Dagmarsellen und Reiden besteht keine Gefahr mehr durch eine Pylone auf der Fahrbahn. Und in der Region Zürich Stau vor dem Gubristunnel Richtung St. Gallen ab Tietikon und ab Uitikon.
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0: Yes, and Ariana Grande, auf SRF 3. Es wird probezwien, was das Zeug hält. Veronika Fusaro, die in der Schweiz am nächsten Donnerstag im Halbfinale vertreten wird.
1: Das erste Mal auf der ersten Bühne zu sein, war sehr berührend. Im ersten Moment sehr schön. Und dann ist es natürlich an die Sache gegangen. Und man hatte 30 Minuten Zeit, um das Ganze, was man geübt hat, einfach mal umzusetzen.
0: Und ihr hört es vielleicht auch ein bisschen schon, der Tonlage von der Veronika Fusaro. Es hat noch nicht gerade alles wie am Schnürli geklappt.
1: Es ist die erste Probe. Entsprechend sind ein paar Sachen noch nicht so gelaufen, wie sie hätten sollen laufen. Es ist natürlich Frust. Und vor allem Sachen, die nicht in den eigenen Hängen liegen oder sind.
0: Wie zum Beispiel Joe zum Song, wo man ja eigentlich noch nicht viel weiss, weil es eigentlich noch geheim ist. Aber da hat uns Veronika jetzt nach der ersten Probe schon mal verraten, dass es ein aufwendiges Bühnenbild zum Einsatz kommt, wo sie während ihrem Auftritt das Ganze noch verändert und auch viele Tänzerinnen und Tänzer auf der Bühne sind.
1: Das Wichtigste natürlich, der wichtigste Moment ist der mit der Gitarre, oder? Und dass die Seile irgendwie nicht so durchgegangen, wie sie hätten sollen. Entsprechend hatte ich einen rechten Kampf gehabt, das vorzuziehen. Und das ist natürlich schade.
0: Seile führen sie. Es klingt kompliziert, was Veronika Fusaro hier denn auf der ESC-Bühne macht. Aber eben. Das Gitarren-Solo wird ziemlich sicher der Höhepunkt von ihrem ESC-Auftritt. Aber alles kommt gut, oder?
1: Hey, man muss positiv gestimmt sein, dass es beim nächsten Mal klappt.
0: Genau so. Und es gibt noch eine zweite Probe vor dem ESC-Halbfinale. Der ist dann nächsten Donnerstag. Und noch besser werden, wenn wir es im Finale am Samstag auch noch dürfen geniessen. Ich glaube dran. Da ist sie. Mit Alice.

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0: Ashley Simpson, Favorite Bands und jetzt Update aus der Nachrichtenredaktion. Das ist SRF 3.
1: Die Nachrichten von SRF um 11 mit Ronja Bollinger. Es habe schwere Fehler gegeben in seiner Herzchirurgie. Das sagt das Universitätsspital Zürich. Es hat einen Untersuchungsbericht für die Jahre 2016 bis 2020 präsentiert. Dieser sagt, es habe in dieser Zeit eine Übermortalität gegeben. Das heißt konkret, laut statistischen Berechnungen gab es im untersuchten Zeitraum 68 bis 74 Todesfälle mehr, als statistisch zu erwarten gewesen wären. Es habe auch 11 unerwartete Todesfälle gegeben und Medizinprodukte seien unsachgemäß eingesetzt worden. Diese Vorfälle habe das Spital der Staatsanwaltschaft gemeldet. Zu den Gründen sagt der Bericht, es habe an Führungskompetenz gemangelt beim Klinikleiter und es habe Interessenskonflikte gegeben und die Aufsicht durch die Spitaldirektion sei ungenügend gewesen. 3 Mitglieder des Spitalrates treten deshalb nun zurück. Das Spital schreibt in der Mitteilung, inzwischen habe die Herzchirurgie-Klinik ihr Qualitätsniveau wieder erreicht, unter neuer Leitung. In etwas mehr als einem Monat stimmen wir in der Schweiz über einen erschwerten Zugang zum Zivildienst ab. Heute hat das Nein-Komitee seine Argumente gegen die Revision des Zivildienstgesetzes präsentiert. Das Komitee besteht aus dem Zivildienstverband Civivia und den Jungen Grünen, die das Referendum gegen die Gesetzesrevision ergriffen hatten. Auch die SP, Grünen, GLP oder auch die Gruppe für eine Schweiz ohne Armee sind vertreten. Sie warnen vor einer massiven Reduktion der Leistungen von Zivis. Junge Menschen dürften nicht davon abgehalten werden, sich für die Gesellschaft einzusetzen. Die Leistungen des Zivildienstes seien unverzichtbar, insbesondere in Pflegeheimen, Spitälern sowie in der Landwirtschaft. Über das Gesetz wird am 14. Juni abgestimmt. Zu 2 weiteren Meldungen aus der Schweiz in Kurzform. Die steigenden Ölpreise wegen des Krieges im Iran haben Auswirkungen auf die Preise von Waren und Dienstleistungen in der Schweiz. Im letzten Monat sind diese Preise im Vergleich zum April im Vorjahr um 0,6% gestiegen, wie das Bundesamt für Statistik mitteilt. Menschen, die in der Schweiz im Pflegebereich sind, mit ihrer Arbeit am zufriedensten. Das zeigt eine Studie des Meinungsforschungsinstitutes Sotomo im Auftrag von Pflegeorganisationen. Es wird insbesondere die sinnvolle Tätigkeit hoch bewertet. Es gibt aber auch Kritik, etwa bei der Vereinbarkeit von Berufs- und Privatleben. Das Wetter, heute gibt es einen Wechsel aus vielen Wolken, Sonne und gewittrigen Schauern bei bis zu 20 Grad. Im Süden ist es bewölkt und häufig nass bei 15 Grad. Es waren Nachrichten von Radio SRF, verantwortlich Dominik Brandt.
2: SRF Verkehrsinfo von 11.03 Uhr, Stau in der Region Zürich auf dem Westring Richtung Ubrichst ab Uitikon.
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2: Wie viele Baustellen hat die Schweiz eigentlich gehabt? Ja. Heute Morgen habe ich gedacht, was ist eigentlich los? Oder egal, wo man durchfährt und mit wem, komme ich mit dem Velo, muss ich fast irgendwie das Wallis kehren, weil die Velowege zu sind. Komme ich mit dem Auto eine Stunde länger, weil man vor der Hauptachse auf irgendwie einspurig wechselt. Egal wo, wenn, wie, man steht aktuell überall ein bisschen in Folge. Baustellen. Drum, ein bisschen Musik mit Zug. Das will ich es hier laufen, besser als 3. Ich wünsche euch ganz viel Nerven.

0: Musica som Ticino, Golden Vultures, hier auf SRF 3. Ein Militärflugzeug aus den 1940er Jahren, das abgestürzt ist im Vierwaldstättersee, untergegangene Dampfschiff im Bodensee, ein Haufen Wracks von Transportschiff im Zürichsee oder eben auch Munition von der Armee in den Schweizer Gewässern. Hat es einen Haufen Material, das so eigentlich nicht dorthin gehört? Jetzt, wo langsam die Badesaison startet, haben wir mal nachgeforscht, was alles auf dem Grund von unseren Gewässern so rumliegt. Stichwort Munition, da haben wir Mitte letztes Jahrhundert tausende Tonnen davon versenkt, vor allem im Thuner, Brienzer und Vierwaldstättersee. Es gibt immer wieder Diskussionen, die Munition aufzuholen, mit gutem Grund.
1: Das größte Gefahr ist, dass die Substanzen, die in der Munition sind, rausgehen und das Seewasser kontaminieren.
0: Das sagt Anne Lohr-Gassner vom Bundesamt für Rüstung, Armasuisse. Allerdings bleibt die Ware vorläufig auf dem Grund.
1: Solange wir keine Indikation haben, dass es rausgeht, ist nichts dringend, keine Bergung nötig.
0: Da sind natürlich die Umweltschützer anders, weil zum Beispiel gerade im Rotsee bei Luzern hat es offenbar sogar hunderte Handgranaten, schreibt der VBS. Dort ist vor 100 Jahren ein Munitionslager explodiert und die Handgranaten, die sind im Rotsee gelandet. Ein Teil hat man jetzt rausgefischt, etwa 8'500 Stück sind noch im Wasser.

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1: Eine wichtige Meldung von der Strasse. SRF Verkehrsinfo von 11.27 Uhr. Achtung, falsch fahrendes Fahrzeug auf der A5 Yverdon Neuenburg zwischen Grandson und Vaumarcu. Kommt Ihnen ein falsch fahrendes Fahrzeug entgegen, fahren Sie in beiden Richtungen vorsichtig und überholen Sie nicht.

0: neue Musik von Teddy Swims, Miss I Know It All.
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0: Es wird unnötig viel doppelt kontrolliert, es gibt zu viel Papierkram. Das genau kritisieren die Bauernbäuerinnen schon seit Jahren. Jetzt will der Bundesrat Bürokratie abbauen. Marco Koller.
2: Ja, es sollen einen Haufen sogenannte Kontrollpunkte wegfallen. Es sollen gewisse Auflagen vereinfacht werden. Der Bundesrat hat für das ein ganzes Massnahmenpaket beschlossen. Noch bis in einer Woche läuft die Vernehmlassung dazu. Das heisst, die Parteien und Verbände können sich zu diesen Vorschlägen äußern. Und es zeigt sich jetzt schon, der Bauernverband findet, es gehe in die richtige Richtung. Umweltschutzverbände hingegen sind kritisch. Wieso? Das erklären wir in einer guten Halbstunde im Info 3.
0: SRF Verkehrsinfo von 11.31 Uhr. Achtung, falsch fahrendes Fahrzeug auf der A5 Yverdon Neuenburg zwischen Grandson und Vaumarcu kommt Ihnen ein falsch fahrendes Fahrzeug entgegen. Fahren Sie in beiden Richtungen vorsichtig und überholen Sie nicht.

Bessere Verkehrsinfo von 11.35 Uhr. Entwarnung, falsch fahrendes Fahrzeug auf der A5 Yverdon-Neuenburg zwischen Gronzow und Wümarkus. In beiden Richtungen die Polizei meldet, dass auf dieser Strecke das falsch fahrende Fahrzeug nicht mehr unterwegs ist.

0: Red Hot Chili Peppers, Other Side, hier auf SRF 3. In den grossen Schweizer Sportarten sind gerade Meistertitel vergeben worden. Thun im Fußball, Freiburg im Eishockey und Reichenberg Winterthur im Unihockey. Genau das sind die drei grössten Teamsportarten in der Schweiz. Alle sehr beliebt und im Trend. Was aber auffällt, ist, dass Unihockey wächst. Vor allem Kinder nehmen den Schläger in die Hand und laufen den Ball mit genau 26 Löchern hinein an. Der Reto Wittmer vom Sport sagt, da ist eine Riesenbegeisterung rum.
1: Ja, kann man so sagen, gut 36'000 Lizenzen gibt es im Unihockey im Moment. So viele Frauen und Mann und auch Kinder haben noch nie Unihockey gespielt, wie aktuell. Und was auffällt ist, dass vor allem bei den Kindern immer mehr Unihockey spielen. Der Reto Baumer, der arbeitet bei Swiss Unihockey als Leiter vom Sport. Und er hat mir die Gründe erzählt, wieso das Unihockey so begeistert.
2: Unihockey ist eine Sportart, die sich halt sehr stark, sehr gut eignet, so für Kinder und Jugendliche. Weil es schnell ist, dynamisch ist, es ist eine Mannschaftssportart, also man ist ein Team zusammen. So ein der Sozialgedanke ist sicher wichtig.
1: Dazu kommt, dass Unihockey in den Schulen gespielt wird und so extrem zugänglich ist. Und überall in den Regionen hat es einen Unihockey-Club.
0: Die neuesten Zahlen zeigen den Wachstum deutlich. Es kommen jedes Jahr 500 bis 1000 lizenzierte Spielerinnen und Spieler dazu. Was aber nicht wächst, ist die Anzahl der Clubs.
1: Das stimmt. Und ja, irgendwie verwirrt es ja auch ein bisschen. Es gibt mehr Spielerinnen und Spieler, aber die Clubs werden weniger. Aber dafür gibt es natürlich eine logische Erklärung. Der Grund ist, dass bei den Kindern die Sportart sehr beliebt ist. Bei den Erwachsenen hingegen ist die Zahl ja so ein bisschen leicht rückgängig. Und darum löst sich der ein oder andere Club ja mal auf, der nur Aktive hat. Wegen der Überalterung zum Beispiel oder auch ja, schlicht andere Prioritäten im Leben.
0: Tönt alles gut und noch viel Freude am Unihockeysport hinsichtlich der Zukunft. Aber es gibt auch in dieser Sportart Baustellen.
1: Ja, die sind bekannt und auch weit verbreitet, nicht nur im Unihockey. Es geht zum Beispiel vor allem um den Platz, sagt der Reto Balmer von Swiss Unihockey.
2: Viel mehr Kinder wollen Unihockey spielen, aber eben der limitierende Faktor ist die Halle, also die Infrastruktur. Dort müssen wir vor allem dran sein. Also viele Vereine sagen mir heute eigentlich so, look, wir können gar keine Werbung machen. Also wieso sollten wir in die Schule, wieso sollten wir ein Grümpelturnier organisieren, dass wir Kinder anziehen können, weil wir haben keinen Platz.
1: Und der zweite Grund betrifft auch nicht nur den Unihockeysport. Damit kämpfen auch andere Sportarten, nämlich die freiwilligen Helferinnen und Helfer, die zum Beispiel als ehrenamtliche Trainer in die Halle kommen. Unihockey ist gross, wächst, aber eben hat auch seine Probleme.
0: Und es boomt. Und ich würde jetzt vielleicht noch säuferlich behaupten, dass auch diese KWM, wo ein bisschen weniger als zwei Wochen losgeht in Zürich und Freiburg, vielleicht auch nochmal das ein oder andere Mädchen oder Bub kann fürs Unihockey begeistern. Das ist Musik aus der Schweiz, Kings Elliott.

0: von Marshmallow und Pastel. Und jetzt ist es 12 Uhr.
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2: Das Unispital Zürich bestätigt, in der Herzchirurgie gab es Dutzende Todesfälle, die wohl vermeidbar gewesen wären. Dann sagen wir, warum Umweltschutzverbände die Pläne des Bundesrats für weniger Bürokratie in der Landwirtschaft kritisch sehen. Und wir erklären, warum die Länder im globalen Süden von der Blockade der Straße von Hormus besonders betroffen sind. Im Info 3, heute Mittag mit Marco Koller. Das Universitätsspital Zürich hat einen Untersuchungsbericht präsentiert für die Jahre 2016 bis 2020. Darin ist die Rede von schweren Fehlern in der Herzchirurgie und von einer Übermortalität. Patrick Walter.
3: Übermortalität, das heißt konkret, laut statistischen Berechnungen gab es im untersuchten Zeitraum 68 bis 74 Todesfälle mehr, als statistisch zu erwarten gewesen wären. Vor den Medien sagte der Präsident des Spitalrates, André Zemp,
4: die Ergebnisse haben uns tief betroffen gemacht. Sie zeigen für die Jahre 2016 bis 2020 eklatante Mängel und Verfehlungen durch die Verantwortlichen der Klinik für Herzchirurgie, als auch des damaligen Spitalrates und der damaligen Spitaldirektion.
3: Es habe auch 11 unerwartete Todesfälle gegeben und Medizinprodukte seien unsachgemäß eingesetzt worden. Diese Vorfälle habe das Spital der Staatsanwaltschaft gemeldet. Zu den Gründen sagt der Bericht, es habe an Führungskompetenz gemangelt, es habe Interessenskonflikte gegeben und die Aufsicht durch die Spitaldirektion sei ungenügend gewesen.
2: Die Arbeit der Bäuerinnen und Bauern findet längst nicht mehr nur auf dem Feld oder im Stall statt. Zunehmend gibt es auch Papierkram zu erledigen. Der Bundesrat will diesen administrativen Aufwand verringern und hat weitere Schritte dazu in ein Paket gepackt. Bis diese Woche können sich Organisationen und Parteien dazu äußern. Es gehe in die richtige Richtung, findet der Bauernverband. An den geplanten Änderungen gibt es aber auch Kritik. Inlandredaktorin Livia Mittendorp.
5: Landwirtschaftsbetriebe müssen Anträge stellen, etwa wenn sie gewisse Pflanzenschutzmittel einsetzen wollen. Und sie müssen Nachweise erbringen, beispielsweise um zu belegen, dass sie einen gewissen Teil ihrer Fläche zur Förderung der Biodiversität einsetzen. Für die Betriebe führt das zu mehr Aufwand. Nun plant der Bundesrat gewisse Vereinfachungen. Der Schweizer Bauernverband begrüße diese, sagt Direktor Martin Rufer.
6: Beispielsweise werden die verschiedenen Biodiversitätstypen zusammengelegt oder es gibt beim Vereinfachungen bei den Anlegen von Nützlingsstreifen. Also es ist wirklich hier etwas komplizierten Auflagen, die reduziert werden, so dass dann für die Landwirtschaft da weniger Aufwand entsteht.
5: Diese Maßnahmen reichten aber noch nicht aus, so der Bauernverband. Die Landwirtschaft hofft auf die nächste Reform, die Agrarpolitik 30+. Damit soll der administrative Aufwand weiter sinken. Kritik an den Plänen des Bundesrates üben die Umweltschutzverbände. Dass der administrative Aufwand für die Bäuerinnen und Bauern kleiner werden soll, sei zwar zu begrüßen. In diesem Fall gehe es jedoch auf Kosten der Umwelt, denn die Änderungen betreffen auch den sogenannten ökologischen Leistungsnachweis, der den Umweltschutz sicherstellt. Gewisse Anforderungen darin werden vereinfacht oder gestrichen. Nico Frommherz, Konsumexperte bei Greenpeace, nennt als Beispiel etwa Abstriche beim Schutz der Bodenfruchtbarkeit.
7: Dort geht es um zum Beispiel Bodenuntersuchungen oder Anforderungen zur Verhinderung von Erosion, zur Bodenbedeckung oder auch zur schonenden Bodenbearbeitung. Und das wird alles geschwächt oder gestrichen.
5: Letztlich sei es aber die Summe vieler kleiner Anpassungen in diesem Paket, die problematisch sei. Der Umweltschutz sei nicht mitgedacht worden und der Bundesrat habe der bevorstehenden Agrarpolitik 30+ vorgegriffen. Der Bauernverband ist anderer Meinung, der Umweltschutz werde sehr wohl gewährleistet, trotz Bürokratieabbau. Am Schluss ist die Frage, ob beides zugleich möglich ist, weniger Bürokratie für die Bäuerinnen und Bauern und gleichbleibender Umweltschutz.
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2: Noch immer ist die Straße von Hormus blockiert. Die USA wollen die Blockade zwar aufbrechen, doch von einer sicheren Schifffahrt kann weiterhin keine Rede sein. In dieser Meerenge, durch die normalerweise ein großer Teil des weltweiten Erdöls verschifft wird. Wohlhabende Länder können die Folgen dieser Blockade oft etwas abfedern. Sie haben zum Beispiel strategische Reserven. Die Länder des globalen Südens geraten aber an ihre Grenzen. Wirtschaftsredaktor Sven Zaug.
8: Rund um den Globus toben so viele bewaffnete Konflikte wie nie seit dem Ersten Weltkrieg. Der Krieg im Nahen Osten ist nur einer davon. Doch seine Folgen reichen weit über die Region hinaus. Besonders im globalen Süden entfaltet der Konflikt seine volle Wucht. Robert Mardini kennt diese Dynamik aus erster Hand. Der ehemalige Generaldirektor des Internationalen Komitees vom Roten Kreuz leitet heute das Universitätsspital Genf und amtet neu im Vorstand der Schweizer Hilfsorganisation Helvetas. Er sagt:
9: In vielen Ländern des globalen Südens geben Haushalte bereits den Großteil ihres Einkommens für Lebensmittel und Energie aus, unabhängig vom Krieg im Iran. Das bedeutet, dass selbst geringe Preissteigerungen verheerende Auswirkungen auf das Leben der Menschen haben.
8: Besonders hart trifft es ärmere Länder, die sowieso von Konflikten gebeutelt und besonders stark von fossilen Brennstoffen abhängig sind. In Staaten wie zum Beispiel Myanmar zeigt sich exemplarisch, wie rasch solche externen Schocks das Elend im Land noch verschärfen.
9: Die Benzinpreise sind dramatisch gestiegen, teilweise um bis zu 80%. In manchen Gegenden haben sich die Transportkosten verdreifacht. Das führt dazu, dass die Menschen weniger essen, auf günstigere und nährstoffärmere Lebensmittel ausweichen. Und sie können es sich nicht mehr leisten zu reisen. Selbst dann nicht, wenn sie medizinische Versorgung benötigen.
8: Immer häufiger gäbe es Stromausfälle und der Treibstoff sei rationiert, sagt Robert Mardini. Ein anderes Beispiel ist das politisch instabile Nepal. Dort sind die Nahrungsmittelpreise seit dem Ausbruch des Kriegs im Nahen Osten um über 50% gestiegen. Gleichzeitig arbeiten viele Nepali unter prekären Bedingungen im Ausland, insbesondere im Nahen Osten. Und genau diese Einkommen drohen durch den Krieg nun zu versiegen.
9: Viele Familien stehen zunehmend unter Druck. Besonders problematisch ist die Abhängigkeit von der Arbeitsmigration. Viele Haushalte leben vom Geld aus dem Nahen Osten, aber diese Einnahmen werden immer unsicherer. In Nepal sieht man das besonders deutlich. Dort machen diese Überweisungen mehr als ein Viertel der Wirtschaftsleistung aus.
8: Kommt hinzu, in vielen Ländern des globalen Südens sind den Hilfsorganisationen zunehmend die Hände gebunden, weil schlicht das Geld fehlt.
2: Nochmals zu Patrick Walter und weiteren Meldungen. Dabei geht es zuerst um einen digitalen Super-GAU, also den größtmöglich anzunehmenden Unfall im digitalen Bereich.
3: Und genau darauf sei die Welt nicht vorbereitet. Zu diesem Schluss kommt ein Bericht der UNO. Wenn die Grundpfeiler der digitalen Welt plötzlich zusammenbrechen würden, würden verheerende Folgen drohen. Die Länder seien nicht darauf vorbereitet, dass etwa großflächig Satelliten ausfallen, der Strom unterbrochen wird oder Unterseekabel reißen. Kritische digitale Risiken seien real, würden aber unterschätzt, heißt es in dem Bericht. Darin werden drei mögliche Szenarien vorgestellt: ein Sonnensturm, Extremhitze und ein massives Erdbeben. Dann in die Schweiz. Die steigenden Ölpreise wegen des Kriegs im Iran haben Auswirkungen auf die Preise von Waren und Dienstleistungen hierzulande. Im letzten Monat sind diese Preise im Vergleich zum April im Vorjahr um 0,6% gestiegen, wie das Bundesamt für Statistik mitteilt. Und in etwas mehr als einem Monat stimmen wir in der Schweiz über einen erschwerten Zugang zum Zivildienst ab. Heute hat das Nein-Komitee seine Argumente gegen die Revision des Zivildienstgesetzes präsentiert. Es besteht unter anderem aus dem Zivildienstverband Ziviva und den Jungen Grünen. Auch SP, Grüne oder die GLP sind vertreten. Das Komitee warnt vor einer massiven Reduktion der Leistungen von Zivis. Zivildienstleistende seien unverzichtbar, insbesondere in Pflegeheimen, Spitälern sowie in der Landwirtschaft.
2: Musik. Wenn Georgien international in den Schlagzeilen ist, dann vor allem darum, weil dort immer wieder tausende Menschen gegen die zunehmend autokratische Regierung protestieren. Nun hat in der Hauptstadt Tiflis ein Protest einer anderen Art stattgefunden, nämlich für den Schutz der allgegenwärtigen Straßenhunde, von denen immer mehr aus den Quartieren verschwinden. Doch auch dieses Anliegen zeigt tiefe Gräben zwischen der Regierungspartei und einem großen Teil der Bevölkerung. Aus Tiflis berichtet Callum McKenzie.
10: Straßenhunde gehören so sehr zum Stadtbild von Tiflis, dass einige bei Google Maps als Sehenswürdigkeiten eingetragen sind. Nun aber verschwinden viele Hunde. Sie werden von den Behörden eingesammelt. Dagegen protestieren hunderte Menschen vor dem Regierungssitz in Tiflis.
11: You come out of the house, sometimes they even meet you. You pet them, but like,
10: wenn man das Haus verlässt, begrüßen sie dich oft, sagt Anuki. Wir streicheln sie, kümmern uns um sie. Das ist Teil des Lebens. Aber jetzt hat es in meiner Straße plötzlich keine Hunde mehr.
11: Recently I came down to my street and there are no dogs.
12: They're totally harmless. They don't harm anyone. They're just existing.
10: Die Hunde sind harmlos. Sie wollen auch nur leben, sagt Mariam. Die Behörden bringen sie jetzt weg. Sie sagen, sie seien eine Gefahr für Kinder. Aber vermutlich machen sie damit Geld.
12: The government is taking them away, and they're saying that it's for the safe of the children or something like that. But we know that they're just making good money out of it.
10: Viele derartige Gerüchte gehen um. Ein Video macht die Runde, auf dem aus den Schornsteinen eines Krematoriums nahe Tiflis Rauch aufsteigt. Dort würden massenweise Hundekadaver verbrannt, heißt es. Bestätigt ist das bislang nicht. Die Behörden sagen, die Hunde würden lediglich sterilisiert, geimpft und an weniger dicht besiedelten Orten wieder ausgesetzt. Doch einige Hunde verschwinden komplett, auch solche, die seit Jahren geimpft und sterilisiert sind. Doch statt aufzuklären, bezichtigt Kacha Kaladze, der Bürgermeister von Tiflis und Mitglied der Regierungspartei Georgischer Traum, die Tierfreunde einer organisierten Schmutzkampagne. Wir wissen alle, wer dahinter steckt, sagte Kaladze, ohne Namen zu nennen. Es werden gezielt Lügen verbreitet, um politisch daraus Kapital zu schlagen. Dass jegliche Kritik von zwielichtigen, nicht näher definierten Verschwörergruppen orchestriert werde, das ist die Erzählung, mit der der georgische Traum alle seine Gegnerinnen und Gegner zu diskreditieren versucht. Nun wendet er sie auf Tierfans an. Die Gerüchte in deren Reihen sind letztlich auch ein Zeichen des Misstrauens zu den Behörden. 15 Monate Demokratieabbau und Protest haben das Verhältnis zwischen Regierung und Gesellschaft zerrüttet.
2: Und jetzt noch der Blick aufs Wetter, gleich nach den Börsendaten von SIX.
3: Der Swiss Market Index liegt im Moment bei 13.086 Punkten, plus 0,6%. Der Euro wird zu 91,53 gehandelt und der Dollar zu 78,30. Zum Wetter: viele Wolken, Sonne und gewitterige Schauer, die wechseln sich ab bei rund 18 Grad. Im Süden ist es bewölkt und häufig nass bei 15 Grad.
2: So viel Info 3 für heute Mittag. Verantwortlich waren Patrick Walter und Marco Koller.
13: Sie hat 10 mehr, wie viele von uns aus haben. Ihr Vorname bedeutet auf Albanisch Liebe und es ist kein Künstlername. Dua Lipa, ein 10 mehr, den nehmen wir um die Mittagszeit. Darum jetzt Love Again. Ich wünsche einen guten, wenn es etwas gibt. Am Mikrofon die Jasmin Barbiero.

0: die entspannt heute aus einem Sommerdienstagmittag gebucht, oder? Ed Sheeran, Camera. Der Kamillentee unter den Popsongs. Das verdauerlich, falls es schon etwas zu haben gegeben. Und damit man nicht ins Esskoma rutscht oder ins Tief.
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0: Der Baschi holt uns raus, ab seinem neuen Album ausbauen. Und solange wie er schon Musik macht, dürfen wir schon einmal sagen, dass Songschreiben immer schwieriger wird. Und man dann vielleicht gerne einmal etwas Altes aus dem Schublädli zieht. Bei dem Song passiert, Haus bauen wäre eigentlich Haus bauen.
2: Das Album schreiben ist immer für mich, am Anfang ist es mir noch leicht gefallen. Mittlerweile wird es, finde ich, von Album zu Album schwieriger. Der Song ist lustig, eine kleine Geschichte noch am Rand. Der Song ist etwa so, schon 5 Jahre alt. Okay. Den habe ich in einer Songwriting-Session geschrieben mit 2 anderen Songwriters auf Hochdeutsch. Also der Song gibt es auf Hochdeutsch. Mm. Und wir haben den, ich habe ja mal in Deutschland mal etwas probiert und so. Und wir haben den wie für mich geschrieben. Auf Hochdeutsch habe ich den rausgepackt, aus dem Schubladen genommen und gesagt, komm, ich probiere den mal auf Mundart zu machen. Und das ist das Resultat, ja.
0: Ausbauen. Gutes Resultat.
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Ganz große Chance, SRF Verkehrsinfo von 12.30 Uhr. In der Ostschweiz ist die A1 Richtung St. Gallen zwischen Rheinig und der Verzweigung Meckenhus wegen eines Unfalls gesperrt. Bilden Sie bitte eine Gasse für die Rettungsfahrzeuge. Guten Mittag mit Crazy Town. Butterfly. Mein Name ist Jasmin Barbiero.

0: ist der Nachmittag. Noch ein Mittag, ich habe 10 vor 1. Wir müssen doch ein bisschen Klarheit schaffen.
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0: Ein Auf und Ab oder eher ein bisschen Wischiwaschi. Christoph Sigrist von SRF Meteo. Weißt du von außen? Bringst du uns da ein bisschen Klarheit?
2: Ja, ist schon ein bisschen Angst. Das Radar zeigt allerdings ein bisschen Farbe. Das heisst, es gibt ein bisschen Regen. Aber es gibt auch jetzt über den Mittag an ein paar Orten tatsächlich ein bisschen Sonne. Zum Beispiel im Wallis, zum Beispiel im Berner Oberland und jetzt auch gerade in der Zentralschweiz. Aber die Regenzone, die kommt irgendwie näher von der Westschweiz her. Genfersee regnet es schon und dann zieht die Linie über Deutschschweiz weiter Richtung Osten. Es kann durchaus kräftig regnen kurz. Es kann auch böige Wind geben. Stellenweise sogar Blitz und Donner mit ein bisschen Hagel. Im Tessin, da ist es alles auf und ab, wobei ändert es ab. Ab und zu regnet es dort nämlich.
0: Danke fürs Auseinanderbüscheln. Morgen?
2: Morgen ganz ähnlich wie heute. Zuerst mehrheitlich trocken, Vormittag sogar ein bisschen Sonne ist dabei. Am Nachmittag kommt wieder eine Front durch mit Regen, mit Böigen, Wind, vereinzelt Gewitter und die Höchstwerte bei 17 Grad.

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0: City. Jetzt ein Update aus der Nachrichtenredaktion. Der Scheiß auf drei.
1: Die Nachrichten von SRF um 1 mit Sandro Peter. Es habe schwere Fehler gegeben in seiner Herzchirurgie, das sagt das Universitätsspital Zürich. Es hat einen Untersuchungsbericht für die Jahre 2016 bis 2020 präsentiert. Dieser sagt, es habe in dieser Zeit eine Übermortalität gegeben. Das heißt konkret, im untersuchten Zeitraum gab es 68 bis 74 Todesfälle mehr, als statistisch zu erwarten gewesen wären. Vor den Medien sagte der Präsident des Spitalrats, André Zemp,
2: «Die Ergebnisse haben uns tief betroffen gemacht. Sie zeigen für die Jahre 2016 bis 2020 eklatante Mängel und Verfehlungen durch die Verantwortlichen der Klinik für Herzchirurgie als auch des damaligen Spitalrates und der damaligen Spitaldirektion.»
1: Es habe auch 11 unerwartete Todesfälle gegeben und Medizinprodukte seien unsachgemäß eingesetzt worden. Diese Vorfälle habe das Spital der Staatsanwaltschaft gemeldet. Zu den Gründen sagt der Bericht, es habe an Führungskompetenz gemangelt beim Klinikleiter und es habe Interessenskonflikte gegeben. Und die Aufsicht durch die Spitaldirektion sei ungenügend gewesen. In etwas mehr als einem Monat stimmen wir in der Schweiz über einen erschwerten Zugang zum Zivildienst ab. Heute hat das Nein-Komitee seine Argumente gegen die Revision des Zivildienstgesetzes präsentiert. Es besteht unter anderem aus dem Zivildienstverband Ziviva und den Jungen Grünen, auch SP, Grüne oder die GLP sind vertreten. Das Komitee warnt vor einer massiven Reduktion der Leistungen von Zivis. Zivildienstleistende seien unverzichtbar, insbesondere in Pflegeheimen, Spitälern sowie in der Landwirtschaft. Nach dem Ausbruch des Hantavirus auf einem Kreuzfahrtschiff im Atlantik spricht die Weltgesundheitsorganisation WHO nun davon, dass es womöglich eine Übertragung von Mensch zu Mensch gegeben haben könnte. Die WHO gehe aktuell davon aus, dass bereits erkrankte Menschen das Schiff betraten und es dort zu einer Übertragung gekommen sein könnte, zwischen Personen, die in sehr engem Kontakt standen. Das sagte eine WHO-Vertreterin an einer Medienkonferenz. 3 Passagiere waren gestorben, 4 weitere seien krank, wobei eine Person schwere Symptome habe. In 2 dieser Fälle ist das Hantavirus mittlerweile vom Labor bestätigt worden. Die WHO betont, das Risiko für die breite Öffentlichkeit sei gering. Es handle sich nicht um ein Virus, das sich wie die Grippe verbreite. Das Wetter. Es gibt einen Wechsel aus vielen Wolken, Sonne und gewittrigen Schauern bei rund 18 Grad. Im Süden ist es bewölkt und häufig nass bei 15 Grad. Das waren Nachrichten von Radio SRF. Verantwortlich Dominik Brandt.
0: Erstmal Verkehrsinfo von 13.03 Uhr in der Ostschweiz. Ist die A1 Richtung St. Gallen Stau zwischen Rheineck und Meckenhaus wegen eines Unfalls? Da steht etwas komisch. In der Ostschweiz ist die A1 Richtung St. Gallen. Ich nehme an, es staut auch. He? Zwischen Rheineck und Meckenhaus wegen eines Unfalls bilden Sie bitte eine Gasse für die Rettungsfahrzeuge.
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0: Badesaison, die ist losgegangen. Aktuell vielleicht gerade schnell Pause, aber die auch schon in Sehne gekumpelt. Zwar noch ein bisschen steif wie so ein Glassestängel, weil zu kalt. Aber die meisten Badis gehen nächste Woche nicht auf. Und mit dem ist es gerade für so Menschen wie mich manchmal noch gut zu wissen, wie kalt oder eben warm das Wasser ist. Hat uns die Digitalredaktion einen guten Tipp? Gerade als nächstes.

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1: Vielleicht sind am Wochenende in einer Badung. Viele machen nächste Wochenende auf. Wobei, so richtig warm ist das Wasser also noch nicht. Außer es ist beheizt. Oder ich nehme an, das muss es fast sein, weil wenn ich so schaue, Frauenfeld, 28 Grad Schwimmbecken, wo ich da weiss, wiewarm.ch. Die Webseite, wo ihr Temperaturen findet von den Badis, die Seite gibt es seit 25 Jahren. Die Seite ist auffällig schlicht, hat keine Werbung und will dem auch kein Abo verkaufen. Und wirkt optisch ein bisschen aus der Zeit gefallen. Reto Wittmer von der digitalen Redaktion, er sagt, da steckt eine Art Relikt aus der Zeit vom netten, alten Internet dahinter.
2: Es sind drei junge Männer, also plus, minus um die 30 sind es gewesen, vor 25 Jahren. Sie kennen sich aus der Schulzeit oder vom Schwimmclub Burgdorf her. Und in der Sommersaison haben sie natürlich auch Training gehabt, dann in der Badi, nicht im Hallenbad. Und das Wasser in der Badi war dort mal eher kalt gewesen, weil das war noch eine alte Badi gewesen, die haben keine Heizung gehabt. Und dann haben sie sich immer gefragt, wie warm ist echt das Wasser? Und haben keine Antwort darauf bekommen, um sich mal mental darauf einzustellen, oder? Wassertemperaturen von Flüssen und Seen, da hat man dort mal schon im Internet abrufen, die Daten, aber eben nicht von den Badis. Und darum haben sie dann gedacht, lass uns doch eine Webseite bauen für Badi-Wassertemperaturen.
1: Okay. Wie man kann programmieren, ist sicher kein grosser Aufwand, aber wie kommen die Temperaturen vom Badmeister, von der Badmeisterin zu wiewarm.ch in einer Zeit, wo kein Badi-Internet hatte und Badmeister vielleicht höchstens einen Nattelknochen hatten?
2: Das ist genau das grosse Problem, das es gab. Der Marcel Hadorn, einer von den drei von wiewarm.ch, hat mir erzählt, auf die Lösung zu kommen, wo ein Elektroniker, den sie kennt haben, so ein spontanes Kästchen mitgebracht hat, das man hat an einem PC anschliessen konnte. Und dann hat man auf dem PC SMS empfangen. Und da haben sie dann gemacht und so haben die Badmeisterinnen die Wassertemperatur jeden Tag an wiewarm.ch schicken, einfach über ein SMS.
1: Total simpel.
2: Ja, ich finde es noch genial, die Idee. Und der Marcel ist dann los und hat einem Badmeister von der Badi Burgdorf das Ganze gezeigt. Und der hat gefunden, ja, das ist cool, da mache ich mit, wenn es nichts kostet. Das hat nichts gekostet, außer natürlich die 20 Rappen, die man dort mal, oder 30, ich weiß gar nicht mehr, pro SMS gezahlt hat. Der Marcel ist dann auch in der Region noch ein bisschen rumgefahren mit dem Auto, hat eine Runde gemacht und immer mehr Badis können überzeugen, da mitzumachen. Ist auch immer einfacher geworden, weil die anderen Badis haben gesehen, oh, die Nachbarbadi schickt auch ihre Temperaturen, dann machen wir doch da auch mit. Ja, und so haben sie dann immer mehr Badis auf ihrer Seite.
1: Eigentlich ein grosser Erfolg. Haben sie da nie überlegt, irgendwie Geld zu verdienen mit wiewarm.ch?
2: Sie haben immer mal wieder diskutiert, ob sie Werbung auf die Seite tun sollen, aber auch immer wieder haben sich dann entschieden, nein, die Seite soll einfach bleiben, übersichtlich. Ja, alle drei haben heute auch ordentliche Jobs in der IT und der Marcel bei einer Pharmafirma in Bern. Also sie müssen nicht von wiewarm.ch leben und haben auch nicht so viel Zeit natürlich, die Seite zu pflegen. Darum haben sie auch eigentlich schon jetzt die letzten Jahre nicht mehr so viel gemacht an der Seite, haben sich sogar überlegt, mal sie ganz abzuschalten, weil sie denken, ja, das braucht eh niemand mehr. Aber jetzt diesen Winter haben sie einen Motivationsschub gehabt, die Webseite ein bisschen umgebaut, ein Open-Source-Projekt daraus gemacht, also offener Programmiercode. Das heisst, jetzt kannst du mitmachen, jeder kann mitmachen und die Webseite auch erweitern, irgendwie neue Funktionen drin tun und so weiter. Also ich finde das sehr spannend.
1: Schauen wir, wie sich die Webseite weiterentwickelt in den nächsten 25 Jahren. Ich gehe schnell schauen, Zürichsee, Tiefenbrunnen, zum Beispiel aktuell 16,3 Grad.

Aufbruch und das Loslassen von Vertrautem. Der Neueste, auch wenn es weh tut, von unserem SRF 3 Bestsellend, der Nina Valotti. SRF Verkehrsinfo von 13.30 Uhr in der Ostschweiz. Auf der A1 Richtung St. Gallen zwischen Reinig und Meckenhaus. Stau wegen eines Unfalls. Hey, da haben wir wieder die ganz grossen Perlen ausgepackt heute. Grüße gehen raus an die Musikredaktion. Dankeschön. Gerade der 20 Jahre jung mit der Pink und Trouble. Hoffe, euch mundet ihr auch. Wenn ja, bitte gern geschehen. Wenn nein, ich habe nichts dafür. Wie gesagt, Grüße gehen raus an die Musikredaktion.

0: Schweizer Perlen mit einer ganz schönen Geschichte dahinter.
1: Das ist eine kleine Dorfromantik, wo ich mich natürlich an Mönchaldorf erinnere, wo ich herkomme, wo man effektiv sich im Loyen getroffen hat nach der Probe und wo natürlich auch gleichzeitig in dieser Liebesgeschichte passiert, in diesem Verein, was sehr typisch ist, was aber auch ein bisschen altmodisch daherkommt extra und eine grosse Hommage als Vereinsleben in diesem Land.
0: Einmal Verein, nehmen wir jetzt ohne Mitgliederbeitrag zu zahlen.
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0: Estate zwischen Folk und Country. Mumford & Sons mit Chris Stapleton. Here.
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0: Während wir heute immer mal wieder um den See herum reden, über den See reden, hat er eine Stimme so tief in den Lago Maggiore. Der Sam himself. Lago Maggiore übrigens 372 Meter tief. Und musiktechnisch bewegen wir uns in welchem Genre?
3: Alpe Ami Indie.
0: Alpe Ami Indie gibt es live. Sam himself. Er spielt morgen in der Grabenhalle zum Gallen. Dann hat er noch seine feine Stimme aus Bern, die gerade unterwegs ist. Aber ich kann das von Frau von Lunig. Sie mit ihrem eigenen Projekt hat seit 3 Tagen am 8. Mai auf dem Schützenhausplatz zu wohnen. Oder dann am 12. Juni zum Beispiel in Alment zu Luzern.
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Adele. Dienstagnachmittag. Wir schauen schnell auf Chance. Es ist eine Verkehrsinfo von 13.54 Uhr. Vorsicht in der Region Solothurn auf der A1 Richtung Zürich. Bei Kriegstätten besteht Gefahr durch Pneuteile auf der Fahrbahn.

0: Niall Horan. 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
1: Die Nachrichten von SRF um 2 mit Patrick Walter, die Schlagzeilen. Statistisch gesehen gab es am Unispital Zürich rund 70 Todesfälle zu viel. An der Herzklinik hat es eklatante Mängel und Verfehlungen gegeben, zeigt ein neuer Bericht. Eine Übertragung von Mensch zu Mensch ist beim Hantavirus sehr selten. Doch genau das könnte auf einem Kreuzfahrtschiff im Atlantik passiert sein, sagt die Weltgesundheitsorganisation. Das Wetter: Wechsel aus vielen Wolken, Sonne und gewitterigen Schauern um 18 Grad. Im Süden bewölkt und häufig nass bei 15 Grad. Dutzende Todesfälle hätten an der Herzklinik im Universitätsspital Zürich vermieden werden können. Das zeigt ein neuer Untersuchungsbericht des Unispitals für die Jahre 2016 bis 2020. In der untersuchten Zeit habe es eine sogenannte Übermortalität gegeben. Das heißt konkret, laut statistischen Berechnungen gab es in diesem Zeitraum rund 70 Todesfälle mehr, als statistisch zu erwarten gewesen wären. Vor den Medien sagte der Präsident des Spitalrates, André Zemp:
2: Die Ergebnisse haben uns tief betroffen gemacht. Sie zeigen für die Jahre 2016 bis 2020 eklatante Mängel und Verfehlungen durch die Verantwortlichen der Klinik für Herzchirurgie als auch des damaligen Spitalrates und der damaligen Spitaldirektion.
1: In 11 Fällen seien Patientinnen und Patienten unerwartet verstorben und Medizinprodukte seien unsachgemäß eingesetzt worden. Diese Vorfälle habe das Spital der Staatsanwaltschaft gemeldet. Zu den Gründen für die zusätzlichen Todesfälle sagt der Bericht, es habe an Führungskompetenz gemangelt beim Klinikleiter, es habe Interessenskonflikte gegeben und die Aufsicht durch die Spitaldirektion sei ungenügend gewesen. 3 Mitglieder des Spitalrates treten deshalb nun zurück. Das Spital sagt, inzwischen habe die Herzchirurgieklinik ihre Qualitätsniveau wieder erreicht unter neuer Leitung. Nach dem Ausbruch des Hantavirus auf einem Kreuzfahrtschiff im Atlantik spricht die Weltgesundheitsorganisation WHO nun davon, dass es womöglich eine Übertragung von Mensch zu Mensch gegeben haben könnte, was sehr selten sei. Die WHO gehe aktuell davon aus, dass bereits erkrankte Menschen in Argentinien das Schiff betraten und es dort zu einer Übertragung gekommen sein könnte zwischen Personen, die in sehr engem Kontakt standen. Das sagte eine WHO-Vertreterin an einer Medienkonferenz. 3 Passagiere sind gestorben, 4 weitere sind krank, wobei eine Person schwere Symptome hat. In 2 dieser Fälle ist das Hantavirus mittlerweile vom Labor bestätigt worden. Die WHO betont, das Risiko für die breite Öffentlichkeit sei gering. Es handle sich nicht um ein Virus, das sich wie die Grippe verbreite. Die Welt ist nicht auf einen digitalen Super-GAU vorbereitet, also auf den größtmöglich anzunehmenden Unfall. Zu diesem Schluss kommt ein Bericht der UNO. Wenn die Grundpfeiler der digitalen Welt plötzlich zusammenbrechen würden, würden verheerende Folgen drohen. Die Länder seien nicht darauf vorbereitet, dass etwa großflächig Satelliten ausfallen, der Strom unterbrochen wird oder Unterseekabel reißen. Kritische digitale Risiken seien real, würden aber unterschätzt, heißt es in dem Bericht. Darin werden 3 Szenarien vorgestellt: ein Sonnensturm, Extremhitze und ein massives Erdbeben. Der frühere Schweizer Raumfahrtunternehmer Pascal Jossi muss sich vor dem Wirtschaftsgericht des Kantons Freiburg verantworten. Er war Gründer von Swiss Space Systems. Das Unternehmen wollte von Bayern aus Satelliten in den Weltraum befördern. Die Staatsanwaltschaft wirft Jossi Betrug und ungetreue Geschäftsführung vor. Zudem soll er einen Brandanschlag auf sich selbst vorgetäuscht haben. Jossi fordert in allen Punkten einen Freispruch. Der Prozess wurde nach nur gut 3 Stunden unterbrochen. Die Anwältin von Pascal Jossi verlangt, dass sich der ermittelnde Staatsanwalt vom Fall zurückzieht und das Ermittlungsdossier ergänzt wird. Bis nächsten Montag will das Gericht darüber entscheiden. Der deutsche Impfstoffhersteller BioNTech plant, mehrere Produktionsstandorte zu schließen. Laut Mitteilung könnten insgesamt fast 1.900 Stellen von den Massnahmen betroffen sein, vor allem in Deutschland und in Singapur. Als Gründe für den Abbau nennt BioNTech eine zu geringe Auslastung, Überkapazitäten und Kosteneinsparungen. Mit dem Umbau reagiert BioNTech auf die gesunkene Nachfrage nach Corona-Impfstoffen nach dem Ende der Pandemie. Bereits im vergangenen Jahr hatte das Unternehmen einen Stellenabbau angekündigt. Nebst Covid-19-Impfstoffen entwickelt BioNTech Medikamente gegen Krebs und andere Krankheiten. Zu den Börsendaten von SIX. Der Swiss Market Index liegt im Moment bei 13.055 Punkten plus 0,4%. Der Euro wird zu 91,64 gehandelt und der Dollar zu 78,41. Dann der Blick aufs Wetter. Heute und morgen wechseln sich viele Wolken mit sonnigen Abschnitten ab. Zeitweise ziehen Regengüsse oder Gewitter vorüber. Heute gibt es 17 bis lokal 21 Grad. Dazu ist es windig. Im Süden, da ist es meist bewölkt und häufig nass bei 15 Grad. Das waren Nachrichten von Radio SRF. Verantwortlich war Juliette Schild.
3: SRF Verkehrsinfo von 14.06. Vorsicht in der Region Solothurn auf der A1 Richtung Zürich. Bei Kriegstätten besteht Gefahr durch Pneuteile auf der Fahrbahn. Und vor dem Gotthardtunnel Richtung Norden ab Quinto 3 km Stau und 30 Minuten Wartezeit. Die Einfahrt Airolo ist gesperrt.
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5: Gut 2 Uhr, ich behaupte jetzt mal, der läuft hier noch bis zum nächsten Kaffee.

0: zu Hill vom Stress und dem Ziehen hier auf SRF 3. Ein Floppy Disk, ein Hitsingle und ein Loch im Portemonnaie.
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0: Gisela von uns über ein Projekt, wo man vielleicht gescheiter vorab ein Budget gemacht hätte.
2: Wie ist es möglich, eine der bestverkauften Singles rauszugeben und aber gleichzeitig drauf zu zahlen? Well, wir sind im Jahr 1983 in Manchester im Büro von Factory Records, einem Indie-Plattenlabel. Der Chef sagt, hey komm, für diese Single machen wir so eine richtig abgefahrene Hülle. Es geht um den Song Blue Monday von New Order. Die Single-Hülle hat ausgesehen wie ein Floppy-Disc, also all die 5¼-Zoll-Disketten. Floppy-Discs haben so Löcher gehabt, ein grosses in der Mitte, zwei kleinere Jungen dran. Und darum hat man dann auch in die Single-Hülle Ausstanzungen machen. Das ist aber technisch recht aufwendig und darum auch richtig, richtig teuer. Der Peter Hook, der Bassist von New Order, erzählt später:
3: The sleeve cost 10p more than the record earned.
2: Factory Records haben die Single für 1 Pfund verkauft, haben aber 1 Pfund und 10 Pence gezahlt für die Produktion. Also jedes Mal, wenn ein Single über einen Ladentisch ist, haben sie drauf gezahlt. Es haben im Vorfeld halt auch keine ein Budget wollen machen, sagt Peter Hook, weil Budget sei langweilig.
3: It was boring to do budgets and so they didn't do it.
2: Und erst nachdem man etwa 1,2 Millionen Singles verkauft hat, haben wir gemerkt, oh, hoppla.
3: They sold something like 1.2 million before they found out.
2: Blue Monday ist ein riesen Hit geworden und gehört bis heute zu den meistverkauften Singles. Nicht alle haben Löcher in der Hülle, weil bei späteren Nachpressungen hat man die Löcher mit Silberflächen ersetzt und so dann auch das Loch im Portemonnaie wieder stopfen können.

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Lil Nas X, auf SRF 3. Sag euch gerade, was ist? Ich will Pierobig, das mache ich jetzt auch. Mario Toriani übernimmt. Schöne Hinacht zusammen. Alanis Morissette. Hands clean.

0: ist SRF 3 am Dienstag, SRF Verkehrsinformation, 14.30 Uhr. Entwarnung in der Region Solothurn auf der A1 Richtung Zürich bei Kriegstetten. Besteht keine Gefahr mehr durch Pneuteile auf der Straße und vor dem Gotthardtunnel Richtung Norden ab Quinto. 3 Kilometer Stau und 30 Minuten Wartezeit. Die Einfahrt Airolo ist gesperrt.
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0: So rein auf dem Kalender gesehen, Badesaison kommt, wobei, wenn es einem beim Baden ein bisschen gruset, dann, weil es schon Entenflöhe gibt, aber das ist dann später im Sommer. Nein, dann, weil man vielleicht weiss, was alles auf dem Grund unten liegt, Munition, Köder, Farbkügel, irgendwie Pneu oder so, alles Wüste liegt da unten. Der Fall, den wir nach den drei hören, ist zum Glück nicht mehr im Wasser und es ist einer aus dem Kapitel «Jedes Verbrechen kommt irgendeinem aus». Seegeschichten zum Auftakt der Badesaison heute auf SRF 3 und nach den drei. Also die eigenartige Geschichte aus der Zentralschweiz. Noch in dieser halben Stunde dafür freudig das aktuelle SRF 3 Best Talent Eileen Alistair in gut 10 Minuten.
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1: Und irgendwann ist, denkt auch die grösste Partyband an die Vergänglichkeit, an ein oder anderen Krampf in der Zweierkiste. Hecht textlich mal ein bisschen anders in ein paar Jahren. Neu bei uns auf SRF 3. Zischt ihr noch einen Tag.

0: Das ist SRF 3 am Dienstag Nachmittag und jetzt kommt eine von diesen Fragen, wo ich nie eine Antwort darauf habe, aber gerne zuhören, wie andere eine müssen liefern. Wenn ihr ein Tier wärt, wird so. Wenn ihr ein Tier wärt, welches?
1: Wenn ich, glaube ich, könnte auswählen, was ich für ein Tier wäre, wäre ich wahrscheinlich so ein Flugfisch. Du kannst unter Wasser schnaufen und du kannst fliegen. Das wäre ja best of both worlds. Macht das nicht Sinn?
0: Er gibt Sinn. Es ist Eileen Ellis zur aktuellen SRF 3 Best Talent von May. Die Musikentdeckung, die Empfehlung vom Monat. Sie kommt aus dem Kanton Zürich, musikalisch aber schon längst europaweit unterwegs, spielt Konzerte ausverkauft, der Lokal absolut zu Recht, finden wir. Darum wollen wir sie natürlich in diesem Monat lernen kennen. Das Herz schlägt also für Musik. Schon lange seit der Kindheit macht sie da ihre Songs, aber eben ein grosses Herz hat sie für Tier, Reh, Schwäne, Tiger, alles okay, aber am liebsten natürlich ihre Katze, Lili.
1: Ich bin mega nahe zu meinem Büsi.

0: Das Baby. Wir haben sie halt auch gerettet von einem Bauernhof. Ich glaube, darum hat sie so eine nähere Bindung zu uns. Aber sie ist so zutraulich und sie hat wirklich so ihre Persönlichkeit und sie, am liebsten würde ich sie überall mitnehmen.
1: Geht natürlich nicht immer. Und sonst hat sie ja noch ein Tierli manchmal unterwegs, nämlich ein Tierfehler, ein Tierfeil an einem Konzert mitbekommen aus der Sparte. Wunderbare Versprecher.
0: Und dann habe ich einen Song gesungen, wo irgendwie die Lyrics sind: We are we naive, we must have had a death wish. Und ich bin wirklich irgendwie so: We must have had a dead fish. Und es sind halt Fans in der vordersten Reihe gewesen, und sie haben den Text gehört und sie schauen mich wirklich so an, so dead fish. Und ich so: Oh mein Gott. Und ich habe dann aber das Lied durchgezogen und nachher hat es mich wirklich verputzt auf dieser Bühne.
1: So ist es recht. Über sich lachen muss man können, vor allem wenn man vorne steht. Flugfisch, Totenfisch, im Moment vor allem unsere Liebste, die im Wasser schwimmt. Die Eileen Alistair, Best Talent von May.
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Reef, das ist außer auf der Jan Zisti und das gibt es doch, die Songs, die sie wie Fenster auf, tief Luft holen, schnaufen. Keen gehört dazu, Everybody's Changing.

0: Sei doch mit Luft holen, Keen, everybody's changing. Und tief Luft holen und die Frage stellen, ist das gewesen mit dem Dienstbüchli? Das um geht jetzt. Das ist SRF 3.
1: Die Nachrichten von SRF um 3 mit Patrick Walter. Dutzende Todesfälle hätten an der Herzklinik im Universitätsspital Zürich vermieden werden können. Das zeigt ein neuer Untersuchungsbericht des Unispitals für die Jahre 2016 bis 2020. In der untersuchten Zeit seien rund 70 Personen mehr gestorben, als statistisch zu erwarten gewesen wäre. In 11 Fällen seien Patientinnen und Patienten unerwartet verstorben und Medizinprodukte seien unsachgemäß eingesetzt worden. Diese Vorfälle habe das Spital der Staatsanwaltschaft gemeldet. Zu den Gründen für die zusätzlichen Todesfälle sagt der Bericht, es habe an Führungskompetenz gemangelt beim Klinikleiter, es habe Interessenskonflikte gegeben und die Aufsicht durch die Spitaldirektion sei ungenügend gewesen. 3 Mitglieder des Spitalrates treten deshalb zurück. Fast 150 Jahre gehörte es zur Schweizer Armee und zum Zivilschutz. Nun hat das alte Dienstbüchlein ausgedient. Wie der Bund mitteilt, wird das physische Büchlein ab Anfang Juni durch ein digitales Dokument ersetzt. Künftig können etwa Angehörige der Armee über eine neue Internetplattform unter anderem ihre Militärkarriere, geleistete und zukünftige Dienste sowie persönliche Daten einsehen und administrative Prozesse digital erledigen. Weitere Meldungen des Nachmittags. Nach dem Ausbruch des Hunter-Virus auf einem Kreuzfahrtschiff im Atlantik spricht die Weltgesundheitsorganisation WHO nun davon, dass es womöglich eine Übertragung von Mensch zu Mensch gegeben haben könnte, was sehr selten sei. Man gehe davon aus, dass bereits erkrankte Menschen in Argentinien das Schiff betraten und es dort zu einer Übertragung gekommen sein könnte. 3 Passagiere sind gestorben. Der deutsche Impfstoffhersteller BioNTech plant, mehrere Produktionsstandorte zu schließen. Laut Mitteilung könnten insgesamt fast 1.900 Stellen von den Maßnahmen betroffen sein, vor allem in Deutschland und in Singapur. Mit dem Umbau reagiert BioNTech auf die gesunkene Nachfrage nach Corona-Impfstoffen nach dem Ende der Pandemie. Die Regierung in Rumänien wird abgesetzt, und zwar durch ein Misstrauensvotum. Dieses wurde vom Parlament mit einer großen Mehrheit angenommen. Den Antrag gestellt hatte die oppositionelle rechtsextreme Fraktion, zusammen mit den bis vor kurzem mitregierenden Sozialdemokraten. Sie kritisieren unter anderem die Sparpolitik des Ministerpräsidenten Ilie Bolojan. Nun muss der rumänische Staatspräsident im Parlament einen neuen Kandidaten für das Amt des Regierungschefs vorschlagen. Lehnt das Parlament seine Vorschläge ab, darf der Staatschef das Parlament auflösen und vorgezogene Neuwahlen anordnen. Zum Wetter. Es gibt einen Wechsel aus vielen Wolken, Sonne und gewittrigen Schauern bei rund 18 Grad. Im Süden ist es bewölkt und häufig nass bei 15 Grad. Das waren Nachrichten von Radio SRF. Verantwortlich war Juliet Schiller.
2: SRF-Verkehrsinformation von 15.03 Uhr vor dem Gotthardtunnel Richtung Norden. 3 Kilometer Stau und etwa eine halbe Stunde länger ab Quinto. Die Einfahrt Airolo ist gesperrt. Und stockend in der Region Zürich auf dem Westring Richtung Guberist, dies ab Udorf Süd. Irgendeinmal kommt alles aus. Verbrechen lohnen sich eigentlich nicht. Ein Beweis, einmal mehr zeigt unser Blick unter die Wasseroberfläche, die wir heute machen bei SRF 3. Wir werden in dieser Stunde noch vor den Vieren fündig, sodass es einem ein bisschen gruselt in der Zentralschweiz. So geht es vorwärts. Zuerst aber mit Madonna und George Ezra.
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0: Madonna, das ist SRF 3. Lunik haben sich vor ein paar Monaten wieder zusammen da. Lunik von Bern, schwermütig, melancholisch, gross sind sie geblieben. Sie sind wieder, Wasting Gold läuft jetzt gerade. Die Schwermut gehört ein bisschen dazu, die Eile von Lunik zu diesem Song.
1: Sie beschreibt eine Beziehung, die ich dabei ist, im Alltagstrott unterzugehen. Also fast ein bisschen, als würde man durch einen Nebel wandern. Nur noch mit einer Scheuche. Aber nicht minder sehnsuchtsvolle Erinnerung an die Liebe oder die Leidenschaft, die man hat zwischen ihm brennt.
0: Und wenn man sich die Frage stellt, dann bleibt nur noch eine.
1: Bleiben oder gehen?
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0: Und bei Lunik funktioniert beide Songs, wenn man geht oder wenn man bleibt. Da ist Wasting Gold.

0: nachdenklich, aber eigentlich von Stimmung her schaut schon immer noch schön sonnig, oder? Der Phänomenal Dennis und Casino am Dienstag auf SRF 3. Musikalisch ist die Stimmung da, oder einfach mal abtauchen, Badhose, Bikini montieren, in Badi oder in See, kommt alles in den nächsten Wochen. Und es jetzt ein bisschen kann regnen, ist ja dringend nötig. Es ist in diesen Tagen so ein bisschen der offizielle Start in Badesaison. Bis Muttertag haben die meisten von den Badi offen. Und wir wollen euch den Spass am Baden jetzt in den Gewässern nicht verderben. Aber wenn man so in einem Gewässer den Sommer schwimmt in der Schweiz, obwohl da vieles sehr, sehr sauber ist, es kann ja schon vorkommen, dass man eine PET-Flasche vorbeischwimmt, irgendein Pflaster, das jemandem abgeht, ist der Entenfloch und dann irgendein ist auch unangenehm, wenn es warm ist. Vielleicht der Bruch, der Pariser, was auch immer. Alles da gesehen hat man vielleicht schon mal gesehen. Es geht aber noch grusiger oder noch heftiger. Ein toter Körper.
1: Als der Hobbyfischer Dennis Schürmann am Ufer vom Lungerer Stausee unterwegs war, hat er eine grusige Entdeckung gemacht. Am Fuss der steilen Böschung ist etwas im Wasser gelegen, ein Fass. Er hat das genauer inspiziert und seinen Augen überhaupt nicht traut.
0: Das ist ein Ausschnitt aus der Sendung «Schweiz aktuell» von SRF vom März 1999.
2: Ja, ich bin zuerst mal recht verschrocken. Und was praktisch nicht gestunken hat, habe ich zuerst sogar gemeint, es sei eine Puppe, also eine Fasnachtspuppe. Und bin dann eigentlich weggelaufen wieder und habe mich zuerst wieder ein bisschen sammeln und überlegen, was ich jetzt machen will.
0: Ja, der Dennis Schürmann ist das, hat ein Fass im Wasser gesehen, wo ihm komisch ist vorgekommen.
2: Und bin dann wieder retour und habe mal nachgeschaut, was es jetzt könnte sein. Und bin dann zum Schluss kam, dass es ein Leich ist und hat dann auch angeläutet.
0: Dicke Post.
1: Aus dem Fass haben zwei Schuhe und ein Hinterteil rausgeschaut. Einbetoniert nach Mafia-Manier. Und das zumindest in der Innerschweiz.
0: Okay, das muss man zuerst mal verdauen. Wir müssen den Tatsachen ins Auge schauen. In den Gewässern kann es auch tote Menschen haben, zum Teil schon lange vermisst. Im Fall von Lungern waren es zwei Fässer, zwei Leichen. Ja, Männer, die seit mehreren Wochen verschwunden waren. Was ist genau passiert? Und wie schaut der Dennis Schürmann heute, 27 Jahre später, auf diese Geschichte retour? Wir wollen noch mehr hören von dieser nicht so schönen Seegeschichte. Nach der Halbe hier bei SRF.

0: sind die Klavierakkord. Es ist natürlich auch der Harry, aber es sind die Klavierakkord von American Girls. Heisse Nummer. Frisch bei SRF 3. Am Dienstagnachmittag SRF Verkehrsinformation 15.30 Uhr vor dem Gotthardtunnel Richtung Norden. 3 Kilometer Stau und etwa eine halbe Stunde mehr Reisezeit ab Quinto. Die Einfahrt in Airolo ist gesperrt. Und stockend in der Region Zürich auf dem Westring Richtung Gubrist ab Urdorf sind. Der Piero ist zurück, der Esteriore Piero. Schweiz Italo Sound machen wir gerade mit Io e la Musica nach der Britney.
1: Zusammen unterwegs.
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1: Ragazzi, Sommer kommt, Esteriore schon in den Ohren, Neues vom Büro, Io e la Musica bei SRF 3. Wir sind aber in Sachen Sommer dort, wo es meistens schön ist und angenehm, und dort wollen wir ja her, Badesaison startet. Aber was hat es eigentlich sonst noch in unseren Seen und Flüssen, nebst Wasser, Fisch, Seegras, Menschen, die gehen baden? Wir haben es vorher schon kurz angerissen. Was jetzt kommt, das ist wirklich, es ist nichts für zarte Gemüter, ist aber passiert, muss man so festhalten. Der Dennis Schürmann, er hat 1999 im Lungeren Stausee in der Zentralschweiz zwei Fässer mit einbetonierten Leichen gefunden. Er war im März, an einem Märzentag, nichts ahnend am Fischen gesehen und hat die unappetitliche Entdeckung gemacht. Und wie schaut er heute, 27 Jahre später, auf diesen Moment zurück?
2: Ja, ich glaube, es ist weniger schlimm, wenn man den Kopf und Gesicht nicht sieht. Also, man hat das nicht so viel gemacht. Also, ja, dass ich da jetzt irgendwie einen Schaden gehabt hätte oder dass mich das extrem angenommen hätte, das kann ich jetzt nicht sagen.
1: Hat das gut weggesteckt? Ist du am nächsten Tag sogar wieder fischen?
2: Nein, nachher bin ich nicht mehr fischen dort, aber nicht aus dem Grund. Also, ja, ich hatte keine Zeit mehr. Nachher hätte man dann wieder arbeiten können.

0: Und die Ermittlungen haben dann eben zum Mörder geführt. Eine Geschichte, die der Dennis Schürmann natürlich seit Jahren gäng wieder muss erzählen. Wie manchmal in all diesen Jahren?
1: Ja, das ist ziemlich manchmal gewesen. Das kann ich nicht sagen. Also ich werde da immer wieder darauf angehen. Ja, kommst du von Lungen, hast von diesen Fassleichen auch schon gehört und so. Und dann, ja, das war eben nicht gewesen, was die gefunden hat. Und dann ist natürlich ein Gesprächsthema rum. Also das ist schon so.
0: Und trotz der Tragik, der Doppelmord ist unterdessen auf eine Art auch ein Teil von der Geschichte von Dennis Schürmann.
1: Ja, ja. Also natürlich ist es überhaupt das ist absolut nicht lustig für die Angehörigen. Also das möchte ich also ausdrücklich sagen. Aber für uns da oben ist es natürlich eben die Dummheit von diesen Leuten, die Fässerin eingerührt haben, ist schon im Vordergrund gestanden.
0: Der Dennis Schürmann fischt übrigens gäng noch am Lungersee. Er ist sogar Verwaltungsratspräsident vom örtlichen Fischerparadies und schaut aber trotzdem auch nie mehr ganz gleich auf den See wie vor seinem Fund. So, jetzt ein paar Tage Regen. Und nachher die schöne Seite von der Badesaison, oder? Und das noch aktuell. SRF Verkehrsinfo, Vorsicht in Graubünden auf der A13, Chur Richtung Sargans zwischen Zitzers und Landquart besteht Gefahr durch einen Tepp.

0: Menge schöne Hymnen für die grosse Stadt, die nicht schlaft. Die gehört dazu. Paloma Faith, New York.
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0: Auch entdeckt dort im .ch. Solothurn, der Solaroy Hurricane.

Swift, Mr. Perfectly Fine. Die Billie gekauft, sie sind unter dem Magnetli am Kühlschrank, 25. November eingeschrieben, mit seinen Stehplätzen, Menschen in. Aber ich muss den Text noch lernen von den neuen Songs ab dem neuen Album The Great Divine vom Singer-Songwriter Noah Kahn. Schönes Album. Wir spielen die aktuellste Single drauf, Doors, und er also am 25. November im Hallenstadion.

0: 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Noah Kahn, Herz aber ganz anders jetzt in den Schlagzeilen. Das und mehr geht jetzt. 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
1: Die Nachrichten von SRF um 4 mit Patrick Walter. Rund 70 vermeidbare Todesfälle, Interessenskonflikte, Führungsversagen. Ein Bericht zeigt das Ausmaß der Verfehlungen am Zürcher Unispital auf. Nach der Corona-Pandemie brach der Umsatz weg. Der Impfstoffhersteller BioNTech schließt nun mehrere Standorte. Hunderte Angestellte dürften betroffen sein. Das Wetter, Wechsel aus vielen Wolken, Sonne und gewitterigen Schauern um 18 Grad. Im Süden bewölkt und häufig nass bei 15 Grad. Im Zürcher Universitätsspital hat es schwere Verfehlungen und unerwartete Todesfälle gegeben. Ein Untersuchungsbericht zeigt nun das Ausmaß des Versagens. Es geht um schwere Fehler an der Herzklinik, die in den Jahren 2016 bis 2020 passiert sind. Die Rede ist von Dutzenden Todesfällen. Gleich drei Personen aus dem obersten Führungsorgan des Unispitals in Zürich treten deshalb zurück. Auch mehrere Strafanzeigen sind bereits eingegangen. Inlandredaktor Matthias Strasser berichtet.
2: Im untersuchten Zeitraum sind in Zürich rund 70 Patientinnen und Patienten mehr gestorben als in vergleichbaren Kliniken bei etwa 4.500 Operationen. Wären die Betroffenen an einem anderen Schweizer Unispital operiert worden, würden sie wohl noch leben, so die Autoren des Untersuchungsberichts. In 13 Fällen habe die unabhängige Untersuchung zudem gezeigt, dass Medizinprodukte in nicht angemessener Weise eingesetzt wurden. Dabei geht es um ein neu entwickeltes Kardioband. Der damalige Klinikdirektor Francesco Maisano hat laut Bericht enge Beziehungen zum entwickelnden Unternehmen unterhalten und soll finanziell vom Einsatz des Kardiobands profitiert haben. Oliver Peters, Mitglied der Untersuchungskommission.
3: Man wusste von vornherein, als Professor Maisano angestellt worden ist, dass er 14 Patente auf eigenen Namen hat, dass er industrienah ist, dass er seine eigenen Interessen in diesem Feld hat. Und es hat niemand etwas gemacht, um diese evidenten Interessenkonflikte zu regulieren und dafür zu schauen, dass Patienten dadurch nicht zu Schaden kommen.
2: Nun wird geprüft, ob die Fälle strafrechtlich relevant sind. Mehrere Anzeigen sind bei der Staatsanwaltschaft bereits eingegangen, unter anderem wegen fahrlässiger Tötung.
1: Weitere Meldungen des Nachmittags. Nach fast 150 Jahren hat das Dienstbüchlein der Schweizer Armee und des Zivilschutzes ausgedient. Wie der Bund mitteilt, wird das physische Büchlein ab Anfang Juni durch ein digitales Dokument ersetzt. Künftig können etwa Angehörige der Armee über eine neue Internetplattform geleistete und zukünftige Dienste einsehen und administrative Prozesse digital erledigen. Die Regierung in Rumänien wird abgesetzt, und zwar durch ein Misstrauensvotum. Dieses wurde vom Parlament mit einer großen Mehrheit angenommen. Den Antrag gestellt hatte die oppositionelle rechtsextreme Fraktion, zusammen mit den bis vor kurzem mitregierenden Sozialdemokraten. Sie kritisieren unter anderem die Sparpolitik des Ministerpräsidenten Ilie Bolosan. Das deutsche Pharmaunternehmen BioNTech schließt mehrere Standorte. Mehr als 1.800 Stellen könnten betroffen sein. Es berichtet Wirtschaftsredaktorin Lucia Theiler.
4: BioNTech wurde während der Pandemie quasi über Nacht weltweit bekannt und reich. Dank des Corona-Impfstoffs, den das Unternehmen in kürzester Zeit entwickelt hatte. Um große Mengen produzieren zu können, spannte das Unternehmen mit Pfizer zusammen. Nach Corona brachen die Umsätze ein. Das Unternehmen will sich neuerdings auf Krebsmedikamente spezialisieren. Das aber kostet und zugleich bleiben eben die Umsätze durch Corona weg. Aus den Milliardengewinnen wurden Verluste. Was noch vom Impfstoffgeschäft übrig bleibt, übergibt BioNTech an den Partner Pfizer. Die Standorte in Deutschland sowie Singapur werden geschlossen, darunter auch das einst von der Schweizer Novartis übernommene Werk in Marburg. Es bleiben in Deutschland der Hauptsitz Mainz sowie Büros in München und Berlin. Die beiden Gründer verlassen BioNTech ebenfalls, wie sie kürzlich angekündigt hatten. Sie gründen ein neues Unternehmen und hoffen auf einen neuen großen Coup, wie damals bei Corona.
1: Lucia Theiler. Die Kosten für die Behandlung psychischer Erkrankungen steigen in der Schweiz weiter an. Das zeigt ein Bericht des Schweizerischen Gesundheitsobservatoriums. Die Versorgungskosten der obligatorischen Krankenpflegeversicherung seien 2024 um gut 6% gestiegen im Vergleich zum Vorjahr. Das ist etwas mehr als im langjährigen Durchschnitt. Psychische Erkrankungen kosteten 2024 insgesamt rund 3,2 Milliarden Franken. Der Anteil an den Gesamtgesundheitskosten blieb allerdings unverändert bei 7,5%. Weiter stellt der Bericht im Auftrag des Bundes fest, Mädchen und junge Frauen sind weiterhin besonders häufig von psychischen Erkrankungen betroffen. Und Menschen über 65 bezeichneten sich häufiger als glücklich als Jüngere. Wir sind bei den Börsendaten von SIX. Der Swiss Market Index liegt im Moment bei 13.048 Punkten, ein Plus von 0,3%. Der Dow Jones Index in New York steigt um 0,2%. Der Euro wird zu 91,63 gehandelt und der Dollar zu 78,33. Soweit die Meldung.
5: Der Christoph Sieger ist bei SRF Meteo für uns am Regenradar. Wo kommt es heute noch regnen?
6: An vielen Orten muss man gefasst sein drauf. Am ersten trocken, sage ich mal, bleibt es in Graubünden. Aber im Mittelland, da ziehen die Regenzellen vorbei. Eine Zelle ist jetzt gerade bei Basel vorbeizogen, hat ziemlich Blitz und Donner gebracht. Eine nächste Zone kommt jetzt gerade bei Genf wieder rein und so kommt das vom Westen her daher. Morgen wird es erst ein bisschen freundlich, Vormittag schonet es ein bisschen. Dann kommen wieder neue Wolken, neue Platzregen und Gewitter im Laufe vom Mittag. Und Temperatur 17 Grad.
5: SRF Verkehrsinfo von 16.06 Uhr. Entwarnung in Graubünden auf der A13 Richtung Sargans zwischen Zitzers und Landquart. Keine Gefahr mehr durch einen Teppich auf der Straße. Dann vor dem Gotthardtunnel Richtung Norden 3 Kilometer Stau und rund eine halbe Stunde mehr Reisezeit. Ab Quinto die Einfahrt Airolo ist gesperrt. Dann Stau oder stockend in der Region Zürich vor dem Gubristunnel Richtung St. Gallen ab Dietikon, daher auf dem Westring ab Udorf Süd und in der Region Basel auf der A2 Richtung Deutschland ab dem Schweizer Halle-Tunnel. Gute Fahrt!
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5: Der fährt auch gut, der Marco. Und der Marco hat einen neuen Titel, genau, der Odermatt Marco.
8: Ich habe meine Matura abgeschlossen. Ich dachte dann, das wird mein höchster Degree sein.
5: Das ist noch einer dazugekommen. Odi mit Stolz und Titel, die ganze Geschichte der Albstelle.

Clock auf SRF 3, Out of the Dark. Die SRF 3-Hörerin Melanie schreibt mir ins Studio, fragt auf 079 308 33 33, ob sie das richtig gehört haben gegen den Wetter fliegenden Teppich. Ja, ich denke schon, schon nur darum, weil der Song dazu passt und stimmt. Federlicht, wie der Flug auf jedem handelsüblichen fliegenden Teppich, die neueste von Jungle, Carry On. Und hinten drin der Dr.

0: Sommerwind in den Haaren, ist gut so. Jungle und Carry On, neue Fässer auf 3. Der Marco oder Matt? Der Marco steht für das Gewinnen, für schnelle Zeiten. Publikumsliebling ist er sowieso. Die Liste vom Guten ist jetzt aber noch ein bisschen länger geworden. Neu kennen wir den Skisuperstar Marco oder Matt als Doktor. Ist so, man darf ihn per sofort als Doktor Marco oder Matt ansprechen. Da soll er gestern den Ehrendoktortitel von der Eidgenössisch-Technischen Hochschule EPFL zu Lausanne überkommen hat.
1: Ich habe nach meiner oder während meiner Skikarriere nie gedacht, dass ich irgendwann noch einen Doktortitel erhalten werde. Und deshalb ja eine sehr grosse Ehre für mich.
0: So hat es der Marco oder Matt bei den Kollegen vom Welschen Fernsehen RTS gesagt. Aber da wollen wir noch ein bisschen genauer heranschauen. Machen wir mit unserem Ski-Experten Reto Wittmer. Für was genau hat der Marco jetzt den Doktortitel bekommen?
2: Ja, die offizielle Begründung ist, sein bedeutender Beitrag wäre zu der Wissenschaft leistet. Da soll er seine Sportart dominiert. Und das auf einem Ski, wo ein Produkt von seiner Skifirma und der Technischen Hochschule Lausanne sei. Und das ist wirklich etwas, das sehr viele nicht wissen. Die Skifirma Stöckli, wo Marco oder Matt seine Ski macht, arbeitet schon seit knapp 30 Jahren mit der Technischen Hochschule Lausanne zusammen, für die Ski eben weiterzuentwickeln. Die Forschung, die sei wirklich wichtig, sagt er.
1: Ja, ich glaube, im Spitzensport entscheidet das letzte Prozent und da müssen so viele verschiedene Teile zusammenkommen, dass man am Ende des Tages der Beste auf der Welt sein kann. Und da gehört natürlich die Wissenschaft, die Forschung dazu.
2: Und wir wissen es ja, es passt sehr viel zusammen. Wer 5-mal hintereinander den Gesamtweltcup gewinnt, ja, der forscht gar nicht so schlecht.
0: Und darum kann der Marco oder Matt jetzt also sagen, ich bin Doktor und nicht einfach wie bis jetzt ein erfolgreicher Maturant.
1: Ich habe meine Matura abgeschlossen. Dann bin ich früh in den Weltcup gekommen und dachte dann, das wird mein höchster Degree sein in der Schule. Und deshalb jetzt diesen, Ehrentitel zu bekommen, ist sehr speziell und etwas sehr Schönes für mich.
0: Und was wir auch können sagen, Reto, der Marco oder Matt ist da in einer sehr guten Gesellschaft. Er ist nicht der einzige Sportler, der so einen Ehrendoktor dort bekommen hat.
2: Nein, der zweite, der so einen Titel bekommen hat. Weil der erste, den er bekommen hat, ist der grösste Schweizer Sportler von der Geschichte. Der Marco oder Matt sagt.
1: Nach Roger Federer, glaube ich, der zweite Sportler sein zu dürfen in der Schweiz, der das bekommt, ist eine grosse Ehre.
2: Ja, der erste, der so einen Titel hat bekommen, ist der Roger Federer gewesen. Das von der Universität Basel, bei ihm daheim natürlich. Das für seine Vorbildrolle und das grosse soziale Engagement. Man kann, glaube ich, wirklich sagen, wer im Schweizer Sport so einen Ehrendoktortitel will, muss recht etwas erreichen. Und leisten.
0: Leck, Bobby, der Ehrendoktor Marco oder Matt macht ihn zwar jetzt nicht schneller auf dem Schnee, aber ist schon so etwas wie eine grosse Kristallkugel, was es niemand hat in seinem Skiteam. Vorwärts mit dem Electric Light Orchestra.
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SRF Verkehrsinformation von 16.24 Uhr. Vorsicht in der Region Basel. Auf der A2 Richtung Basel zwischen dem Belchentunnel und Diekten besteht Gefahr durch einen Lastwagen-Kotflügel auf der Überholspur.

0: auf, musikalisches Multitalent aus dem Tessin. SRF 3 Best Talent seit dem 18. Tatum Rush. Got a good chance. Am Dienstag auf SRF 3. Und jetzt ist es 16:30 die Kurznachrichten mit dem Patrick Walter.
1: An der Herzklinik des Universitätsspitals Zürich hat es zwischen 2016 und 2020 schwere Verfehlungen gegeben. Das zeigt ein neuer Untersuchungsbericht. In der untersuchten Zeit sind rund 70 Personen mehr gestorben, als es statistisch zu erwarten gewesen sei. Bei der Staatsanwaltschaft sind mehrere Anzeigen eingereicht worden. Nach fast 150 Jahren hat das Dienstbüchlein der Schweizer Armee und des Zivilschutzes ausgedient. Das physische Büchlein wird ab Anfang Juni durch ein digitales Dokument ersetzt. Künftig können etwa Angehörige der Armee über eine neue Internetplattform geleistete und zukünftige Dienste einsehen. Der deutsche Impfstoffhersteller BioNTech plant, mehrere Produktionsstandorte zu schließen. Laut Mitteilung könnten insgesamt fast 1.900 Stellen betroffen sein, vor allem in Deutschland und Singapur. Hintergrund des Abbaus ist die gesunkene Nachfrage nach Corona-Impfstoffen.
2: Die Eishockey-Saison, die wäre zwar fertig, aber Tim Eckimann vom SRF Sportclubs, die dürften schon wieder an den Teams von der nächsten Saison.
3: Da geht ein bisschen etwas. Ambri Piotta hat diese Saison eine von der schwächsten Offensiven gehabt von der Liga. Ambri ist zweitletzt geworden. Jetzt holen es gerade zwei ausländische Stürmer. Zum einen der Finn Robbie Järventi. Er kommt aus der zweithöchsten amerikanischen Liga, der AHL. Und zum anderen der Kanadier Nate Schnarr. Er kommt von der Kölner Haie und hat diese Saison fast einen Scorepunkt pro Spiel gemacht im Schnitt. Der weiss also, wo das Goal steht. Und Aschua hat wieder einen freien Platz mehr für einen ausländischen Spieler, weil ihr kanadischer Stürmer, der Philipp Michael Devos, hat den Schweizer Pass bekommen, ist eingebürgert worden. Der Devos spielt seit über 10 Jahren bei Aschua und ist der Aschua-Spieler mit den meisten Assists in der Geschichte vom Club.
2: Gewitter, sie unterwegs. Christoph Sieger ist von SRF Meteo. Wie stark?
4: Ja, so ist mässig stark. Es blitzt und donnert, aber mehr ist da nicht dabei. Es gibt auch noch ein bisschen Regen zwischen, aber Hagel zum Beispiel sehe ich gerade nicht. Also eher so mittelstarke Gewitter, die da durchziehen. Im Moment zum Beispiel gerade in den Freiburger Alpen, westliches Berner Oberland, Flachland, mehrheitlich trocken, aber auch da muss man gefasst sein, dass kurz ein Platzregen vorbeikommt. Denn morgen zuerst schonig, geht ein bisschen Sonne, dann kommt eine neue Regenfront vorbei und die Temperatur erreicht 17 Grad.
2: SRF Verkehrsinformation von 16.32 Uhr. Vorsicht in der Region Zürich auf der Forchautobahn Richtung Hinwil zwischen Oettwil und Ottikon. Gefahr durch Gegenstände auf der Straße. Dann Vorsicht in der Region Basel auf der A2 Richtung Basel zwischen dem Belchentunnel und Diekten. Gefahr durch einen Lastwagen-Kotflügel auf der Überholspur. Dann Stau oder Stocken Richtung Deutschland ab dem Schweizer Halle-Tunnel Richtung Luzern zwischen Hagnau und Augst. Dann in der Region Zürich vor dem Gubristunnel Richtung St. Gallen ab Tietikon sowie auf dem Westring ab Udorf Süd, dann auf der A1 Richtung Zürich ab Baltenswil, dann in der Ostschweiz auf der A13 Richtung St. Margrethen zwischen Buchs und Haag. Und Vorsicht in der Region Bern, auf der A6 Richtung Bern zwischen Rubigen und Muri besteht Gefahr durch Fahrzeugteile auf der Strasse. Ah, die Gewitter, die sind dringend nötig, die da unterwegs sind. Jetzt muss man den Blütenstaub runterwaschen, siehst ja nicht mehr aus dem Dachfenster. Du. Aber längt's? Und wieso hat sie so viel? Klären wir am 10 vor. Caesars, Shirk it out.

0: ursprünglich aus der Musikstadt Biel, Dana, blindsided auf SRF 3.
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0: Schlagzeilen sind heute am Mittag. In der Herzchirurgie vom Unispital Zürich sind etwa 70 Leute gestorben, die vermutlich nicht hätten müssen.

0: Dann gibt es ein bisschen Sonne im Laufe des Vormittags, dann zieht die nächste Regenfront durch. Aber auch die bringt nicht allzu viel Regen. Kurz wird es mal nass, gibt ein bisschen Wind und die Temperatur steigt auf 17 Grad.
1: Merci Christoph, also um die Böden wieder anständig feucht machen, reicht es nicht. Reicht es wenigstens, um den Blütenstaub abzuwaschen. Der Gaudenz vom Wetter kommt nachher noch zu uns. Hat das ein bisschen genauer angeschaut. Es hat nämlich unglaublich viel von diesem Blütenstaub das Jahr. Ist es wirklich so viel? Mehr als sonst? Und eben reicht es zum Wegwaschen. Am 10 vor, wenn wir es wissen.

0: Es ist ein Dreck auf den Dachfenster. Ich kann es nicht anders sagen, gell? Das fasst zusammen, gell?
1: Ja, es ist ein riesen Dreck. Nicht nur auf dem Dachfenster.
0: Überall. Fangen wir vorne an. Die Schweiz ist im Moment ziemlich gelb. Fichten, Föhren, die geben alles in Sachen Pollen. Die gute Nachricht im Vergleich zu anderen Pollen sind die recht gross. Für Allergikerinnen, Allergiker nicht allzu schlimm. Im Vergleich sagen wir mal, was ist da so schlimm? Ich glaube,
1: Birken, Gräser, Hasel.
0: Aber all das Zeug hinterlässt unglaubliche Spuren auf den Auto, den Strassen, den Seen, den Hausdächern. Überall geht es Fluri von SRF Meteo, würde es für Nadelbäume nicht mit weniger gehen.
1: Ja, man müsste es meinen, gell? Die könnten sich doch ein bisschen zurückgeben. Aber offensichtlich geht es nicht. Die Bäume, die verlassen sich nämlich nicht auf die Insekten, um sich vermehren, sondern auf den Wind. Und da ist einfach je mehr von diesen Pollen rausjagst, desto besser. Also Achtung, fertig, los, Vollgas raus damit.
0: Soweit, so klar. Jetzt gibt es Berichte, die sagen, dass so alle 5 bis 7 Jahre besonders viel Pollen unterwegs sind. Gefühlt ist das jetzt so. Was weiss man da heute?
1: Ja, das habe ich auch gemeint. Das war bei mir auch so meine Erinnerung gewesen, dass es so ist. Und wir sind dann dem schon am Samstag ein bisschen nachgegangen, heute nochmal. Und anscheinend ist das nicht unbedingt so. Man weiss heute oder man geht eher darauf, dass in einem Jahr, wo Bäume eher so ein bisschen im Stress sind, wo sie trocken haben und so, dass sie dann mehr ins Wachstum, weniger ins Wachstum investieren, sondern mehr in Pollen, also in die Vermehrung, damit die Population gesichert ist. Also entweder Wachstum oder Vermehrung. Das ist, wenn wir als Menschen wie uns müssen entscheiden, wenn wir noch ein bisschen wachsen oder wenn wir uns vermehren. Und jetzt sind halt Bäume in den Sommer fast immer gestresst in den letzten Jahren, weil es wärmer geworden ist, weil es auch immer mal wieder trocken ist. Und das ist letztes Jahr auch einer von den wärmeren Sommer gewesen. Und das ist wahrscheinlich mit dem Grund, warum das jetzt wieder so viele Pollen durch die Luft sind. Wahrscheinlich hat auch die Witterung jetzt noch ein bisschen Einfluss. Es hat lange nicht mehr geregnet. Das ist jetzt ganz windig gewesen. Wunderbar, wie es da die riesigen Mengen rausbläst.
0: Und das Zeug ist echt mühsam, oder? Wer das Auto will waschen. Also Scheibenwischen bringt gar nichts. Das verschmiert es einfach. Du musst wirklich in die Waschanlage.
1: Ja, beim Velo geht es im Fall. Es gar nicht...
0: Die Scheibe wischen. Ja, das kann ich verstehen. Nein, die Pollen haben sogar einen Einfluss auf unsere Stromproduktion.
1: Ja, genau. Ich habe das auch. Wir haben bei uns auf unserem Mehrfamilienhaus vom Dach da oben auch Photovoltaikanlage. Und denke, wir müssen dann wahrscheinlich mal wieder putzen. Und dann habe ich heute mal Studien gesucht, die das untersucht haben. Es gibt ja zu allen Sachen irgendwelche Studien. Da ist eine aus Portugal, wo dann zum Schluss gekommen ist, wenn sie so richtig dreckig ist, von so Haarstaub und Pollen und so weiter, wenn man sie dann mal richtig putzt, dann kann das bis zu 10% ausmachen, wo sie dann wieder mehr produzieren. Jetzt der Regen wäscht einen Teil von den Pollen natürlich auch oben runter, aber nicht alles. Und dann habe ich noch andere Studien angeschaut, die dann zum Schluss gekommen sind. Ja, es kommt sehr darauf an, was für ein Panel das es ist, wie viele Pollen sind es, was für Pollen das es sind, wie kräftig regnet es. Das sind sie auch untersucht. Lange 2 mm, braucht es 10 mm, braucht es 50 mm. Also es ist endlos, aber in der Tendenz kann man sagen, ja, es schadet sicher nichts,
0: super,
1: wenn man sie einmal runterwäscht. Aber gescheiter geht man es nicht unbedingt selber machen. Es könnte durchaus sein, dass man stolpert und oben runter kann. Und man kann natürlich so ein Panel auch ein bisschen verkratzen. Also vielleicht, wenn man das machen will, lässt man das von jemandem machen, der weiss, wie das funktioniert.
0: Auch noch wichtig, nein, nicht wichtig, aber auch noch interessant, es würde mich interessieren, wie viele Pollen sind da eigentlich in der Luft? Gibt es irgendeine Grössenordnung, ein Gewicht, eine Menge? Gibt's eine
1: Idee? Ja, ich habe mal probiert, das zu berechnen. Es sind mehrere hundert Tonnen, die da momentan in der Luft umeinander schwirren. Es sind etwa zwischen 300 und 500 Pollen pro Kubikmeter. Und dann kann man das aufrechnen für die ganze Schweiz, dann kommt man auf mehrere hundert Tonnen. Als Vergleich beim Sahara-Staub haben wir mal irgendwie 40'000 Tonnen berechnet. Das sind jetzt schon deutlich weniger von den Pollen. Aber wir haben ja auch ganz, ganz viele Tage, wo jetzt die Pollen in der Luft sind und sich langsam setzen. Und darum sieht es auf den Auto etwa gleich aus, wie wenn es ein bisschen Sahara-Staub oben runterwäscht, wenn es jetzt die Pollen runterwäscht.
0: Wäscht es wirklich runter, oder? Also so viel kommt jetzt nicht, hätte ich nicht gesagt.
1: Ja, jetzt heute noch nicht überall, aber ich gar nicht mal schwer davon, dass es morgen fast überall mal sollte nass werden. Aber es ist sicher nicht überall genug, um wieder wunderbar glänzen die Photovoltaikanlage zu haben.
0: Danke, Gaudenz. Wie viele Tonnen?
1: Ja, mehrere hundert Tonnen, ganz grob geschätzt, sind da wahrscheinlich schon umeinander.
0: Wow, danke, Gaudenz, für die Recherche. Das ist SRF 3.

0: Und auf der Strasse, SRF Verkehrsinfo von 17 Uhr, Vorsicht in der Region Bern auf der A6 Richtung Bern zwischen Rubigen und Muri, Gefahr durch Fahrzeugteile auf der Strasse. Dann Entwarnung in der Region Basel auf der A2 Richtung Basel zwischen dem Belchentunnel und Diekten, keine Gefahr mehr durch einen Lastwagenkotflügel, aber Stau auf der A2 zwischen Basel und Augs in beiden Richtungen, folglich auch auf der A22 ab Liestal Nord. Dann Entwarnung in der Region Zürich auf der Forchautobahn Richtung Hinwil zwischen Nettwil und Ottikon, keine Gefahr mehr durch Gegenstände, dafür stockend vor dem Gubris Richtung St. Gallen ab Dietikon und ab Urdorf Süd, auf der A1 Richtung Zürich ab Baltenswil und in der Zentralschweiz auf der A14 Richtung Luzern ab Gisikonroth. Es ist Fifi.
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2: Die Missstände an der Klinik für Herzchirurgie erschüttern das Universitätsspital Zürich. Wie reagiert die Spitalleitung auf den Expertenbericht? Wladimir Putin fürchte einen Putschversuch aus der russischen Elite, heißt es von einem westlichen Geheimdienst. Was ist da dran? Und seit Israel und die USA den Iran angegriffen haben, gerät die Situation im Gazastreifen immer mehr aus dem Blickfeld der Öffentlichkeit. Was heißt das für die Zukunft von Israel? Antworten auf diese Fragen gibt es jetzt im Info 3. Ich bin Marco Koller. An der Herzklinik im Universitätsspital Zürich sind Menschen gestorben, die nicht hätten sterben müssen. Das zeigt ein Expertenbericht, der die Vorkommnisse in der Herzchirurgie zwischen 2016 und 2020 untersucht hat. Der Bericht erschüttert das Unispital und er hat Konsequenzen, organisatorische und juristische. Aus Zürich berichtet Katrin Oyer.
3: Medizinische Mängel und Führungsversagen an der Herzklinik des Unispitals Zürich. Das hat das Expertenteam rund um den ehemaligen Bundesrichter Niklaus Oberholzer festgestellt. Gezeigt hat sich dies an einer zu hohen Sterberate.
4: Im untersuchten Zeitraum war die Mortalitätsrate markant über dem normalen Durchschnitt. Das heisst, anders formuliert, am Universitätsspital Zürich sind mehr Personen gestorben, als eigentlich zu erwarten gewesen wäre.
3: Und zwar nicht nur wenige Personen. Herzchirurg René Prêtre vom Expertengremium sagt es so.
5: In diesen 6 Jahren haben wir den Eindruck, dass 70 Patienten, die gestorben sind, hätten leben dürfen.
3: Dies zeigen die statistischen Vergleiche mit anderen Spitälern. Im Zeitraum zwischen 2014 und 2020 war Francesco Maisano Leiter der Herzklinik. Dem innovativen Arzt habe die Führungsfähigkeit gefehlt, heißt es im Bericht. Und nicht nur das. Maisano habe ein starkes Interesse daran gehabt, ein Implantat zu vermarkten, das er selber mitentwickelt hat. Dieses und andere Produkte kamen am Unispital zum Einsatz, auch wenn es nicht die richtige Behandlung war. Das geschah bei 13 Patientinnen und Patienten, wie man jetzt weiß. Die Kontrolle aber versagt, sagt Oliver Peters vom Expertengremium.
6: Man wusste von vornherein, als Professor Maisano angestellt worden ist, dass er 14 Patente auf eigenen Namen hat, dass er industrienah ist, dass er seine eigenen Interessen in diesem Feld hat. Und es hat niemand etwas gemacht, um diese evidenten Interessenkonflikte zu regulieren und dafür zu schauen, dass Patienten dadurch nicht zu Schaden kommen.
3: Es sei ein Führungsversagen auf ganzer Linie, sagt André Zemp. Er ist seit 2021 Spitalratspräsident.
7: Ich war persönlich schockiert. Es hat mich sehr beschäftigt.
3: Zemp bat die Betroffenen und Angehörigen um Entschuldigung. Für sie wurde am Unispital eine Beratungsstelle eingerichtet. Zudem gibt es einen Beirat, der sich mit Fragen zu Genugtuungszahlungen beschäftigt. Der Staatsanwaltschaft hat die Spitalleitung 24 Fälle gemeldet sowie Anzeige erstattet wegen fahrlässiger Tötung. Und 3 Mitglieder des Spitalrats sind zurückgetreten, diejenigen, die zur kritischen Zeit bereits im Gremium waren. Was der Bericht aber auch zeigt, unterdessen erreicht die Zürcher Herzklinik die Qualitätsstandards wieder. Die Sterblichkeitsrate ist heute tiefer als der europäische Durchschnitt.
2: Fast 150 Jahre gehörte es zur Schweizer Armee und zum Zivilschutz. Nun hat das alte Dienstbüchlein ausgedient, Patrick Walter.
8: Das Dienstbüchlein auf Papier wird ab Anfang Juni ersetzt, und zwar durch ein digitales Dokument, das teilt der Bund mit. Künftig können etwa Angehörige der Armee auf einer neuen Internetplattform ihre geleisteten und zukünftigen Dienste einsehen und administrative Dinge digital erledigen. Dann geht es um den Ausbruch des Hunter-Virus auf einem Kreuzfahrtschiff im Atlantik. Die Weltgesundheitsorganisation WHO spricht nun davon, dass es eine Übertragung von Mensch zu Mensch gegeben haben könnte, was sehr selten sei. Die WHO geht aktuell davon aus, dass bereits erkrankte Menschen in Argentinien das Schiff betreten haben und es dann an Bord zu einer Übertragung kam. 3 Personen sind gestorben, weitere sind erkrankt. Die WHO betont, das Risiko für die breite Öffentlichkeit sei gering. Zur Wirtschaft und dem Impfstoffhersteller BioNTech. Einige Jahre nach dem Ende der Corona-Pandemie plant dieser nun, mehrere Produktionsstandorte zu schließen. Fast 1.900 Stellen könnten betroffen sein, vor allem in Deutschland und Singapur, wie der deutsche Konzern mitteilt. Mit dem Umbau reagiert BioNTech auf die gesunkene Nachfrage nach Corona-Impfstoffen nach dem Ende der Pandemie.
2: In Russland ist Machthaber Wladimir Putin so unbeliebt wie noch nie seit Beginn des Kriegs in der Ukraine. Das zeigen Umfragen. Und das sorgt offenbar für große Nervosität im Kreml. Die Sicherheitsmaßnahmen für Putin seien massiv verstärkt worden, meldete gestern CNN. Der Sender beruft sich dabei auf den Bericht eines europäischen Geheimdienstes. Ich habe unseren Russland-Korrespondenten Callum McKenzie gefragt, was genau steht denn in diesem Geheimdienstbericht?
1: Da steht, Putin halte sich kaum mehr in seinen üblichen Residenzen auf und verbringe immer mehr Zeit auf besonders sicheren Stützpunkten im Süden Russlands. Auch sei der Kreis von Menschen, mit denen sich Putin treffe, geschrumpft. Und das alles geschehe jetzt laut Bericht deswegen, weil Putin einen Putschversuch oder ein Attentat aus seiner eigenen Elite fürchte. Westliche Geheimdienste sowie derjenige, die diesen Bericht verfasst hat, waren noch nie die verlässlichste Quelle, aber das russische Medium iStories, das den Bericht zuerst publiziert hat, ist bekannt dafür, sorgfältig zu recherchieren und hat einige Punkte im Bericht über seine eigenen Quellen unabhängig bestätigen können.
2: Eigentlich sitzt Putin ja fest im Sattel. Jeglicher politischer Widerstand in Russland wird sofort unterdrückt vom Sicherheitsapparat. Wie berechtigt sind denn die Ängste, die es im Kreml ganz offenbar trotzdem gibt?
1: Also die Unruhe und die Unzufriedenheit in der Elite nehmen tatsächlich zu. In Russland wird der Zugang zum Internet neu massiv eingeschränkt. Das trifft die Lebensqualität auch von treuen Regimefunktionären direkt. Und der Krieg und die damit verbundenen Rüstungsausgaben und die wirtschaftlichen Probleme haben den Konkurrenzkampf innerhalb der Elite um Staatsgelder und andere Geldquellen verschärft. Also die Nervosität in der Elite steigt, aber ich denke nicht, dass ein Putsch bevorsteht, weil die Lage ist noch nicht so akut und weil die Elite nicht einfach ein Block ist, sondern aus vielen kleinen Gruppen besteht, die quasi einander überwachen und jeweils selbst vor der Repression Angst haben.
2: Steigende Unzufriedenheit in der Elite, also vor diesem Hintergrund gesehen, wie gefährlich ist denn diese Entwicklung für Putin tatsächlich?
1: Ja, da sind für Putin schon ein paar Gründe zur Besorgnis. 2025 lief die Wirtschaft noch besser, man erwartete, dass man gegen die Ukraine vorankommt und dass US-Präsident Donald Trump Russland dabei helfen würde. Und jetzt aber müssen viele in der Elite den Gürtel enger schnallen, im Krieg ist kein Ende in Sicht und die Repression beginnt wirklich alle tagtäglich einzuschränken und nicht nur ein paar Andersdenkende. Also die Stimmung im Regime ist unterdessen eine andere und weniger Leute in der Elite fühlen sich von der Sache wirklich überzeugt, auch weil dieses interne System des kontrollierten Konkurrenzkampfes aus dem Gleichgewicht geraten ist. Und unter den aktuellen Bedingungen kann Russland vielleicht den Krieg noch lange weiterführen, aber ob dieses ausbalancierte System, die Elite bei Laune zu halten, noch zu retten ist, das ist eine andere Frage.
2: Das waren Informationen von Russland-Korrespondent Callum McKenzie. In der Straße von Hormus hat es zuletzt mehrere direkte militärische Konfrontationen gegeben. Dennoch halten die USA offiziell an der Waffenruhe mit dem Iran fest, Patrick Walter.
8: US-Verteidigungsminister Pete Hegseth erklärte, diese Angriffe seien zu erwarten gewesen. Es sei an Präsident Donald Trump zu entscheiden, wann die Schwelle überschritten sei und die USA die Waffenruhe als gebrochen erachteten.
9: No, the ceasefire is not over. We expected there would be some churn at the beginning, which happened. And ultimately, the president's going to make a decision whether anything were to escalate into a violation of a ceasefire.
8: Hegseth sagte weiter, die USA würden sich aktuell darauf konzentrieren, den internationalen Handelsverkehr in der Straße von Hormuz zu schützen. Ziel sei es, dass der Iran die Blockade der strategisch wichtigen Verbindung aufgebe.
2: Ja, im Schatten des Iran-Kriegs gerät die Situation im Gazastreifen aus dem Blickfeld. Es gibt zwar den 20-Punkte-Plan von US-Präsident Donald Trump für Frieden und Wiederaufbau, doch die Umsetzung dieses Plans stockt. Derweil weiten die Israeli das Gebiet unter ihrer Kontrolle aus. Nicht nur in Gaza, sondern auch im Libanon. Das verheiße nichts Gutes für die Zukunft, auch nicht für die Zukunft von Israel, analysiert Auslandredaktorin Anna Drexel.
10: Der israelische Historiker und Holocaust-Forscher Omer Bartov erzählt in Interviews oft von seinem Einsatz im Gazastreifen als Mitglied einer Kampfeinheit der israelischen Armee. Schon damals sei Gaza ein Ort der Hoffnungslosigkeit gewesen, ein Ort der Trauer. Das war Mitte der 70er Jahre. Unterdessen ist die Bevölkerung Gazas auf über 2 Millionen angewachsen und das Gebiet, das sie bewohnen dürfen, massiv geschrumpft. Nach der Waffenruhe mit der Hamas im vergangenen Oktober kontrollierte die israelische Armee 53% des Gazastreifens. Eine unsichtbare sogenannte gelbe Linie trennte das israelisch besetzte Gebiet vom Rest ab. Laut Trumps 20-Punkte-Plan sollte sich die Armee jedoch nach und nach in Richtung Israel zurückziehen und die Hamas ihre Waffen abgeben. Nichts davon ist bisher passiert. Die Hamas gibt die Waffen nicht ab und die israelische Armee hat ihre gelbe Linie noch tiefer in den Gazastreifen verschoben. Laut Angaben israelischer NGOs kontrolliert Israel inzwischen 60% des Gazastreifens. In den restlichen 40% leben die meisten Menschen in überfüllten Zeltlagern, inmitten von Trümmern und Ratten. Und es gibt eine neue gelbe Linie im Süden Libanons. Analog zu Gaza zerstören die Israeli auch dort Dörfer und töten Tag für Tag Menschen, trotz Waffenruhe. Im besetzten Westjordanland wiederum gehen radikale Siedler mit Gewalt gegen palästinensische Dorfbewohner und Beduinen vor. Wohin wird das alles führen? Zu mehr Sicherheit für Israel oder zu zunehmender politischer Isolation? Israels Verhalten in Gaza, dem Westjordanland und Libanon stößt zunehmend auf Unverständnis und Unmut, auch in der jüdischen Diaspora und in den USA. Und zwar nicht nur unter Linken, sondern auch bei Republikanern. Israelische Menschenrechtsorganisationen mahnen, befreundete Regierungen in Europa und den USA müssten Israel in die Schranken weisen, zu dessen eigenem Schutz. Nur so habe es im Nahen Osten langfristig eine Zukunft. Als Nachbar, nicht als gefürchteter, ja verhasster Hegemon. Israel sei nicht sicher, solange es keine politische Lösung der Konflikte gebe. Vor über 50 Jahren gelangte der israelische Historiker Omer Bartov als junger Soldat zur Einsicht, dass die Besatzung die Besatzer, also die Israeli, moralisch und politisch korrumpiere. Das führe zu einer Brutalisierung, auch der israelischen Gesellschaft. Den Preis für die Besatzung und für die Untätigkeit von Israels Verbündeten bezahlen demnach nicht nur die Palästinenserinnen und Libanesen, sondern auch die Israeli selber.
2: Und wir schauen noch aufs Wetter nach den Börsendaten von SIX.
8: Der Swiss Market Index liegt im Moment bei 13.046 Punkten plus 0,3%. Der Euro kostet zurzeit 91,50 und der Dollar 78,16. Das Wetter? Auch morgen gibt es einen Wechsel aus vielen Wolken, Sonne und gewitterigen Schauern bei rund 16 Grad. Im Süden wird es bewölkt und häufig nass.
2: Das Wichtigste des Tages in einer knappen Viertelstunde, das ist Info 3, heute produziert von Patrick Walter und Marco Koller.
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12: Ein guten Abend am Dienstag. Es sind harte Zeiten für die Medien, schon lange, das ist nicht neu. Der Ringe-Konzern hat heute Bilanz gezogen und dort sinkt der Umsatz weiter, die Wirtschaft dazu am 20 vor. Noch vor dem Halbi, warum eine Champions-League-Mannschaft... Am Schluss noch schnell das Hotel wechseln. So geht's vorwärts hier.
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0: Wir sehen ganz genau, wie es geht. Schöne, grosse neue Nummern von Conan Gray, frisch bei SRF 3, The Best. Um Best geht es auch in der Fußball Champions League. Die Frage ist, wer schafft es denn im Finale? Eine Teilantwort gibt es heute Abend. FC Arsenal spielt daheim zu London gegen Atletico Madrid im Halbfinale. Hinspiel. Da hat es zwischen diesen beiden ein 1-1 gegeben. Alles noch offen. Wer das Spiel gewinnt, steht schon mal im Finale. Wie immer bei so grossen Spielen ist mich die Frage, wer ist mehr parat, wer glaubt mehr an einen Sieg und bei wem ist der Glaube am grössten? Und da ist man dann schnell beim Aberglauben. Lustige Szene an der Medienkonferenz. Atletico Madrid hat letzten Oktober 0-4 gegen Arsenal verloren und da stellt ein englischer Reporter nach, am Atletico-Trainer Diego Simeone folgende Frage.
1: It's been reported that you've switched team hotels as something of superstition. With regard to the game in October. Is that correct? Are you superstitious?
0: Man hat gehört, Atletico Madrid hat das Teamhotel gewechselt, vielleicht wegen Aberglauben, wegen dem schlechten Resultat im Herbst. Ist der Trainer, der Diego Simeone, abergläubisch? Könnte ja sein. Das Hotel hat einen schlechten Vibe oder etwas hat nicht gestimmt. Bettwanzen, wer auch immer. Wäre ein Grund, um das Hotel zu wechseln. Und was sagt der Diego Simeone? Nichts Aberglauben. Man sei besser aufgestellt als letzten Herbst und angesprochen auf den Grund vom Hotelwechsel.
2: Y el hotel valía más barato. Por eso cambiamos.
0: Das neue Hotel sei einfach billiger gewesen, darum haben wir gewechselt. Hat für allgemeine Erheiter gesorgt an der Medienkonferenz. Offenbar muss ein Fußballclub mit einem Budget von über 500 Millionen Euro ein bisschen sparen. Und das neue Hotel ist sicher okay, wahrscheinlich nicht ein Jugendherberger. Arsenal gegen Atletico Madrid. Abpfiff ist hinten am 9. Zweite Halbfinale, der morgen Abend Bayern München gegen Paris Saint-Germain. Zwei gute Fußballabende sind unterwegs. Da ist Sebastian Baker. Wasting time.

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0: Sound von Michael Jackson aktuell geht wieder in vielen Ohren. Danke für Michael, der im Kino läuft und vor allem ein Musikfilm ist und seine musikalische Geschichte zeigt. Beide jetzt, der Jacko, am 17:30, das ist SRF 3 mit der Kurznachricht und Patrick Walter.
1: An der Herzklinik des Universitätsspitals Zürich hat es zwischen 2016 und 2020 schwere Verfehlungen gegeben. Das zeigt ein neuer Untersuchungsbericht. In der untersuchten Zeit seien rund 70 Personen mehr gestorben, als es statistisch zu erwarten gewesen sei. Bei der Staatsanwaltschaft sind mehrere Anzeigen eingereicht worden. Das Tempolimit auf Schweizer Autobahnen und auf Straßen außerorts soll nicht erhöht werden. Das findet eine Mehrheit der Verkehrskommission des Nationalrats. Ein SVP-Vorstoß fordert auf Autobahnen künftig Tempo 130 und außerorts Tempo 100. Als nächstes entscheidet der gesamte Nationalrat über den Vorstoß. Die USA halten offiziell an der Waffenruhe mit dem Iran fest, trotz mehrerer direkter militärischer Konfrontationen in der Straße von Hormuz. Das sagt Verteidigungsminister Pete Hegseth. Die USA würden sich zurzeit darauf konzentrieren, den internationalen Handelsverkehr in der vom Iran blockierten Straße von Hormuz zu schützen.
0: In Tennis, da ist es dann Wawrinka auf Abschiedstournee, aber Tim Eckima vom SRF Sport zu Rom hat er sich nicht können von den Fans verabschieden.
2: Das ist dann Wawrinka dritte Ende Saison mit 41 zurück. Jetzt hat er eigentlich noch mal an einem grossen Turnier zu Rom sein Tennis zeigen, aber er gibt Forfait, spielt die zweite Runde von der Qualifikation nicht, kann nicht vor tausenden Fans im Stadion spielen. Die Gründe sind nicht klar. Und ja, es ist schon seit gestern bekannt, aber wenn wir schon vom Stan haben, dick eintragen mit rot unterstreichen, in Grossbuchstaben markieren, was auch immer, muss man sich als Wawrinka-Fan denn die letzte Oktoberwoche von diesem Jahr, dann spielt er sein letztes Profiturnier an der Swissindoor Basel, bevor er aufhört.
0: Regen zieht über das Land. Christoph Sigrist von SRF Meteo, wo grad?
3: Sehr punktuell, am Thunersee zum Beispiel, Emmental, dann noch Teile vom Aargau, Baselbiet und die Zone, die zieht jetzt Richtung Zürich und weiter Richtung Osten. Nachher schon kurz, bevor nachher noch ein bisschen Regen daherkommt am späteren Abend. Dann morgen zuerst ein bisschen Sonne, nachher wieder ein bisschen Regen, Gewitter sind auch dabei, ein bisschen Wind auch und Temperatur 17 Grad.
0: SRF Verkehrsinfo von 17.32 Uhr. Entwarnung in der Region Bern auf der A6 Richtung Bern. Zwischen Rubigen und Muri keine Gefahr mehr durch Fahrzeugteile auf der Straße. Dann Stau oder Stockend in der Region Basel. Auf der A2 zwischen Basel und Augst in beiden Richtungen. Auf der A22 zwischen Pratteln und Liestal in beiden Richtungen. Dann in der Zentralschweiz auf der A2 Richtung Luzern ab Hergiswil. Im Aargau auf der A1 Richtung Bern zwischen Dietikon und Aarau Ost. In der Region Zürich vor dem Gobristunnel Richtung St. Gallen ab Dietikon und ab Uthorf Süd weiter auf der A1 zwischen Seebach und Wallisellen sowie Richtung Zürich ab Baltenswil.

0: All-time high. All-time high, genau. Das ist der Song Nico Santos.
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0: All-Time-High ist der schon lange vorbei. Die Medien in der Schweiz sind unter Druck, die Einnahmen gehen retour, es gibt weniger Werbung und bei den Zeitungen, also im Print, gibt es weniger Leserinnen und Leser, weil die Leute Nachrichten unter anderem mal online lieber lesen. Heute hat eines der grossen Medienhäuser die Bilanz präsentiert, Ringier, wo unter anderem der Blick, die Schweizer Illustrierte und die Handelszeitung dazugehört. Manuel Rentsch von der SRF Wirtschaftsredaktion bei mir. Welches Fazit kann Ringier ziehen?
2: Ja, wenn man den Jahresabschluss anschaut, dann kann man sagen, Ringier ist weiter im Umbruch. Und das sieht man deutlich in den Geschäftszahlen. Der Umsatz von Ringier ist letztes Jahr noch einmal zurückgegangen, um fast 5% auf 762 Millionen Franken. Der Betriebsgewinn hingegen ist leicht gestiegen auf 120 Millionen Franken.
0: Weniger Umsatz, gleich

0: Bereich der Zeitungen und Zeitschriften schrumpft also. Was heisst das für die Leute bei Ringier?
1: Es gibt weniger Stellen. Bei Ringier arbeiten jetzt noch 5450 Personen. Das sind 600 weniger als im Vorjahr. Es sind also Stellen verloren gegangen. Ringier spart die Schliessung von der Druckerei. Und in Ungarn hat man auch einen Teil vom Geschäft verkauft.
0: Hast du heute schon etwas erfahren dort, was als nächstes könnte wegfallen?
1: Also das, was im Moment heiss diskutiert wird, das ist Zukunft vom Sonntagsblick. Da ist in der jetzigen Form eher auf der Kippe, dass man nämlich die Ausgabe vom Sonntag in irgendeiner Form auf einen Samstag könnte verlegen, integrieren dort. Da könnte man Kosten sparen beim Vertrieb und im Druck. Ich habe mit dem Chef von Ringier geredet, mit dem Marc Walder, und er sagt es so.
2: Ich habe immer gesagt, dass Publikationen nachhaltig Geld verdienen müssen. Das wird immer schwieriger, gerade im Printbereich. Und der Sonntagsblick ist eine Printmarke, aber es gibt überhaupt keinen Entscheid dazu. Also den Sonntagsblick wird es vorläufig weiterhin am Sonntag geben.
1: Vorläufig geht es also weiter. Wenn man jetzt den Sonntagsblick auf einen Samstag verlegen würde, dann hätte das auch Konsequenzen für die Sonntagszeitung und die NZZ am Sonntag, weil die drei Konkurrenten arbeiten im Bereich vom Vertrieb und im Druck zusammen. Die haben sich die Kosten teilen können. Und wenn einer aussteigt, dann wird es für die anderen schwieriger. Die müssen dann umso mehr rudern.
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0: Wie lange ist eigentlich vorläufig?
1: Ja, vorläufig ist das schwierig zu sagen.
0: Vorläufig schwierig zu sagen. Was man dafür weiss, etwas anderes ist schon länger auch unter Druck. Dort ist es ein bisschen weniger schlimm, persönlich finde ich das, als bei den Medien, nämlich zu rauchen. Und da wird jetzt Lausanne die Schrauben anziehen, die Geschichte dazu am 10 vor.

0: grosser Counting Crows. Mr. Jones am Dienstag auf SRF 3. Und wir wissen, es ist schon länger ausgeraucht im Schweizer Land, in den Beizen, im Kino oder im Zug. Die Stadt Lausanne könnte jetzt noch weitergehen und das Rauchen im öffentlichen Raum noch strenger einschränken. 3 Vorstösse, die das verlangen, sind vor ein paar Tagen vom Gemeindeparlament angenommen worden. Wie weit das die gehen, sagt uns der Dario Brander, unser Mann im Westen. Ich sage bonsoir, Dario.
1: Bonsoir, Mario.
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0: Dario, wir reden da konkret von 3 Orten, wo zu Lausanne nicht mehr geraucht werden öffentlich. Spielplätze, zweitens Pausenplätze, Bereich von Kinderbetreuungsstrukturen und drittens an Bushaltestellen. Mit welchen Argumenten?
1: Bei den ersten beiden Vorstössen geht es den BefürworterInnen natürlich darum, vor allem Kinder vor passivem Rauchen zu schützen und auch zu verhindern, dass die das Verhaltensmuster vom Rauchen der Erwachsenen abschauen. Beim Rauchverbot an Bushaltestellen geht es einfach darum, die NichtraucherInnen vor Passivrauch zu schützen, die auch auf den Bus warten müssen.
0: Das sind mal 3 Vorstösse, aber das Stadtparlament hat sich mit denen noch nicht begnügt. Der 4. liegt auf dem Tisch und der richtet sich gegen die Tabakindustrie.
1: Der verlangt eine Auflistung von allen direkten und indirekten Verbindungen zwischen Lausanne, also der Stadt Lausanne, städtisch unterstützten Organisationen und Kultur- und Sportveranstaltungen mit der Tabakindustrie, mit dem erklärten Ziel, dass in Zukunft auf so Partnerschaften wie zum Beispiel Sponsoringverträge bei Sportanlässen oder bei kulturellen Anlässen soll verzichtet werden.
0: Jetzt gibt es ja in der Schweiz schon ein Verbot für Tabakwerbung auf Plakat zum Beispiel, also im öffentlichen Raum.
1: Ja, das stimmt. Seit 2024 gibt es schon so ein Verbot in der Schweiz. Der Vorstoss in Lausanne zielt aber nicht auf so sichtbare Werbung ab, sondern auf Partnerschaften. Wenn zum Beispiel ein Tabakunternehmen einfach Geld spenden will an eine öffentliche Kunst- oder Kultureinrichtung zum Beispiel.
0: Die Vorstösse sind jetzt also vom Stadtparlament verabschiedet worden. Das heisst, die Rauchverbote, die sind definitiv, die sind durch.
1: Nein, das noch nicht. Die Stadtregierung muss jetzt noch prüfen, wie streng sie die will umsetzen. Das macht sie aber nur relativ widerwillig, weil la Municipalité, wie man da sagt, hat vor nur etwa 2 Jahren ein ähnliches Vorhaben schon mal abgelehnt.
0: Abgelehnt mit welcher Begründung?
1: Ganz einfach. Der öffentliche Raum soll möglichst für alle zugänglich bleiben und darum auch für Raucherinnen und Raucher. Zusätzlich hat die Stadtregierung dazu mal angemerkt, dass Rauchen vor allem bei ärmeren Leuten verbreitet ist. Und weil sie politisch links steht, hat die Regierung nicht ein Verbot einführen wollen, das einkommensschwache Personen verhältnismässig stärker betrifft. Jetzt, wo aber die 3 Vorstösse von einer grossen Mehrheit vom Gemeindeparlament angenommen worden sind, wird sich die Regierung dieser Sache wohl oder übel müssen annehmen.
0: Wir reden hier von Lausanne. Wie sieht es sonst aus in der Westschweiz? Ist das dort in Lausanne eine Premiere?
1: Nein, das wäre es eigentlich gar nicht. Ähnliche Gesetze gibt es in der Romandie auch in Genf und in Neuenburg bereits. Für die BefürworterInnen ist es darum jetzt die höchste Zeit, dass Lausanne nachzieht.
0: Und vielleicht gibt es doch noch den einen oder anderen Kopf vor Acht. À la prochaine, Dario.
1: Bestimmt, à la prochaine.
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0: an diesem Dienstag. Das ist SRF 3, jetzt gibt's Neues.
1: Die Nachrichten von SRF um 6 mit Patrick Walter. Die Waffenruhe im Iran-Krieg gilt auch weiterhin, das sagen die USA, trotz gegenseitiger Angriffe. Tempo 120 auf Autobahnen sei genug, das antwortet die Verkehrskommission des Nationalrats auf einen Vorstoß der SVP. Und sind gentechnisch veränderte Kartoffeln widerstandsfähiger? Das untersucht der Bund auf einem Testgelände im Kanton Zürich. Das Wetter, es gibt einen Wechsel aus vielen Wolken, Sonne und gewittrigen Schauern. Die USA halten offiziell an der Waffenruhe mit dem Iran fest, trotz mehrerer direkter militärischer Konfrontationen in der Straße von Hormuz. Vor den Medien in Washington erklärte US-Verteidigungsminister Pete Hegseth, diese Angriffe seien zu erwarten gewesen. Es sei an Präsident Donald Trump zu entscheiden, wann die Schwelle überschritten sei und die USA die Waffenruhe als gebrochen erachteten.
2: No, the ceasefire is not over. We expected there would be some churn at the beginning, which happened, and ultimately the president's going to make a decision whether anything were to escalate into a violation of a ceasefire.
1: Hegseth sagte weiter, die USA konzentrierten sich zurzeit darauf, den internationalen Handelsverkehr in der Straße von Hormuz zu schützen. Ziel sei es, dass der Iran die Blockade der strategisch wichtigen Verbindung aufgebe. Derzeit sitzen dort mehr als 1.500 zivile Schiffe fest. Das Tempolimit auf Schweizer Autobahnen und auf Straßen außerorts soll nicht erhöht werden. Das finden die Verkehrspolitikerinnen und Verkehrspolitiker des Nationalrats. Sie sind gegen eine Forderung von SVP-Nationalrat Andreas Glarner. Dieser will, dass auf Autobahnen künftig maximal 130 km pro Stunde gefahren werden darf statt 120, außerorts 100 statt 80. Die Mehrheit der Verkehrskommission sagt nun, höhere Geschwindigkeiten würden die Verkehrssicherheit vor allem außerorts gefährden und zu mehr Lärm führen. Als nächstes entscheidet der gesamte Nationalrat über den Vorstoß. Weiter mit zwei Meldungen in der Übersicht. An der Herzklinik des Universitätsspitals Zürich sind Dutzende Menschen gestorben, die nicht hätten sterben müssen. Das zeigt ein neuer Untersuchungsbericht über die Jahre 2016 bis 2020. Weiter seien Medizinprodukte unsachgemäß eingesetzt worden. Bei der Staatsanwaltschaft sind mehrere Anzeigen eingereicht worden. Der deutsche Impfstoffhersteller BioNTech plant, mehrere Produktionsstandorte zu schließen. Laut Mitteilung könnten insgesamt fast 1.900 Stellen betroffen sein, vor allem in Deutschland und in Singapur. Hintergrund des Abbaus ist die gesunkene Nachfrage nach Corona-Impfstoffen. Die Kosten für die Behandlung psychischer Erkrankungen steigen in der Schweiz weiter an. Das zeigt ein Bericht des Schweizerischen Gesundheitsobservatoriums. Die Versorgungskosten der obligatorischen Krankenpflegeversicherung seien 2024 um gut 6% gestiegen im Vergleich zum Vorjahr. Das ist etwas mehr als im langjährigen Durchschnitt. Psychische Erkrankungen kosteten 2024 insgesamt rund 3,2 Milliarden Franken. Der Anteil an den Gesamtgesundheitskosten blieb allerdings unverändert bei 7,5%. Der Bund hat einen Versuch mit gentechnisch veränderten Kartoffeln bewilligt. Gepflanzt werden diese schon bald auf einem Testgelände in Zürich. Und Hintergrund ist eine Kartoffelkrankheit. Ronja Bollinger.
3: In den letzten 10 Jahren haben laut dem Bund rund 1000 Schweizer Landwirtschaftsbetriebe den Kartoffelanbau aufgegeben. Ein Grund dafür? Die Kraut- und Knollenfäule. Diese kann einen Kartoffelbestand in wenigen Tagen vollständig vernichten. Es gibt aber eine Wildkartoffelart, die zwar nicht gut schmeckt, aber resistent ist gegen die Krankheit. Das Gen, das dafür zuständig ist, wird nun in essbare Kartoffeln gepackt. Diese gentechnisch veränderte Kartoffel wird ab diesem Herbst in Zürich-Reckenholz auf einem Feld getestet. Und zwar vom Kompetenzzentrum des Bundes für landwirtschaftliche Forschung Agroscope. Langfristiges Ziel ist eine genießbare Kartoffel, die resistenter ist gegen die Kraut- und Knollenfäule. Während der mehrjährigen Testphase muss sichergestellt werden, dass die Gentech-Kartoffel nur auf dem Testgelände wächst und keinen Weg nach draußen findet. Denn bis Ende 2030 gibt es in der Schweiz ein Moratorium, das den Anbau von gentechnisch veränderten Pflanzen verbietet.
1: Jetzt zu den Börsendaten von 6. Der Swiss Market Index schließt bei 13.052 Punkten plus 0,4%. Der Dow Jones Next in New York steigt um 0,5%. Der Euro wird zu 91,54 gehandelt und der Dollar zu 78,20. Soweit die Meldungen.
4: Christoph Sigrist von SRF Meteo. Wie kalt wird die Nacht?
5: Gar nicht mal so frisch. 8 Grad Tiefsttemperatur im Mittelland. Jetzt am Abend kann es stellenweise noch nass sein oder auch rumpeln sogar. Es hat ein paar Gewitter unterwegs, aber nur sehr lokal. Nachher zweite Nachthälfte trocken und morgen Vormittag trocken, ein paar Aufhellungen. Dann zieht aber eine neue Regenfront auf, morgen im Laufe vom Vormittag und Mittag. Und die bringt kurz Regen, ein bisschen Wind und vielleicht sogar ein bisschen Hagel. Und nachher am Nachmittag gibt es wieder ein bisschen Sonne. Temperatur 17 Grad.
4: SRF Verkehrsinformation von 18.06 Uhr, Stau oder stockend, im Berner Seeland auf der A6 Richtung Biel ab Lies Nord. Dann in der Region Basel auf der A2 Richtung Deutschland ab Pratteln, Richtung Luzern zwischen Wiese und Augst. Und auf der A22 Richtung Pratteln ab Liestal Nord. Dann im Aargau wegen eines Unfalls stockend auf der A1 Richtung Bern zwischen Dietikon und Birfeld und weiter bis Aarau Ost. Dann in der Region Zürich vor dem Gobristunnel Richtung St. Gallen ab Dietikon und ab Urdorf Süd. Weiter auf der A1 zwischen Seebach und Wallisellen stockend, dann Richtung Zürich ab Baltenswil. Und noch in der Zentralschweiz stockt es auf der A2 Richtung Luzern ab Lobwang.
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4: Hoppla, das ist doch wahr gewesen, die Gerüchte, die Rolling Stones. Ja, es ist wieder mal Zeit, um die wahrscheinlich bekannteste Konzertansage von allen Zeiten vorzunehmen. Der US-Präsident Bill Clinton hat damals mal gesagt:
7: Even though the Stones once said it's only rock and roll, tonight it's way more than rock and roll. Ladies and gentlemen, the greatest rock and roll band in the whole world ever, the Rolling Stones.
4: Hey, vor ein paar Minuten eine neue Single geliefert, spiele ich euch gerade nach dem Matt Simon. So gehen wir vorwärts in den Dienstagabend.

0: Dienstag mit SRF 3. Und es ist die Band ohne Alter, trotz Alter, höchem Alter, gäng noch hier, immer noch hier, fast nicht zu bremsen, die Rolling Stones. Gemunkelt hat man es ja schon länger, oder? Es soll wieder ein neues Album geben, es hat Hinweise gegeben, da und dort. Und seit heute ist es definitiv am 10. Juli kommt das 25. Studioalbum von den Stones, heisst Foreign Tongues, also auf Deutsch Fremdsprache. 14 Tracks sind drauf, inklusive Gastauftritte vom Beatle Paul McCartney oder vom Robert Smith von The Cure. Und auch eine von den letzten Aufnahmen vom Schlagzeuger Charlie Watts, der im 21. gestorben ist, soll drauf sein. Und heute vor genau 10 Minuten ist offiziell die erste Single ab dem 25. Stones Album gekommen, heisst In The Stars. In the stars, it's at the stars. Knapp 3 Jahre nach dem letzten Album Hackney Diamonds gibt es also Neues von den Alt-Alt-Alt-Rocker, wo Rolling Stones draufsteht, ist auch das Mal definitiv Rolling Stones drin, sagt nach dem ersten Hören der SRF-Musikredaktor Dano Tamashi.
1: In the Stars ist für mich ein klassischer Rolling Stones-Song. Er fängt zwar mit poppigen Chörli an, aber schon nach wenigen Sekunden kommt die unverkennbare Gitarre von Keith Richards und spätestens, wenn er mit Jagger anfängt zu singen, ist eh alles klar. Ganz so poppig bleibt es dann aber nicht. Es gibt später im Song noch kernige Gitarrenriffs. Was man aber im Verlauf vom Song zu hören bekommt, ist unverwechselbar Stones zwischen rohem, treibendem Rock'n'Roll und klassischem Stones-Blues.
0: Danke dann noch, voilà. Die Rolling Stones sind 6 Jahrzehnte unterwegs. Nicht zu bremsen. Die neueste ganz frisch zum ersten Mal in the Stars.

unverkennbar, auch wenn ihr ihn noch gar nie gehört habt. Ist erst seit dem 16. aus ganz neu. Die Frische von den Rolling Stones heisst In the Stars, das Album dazu, also am 10. Juli. SRF Verkehrsinfo von 18.16 Uhr in Berner-Seeland ist die A6 Richtung Biel zwischen Lies-Nord und Brück wegen eines Unfalls blockiert. Und in der Ostschweiz ist die Hauptstraße zwischen Herisau und Winkeln in beiden Richtungen wegen eines Unfalls gesperrt.

0: Ellie Goulding am Dienstag, das ist SRF 3. Grosse Frage, was verändert die Welt? Vielleicht der Name Palantir. Filmfans kennen es in der Fantasy-Filmtrilogie Herr der Ringe, ist Palantir ein Stein, wo kann Gedanken lesen in die Zukunft schauen, ein Stein, der Macht verleiht und darum nicht ungefährlich ist. Palantir ist aber auch ein sehr erfolgreiches Tech-Unternehmen aus den USA. Arbeitet für Regierungen, Geheimdienste und das Militär, steigert den Umsatz jedes Jahr massiv. Wird aber auch länger schon heftig kritisiert. Es geht um fehlenden Datenschutz bis hin zum Vorwurf der Massenüberwachung. Warum ist Palantir so erfolgreich? Und wie gefährlich ist die Software, die Palantir macht? Um diese Fragen geht es in der aktuellen, heutigen Ausgabe vom Podcast News Plus und auch um das, was Palantir genau macht.
1: Es ist kompliziert, ganz kurz. Palantir ist entstanden nach 9-11. Dort hat man gemerkt, man hat zwar viele Daten gehabt, aber die Daten oder respektive die Teams haben nicht voneinander gewusst. Das macht Palantir. Also sie bringen ganz, ganz viele Daten zusammen. Das heisst, Personen, Objekte, Handlungen, die werden nachher zueinander in Beziehung gesetzt. Es gibt Muster, sogenannte Scorings. Und aus dem raus kannst du so wie Voraussagen machen, was wird da zu, was auch immer Prozent als nächstes passieren, was werden die Personen als nächstes machen, wo gehen die her?
0: Das ist für Geheimdienste natürlich hochinteressant. So könnten Anschläge wie 9-11 im besten Fall verhindert werden. So sagt es Katrin Winzeried von SRF. Sie hat für die Sendung Reporter intensiv recherchiert zu Palantir. Das Ganze läuft morgen am Abend nach dem 9 Uhr auf SRF 1 im Fernsehen oder auf Play SRF. Und das Ziel von Palantir ist also eigentlich, zum Verbrechen können verhindern, aber die vielen, vielen Daten, die gesammelt werden, über vielleicht irgendwann alle Menschen, das kann natürlich alles gefährlich sein.
1: Ich glaube, Kritik ist immer, wie weit geht man, oder? Und das muss ja die Zivilgesellschaft wie entscheiden, wo sind unsere Grundrechte und wo geht es eben zu weit. Weil, dass man es technisch kann, dass du wirklich gelesen bist und dass man dich einfach durchsichtig sieht und dass du wie ausgeliefert bist, das ist mit so etwas möglich. Und jetzt geht es wiederum, okay, wo schränken wir es ein, für das das einen Nutzen bietet, aber die Leute immer noch ihre Privatsphäre haben und das eben Grundrecht gewährleistet sind. Und in diesem Dilemma bewegt sich so eine Technologie.
0: Kompliziertes Dilemma. Welche Länder und Unternehmen brauchen denn die Software von Palantir schon? Wie gefährlich ist sie wirklich? Und wo führt denn das her mit den vielen, vielen Daten, die da verknüpft werden? Antworten in der aktuellen Ausgabe von News Plus auf srf.ch unter Audio.
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0: guten Abend an diesem Dienstag. Ihr seid unterwegs, richtig für Abend, wenn ihr einen habt oder schon lange drin seid, mit SRF 3. Am 6:30 nimm. Kurznachrichten jetzt mit dem Patrick Walter.
1: An der Herzklinik des Universitätsspitals Zürich sind Dutzende Menschen gestorben, die nicht hätten sterben müssen. Das zeigt ein neuer Untersuchungsbericht über die Jahre 2016 bis 2020. Weiter seien Medizinprodukte unsachgemäß eingesetzt worden. Bei der Staatsanwaltschaft sind mehrere Anzeigen eingereicht worden. Das Tempolimit auf Schweizer Autobahnen und auf Straßen außerorts soll nicht erhöht werden. Das findet eine Mehrheit der Verkehrskommission des Nationalrats. Ein SVP-Vorstoß fordert auf Autobahnen künftig Tempo 130 und außerorts Tempo 100. Als nächstes entscheidet der gesamte Nationalrat über den Vorstoß. Die USA halten offiziell an der Waffenruhe mit dem Iran fest, trotz mehrerer direkter militärischer Konfrontationen in der Straße von Hormuz. Das sagt Verteidigungsminister Pete Hegseth. Die USA würden sich zurzeit darauf konzentrieren, den internationalen Handelsverkehr in der vom Iran blockierten Straße von Hormuz zu schützen.
0: Zweimal Top-Fußball heute Morgen. Tim Mekima vom SRF Sport. Oder anders gesagt, die besten vier Fußballteams von Europa wollen heute Morgen ins Finale der Champions League.
2: Da bekommt es zum Halbfinal-Rückspiel Arsenal London gegen Atletico Madrid. Die Ausgangslage ist ausgeglichen. Ein 1:1 hat es im Hinspiel gegeben. Arsenal spielt heute daheim und hat die beste Defensive von dieser Champions League-Saison. Arsenal bekommt weniger als ein halbes Goal pro Spiel im Schnitt. Das ist überragend. Heisst, Atletico muss sich heute etwas einfallen, dass sie an der Arsenal-Defensive vorbeikommen. Morgen Abend gibt es dann den Halbfinalkracher Bayern-PSG's Rückspiel. Geht am 9 Uhr los, im Fernsehen zu sehen, auf SRF 2.
0: Viele gehen also mit Schutten in die Nacht rein. Christoph Sigrist von SRF Meteo. Und sonst so in die Nacht?
3: Ja, ein bisschen mit Licht zum Schutten, nämlich mit Blitzen vor allem. Jetzt hat es ein paar Gewitter an der Voralpe und am Jura. So geht es jetzt am Anfang von der Nacht rein. Nachher die zweite Nachthälfte trocknet es. Morgen Vormittag zum Teil ein bisschen Sonne. Dann kommt aber schon die nächste Regenfront daher. Die bringt wieder kurz Regen, kurz auch ein bisschen Wind. Und dann am Nachmittag wieder ein bisschen sonnige Phase. 17 Grad gibt es morgen.
0: SRF Verkehrsinformation von 18:32 Uhr. Im Berner Seeland ist die A6 Richtung Biel zwischen Lys Nord und Brück wegen eines Unfalls gesperrt. Dann Stau in der Gegenrichtung zwischen Brück und Studen. Weiter Stau oder stockender Verkehr in der Region Basel auf der A2 Richtung Deutschland ab Schweizerhalle, Richtung Luzern zwischen Hagenau und Augst. Dann auf der A22 stockend Richtung Pratteln ab Liestal Nord. In der Zentralschweiz auf der A14 Richtung Luzern stockend ab Rütihof. Im Aargau wegen eines Unfalls auf der A1 Richtung Bern zwischen Dietikon und Birfeld. Dann in der Region Zürich vor dem Gubristunnel Richtung St. Gallen ab Urdorf Süd. Weiter auf der A1 zwischen Büsisee und Wallisellen und Richtung Zürich ab Baltenswil. Und in der Ostschweiz ist die Hauptstraße zwischen Herisau und Winkeln in beiden Richtungen wegen eines Unfalls gesperrt.

0: Grüß dich von der Walliser Goldstimme. Stefanie Heinzmann läuft frisch bei uns, myself. Goldstimme, habe ich gesagt, kann ich noch mehr liefern?
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0: Das mit der Goldstimme würde ich auch sagen bei der Luzerner To-Athena. Gehört zu den gefragten Schweizer Frauenstimmen aktuell. Mundart von den ganz feinen Sorten. Nicht aufdringlich, aber eindringlich. Einfach nur schön. Der Beschrieb kommt nicht nur von mir, sondern Schweizer Künstlerinnen und Künstler empfehlen To Athena schon lange und gern weiter. Sie hat schon den Artist Award bekommen an den Swiss Music Awards, den Preis, wo Musikerinnen und Musiker darüber entscheiden und den vergeben. Aktuell ist sie auch zu hören, zum Beispiel bei Loh und Ledig. Da gibt es nur beste Bewertungen von Loh und Ledig.
3: Nicht nur, hat sie ja eine unglaublich tolle Stimme und wahnsinnige Skills, einfach rein gesanglich und so ein Gespür für unglaublich viele Emotionen zu transportieren durch ihre Stimme, sondern sie hat obendrauf auch noch wahnsinnige Songwriting-Skills, also textet einfach auch unglaublich gut.
0: Und live gibt es To Athena morgen am Abend im Kauz zu Zürich oder am 31. Mai. Und noch einer zu Zürich im Kaufleuten. Und dann noch ein Name, der weniger bekannt dürfte sein.
4: Es ist bestimmt kein Liebeslied. Es ist ein Liebeslied.
0: Wir aber sehr gerne weitersagen, für das ihr nicht könnt weitersagen.
4: Und im besten Fall.
0: Eine Schweizer Stimme ebenfalls. Paola Fuerte, ein Künstlername, dahinter der Aargauer Lehrer Christian Derendinger. Er setzt auf Indie-Pop in mehreren Sprachen. Mundart, Französisch, Italienisch. Paola Fuerte live los am Donnerstag diese Woche, der 7. Mai, in Zürich in der Raketenbar.
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Definition of Sound und Pass the Vibes. Definition of sehr guter Sound, das ist das, was uns am Herzen liegt. Und so eine Definition ist das aktuellste von Tame Impala. Fünfköpfige Band von Perth, Australien. Die haben die genau richtige Mischung zwischen Poppig, aber eben doch anders, doch eigen, doch nicht allzu durchschaubar. Immer einen schönen Spannungsbogen drin. Aktuelles von ihnen bei uns heisst Dracula. Tame Impala, das ist SRF 3 und 7.

0: Thron drin, gut so, Green Day, Bobby Sox. Siehst du auf SRF 3, wie geht's der Veronika Fusaro, die für die Schweiz zu am Eurovision Song Contest teilnimmt, sich dort am Vorbereiten ist? Gehören wir jetzt gut im .ch Schweizer Musik. Eine ganze Stunde lang mit der Serin Vederis. Ich bin der Mario Tariani, jetzt gibt's Neues. Das ist SRF 3.
1: Die Nachrichten von SRF um 19 Uhr mit Patrick Seiler. Guten Abend. Das Tempolimit auf Schweizer Autobahnen und auf Strassen außerorts soll nicht erhöht werden. Das finden die Verkehrspolitikerinnen und Verkehrspolitiker des Nationalrats. Sie sind gegen eine Forderung von SVP-Nationalrat Andreas Glarner. Dieser will, dass auf Autobahnen künftig maximal 130 km pro Stunde gefahren werden darf, statt 120, außerorts 100 statt 80. Die Mehrheit der Verkehrskommission sagt nun, höhere Geschwindigkeiten würden die Verkehrssicherheit vor allem außerorts gefährden und zu mehr Lärm führen. Als nächstes entscheidet der gesamte Nationalrat über den Vorstoss. Ins Ausland mit zwei Themen in Kurzform. Nach einer mutmaßlichen Amokfahrt in der ostdeutschen Stadt Leipzig ist der Autolenker in eine psychiatrische Klinik eingewiesen worden. Das hat ein Gericht angeordnet. Der 39-jährige Mann hatte gestern in einer Fußgängerzone zwei Menschen getötet und sechs weitere verletzt. Laut Gericht gibt es dringende Gründe dafür, dass der Mann zum Tatzeitpunkt nicht voll schuldfähig gewesen ist. Er wird als Gefahr für die Öffentlichkeit angesehen. Und die USA halten offiziell an der Waffenruhe mit dem Iran fest, trotz mehrerer direkter militärischer Konfrontationen in der Straße von Hormuz. Das sagt Verteidigungsminister Pete Hegseth. Die USA würden sich zurzeit darauf konzentrieren, den internationalen Handelsverkehr in der vom Iran blockierten Straße von Hormuz zu schützen. Für ein besonderes Naturspektakel reicht in diesen Tagen eine Reise in den Botanischen Garten in Zürich. Dort, im Savannenhaus, blüht eine 15-jährige Riesenbromelie. Etwas, was sie nur ein einziges Mal in ihrem Leben macht. Über die nächsten Tage und Wochen werde sich die Pflanze mit dem klingenden Namen Alcantarea imperialis weiter entfalten, schreibt der Botanische Garten, der zur Universität Zürich gehört. Nach der Blüte stirbt die ursprüngliche Pflanze langsam ab, nicht aber ohne zuvor Ableger gebildet zu haben, die ihr Überleben sichern. Die Pflanze stammt ursprünglich aus der Nähe von Rio de Janeiro in Brasilien, wo sie von Fledermäusen bestäubt wird. Sie wächst auf Felsen und nicht im Boden. Das Wetter. Am Abend und Morgen wechseln sich viele Wolken mit sonnigen Abschnitten ab. Zeitweise gibt es Regengüsse. Es ist windig bei 16 Grad. Das waren die Nachrichten von Radio SRF. Verantwortlich ist heute Abend Kevin Garnes.
2: SRF Kirsingo um 2:07 im Berner Seeland. Da ist die A6 Richtung Biel zwischen Lies Nord und Brück wieder offen, aber es staut dort noch vor Ort. In der Region Basel auf der A2 Richtung Deutschland, da stockt es ab Schweizerhalle. In der Region Zürich auf dem Westring Richtung Gurbrüsch braucht es mehr Geduld ab Urdorf Süd. Weiterhin auf der A1 zwischen Büsisee und Wallisellen. Und auch in der Ostschweiz, da ist die Hauptstrasse zwischen Herisau und Winkeln in beiden Richtungen wegen eines Unfalls gesperrt. Viel Geduld und sicheres Heimfahren.
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2: Es ist die grösste Bühne von Europa. Nur schon, wenn man das so hört, bekommt man irgendwie weiche Knie, oder? Die Eurovision Song Contest Bühne. Und auf dieser Bühne hat Veronika Fusaro ihre erste Probe gehabt.
4: Das erste Mal auf dieser ersten Bühne zu sein, war sehr berührend. Im ersten Moment sehr schön. Und dann ist es natürlich an die Sache gegangen. Und man hat die 30 Minuten Zeit, um das Ganze, was man geübt hat, einfach mal umzusetzen.
2: Und also 30 Minuten, sind wir ehrlich, das ist nichts. Und es ist dementsprechend, man kürzere vielleicht ein bisschen an, ein bisschen frustrierend gewesen. Was genau passiert ist, was noch nicht so sitzt, das hören wir gerade als nächstes. Zuerst aber ist sie da für euch mit «Can you take the hits?»

0: Can you take the heat, Veronika Fusaro? 160 Millionen Leute, die einem zuschauen. Das ist rund 18 Mal die Bevölkerung der Schweiz. So viele Leute schauen den Eurovision Song Contest. Und da muss natürlich alles sitzen. Und für das gilt wie bei allen grossen und wichtigen Auftritten im Leben: Probe, Probe, Probe. Veronika Fusaro ist sehr schmal auf dieser Bühne gestanden, wo sie dann nächste Woche am Donnerstag im Halbfinale wird für die Schweiz antreten am Eurovision Song Contest in Wien. Und man hört Veronika Fusaro die Enttäuschung an, weil...
1: Es ist die erste Probe. Entsprechend sind ein paar Sachen noch nicht so gelaufen, wie sie hätten sollen laufen. Es ist natürlich Frust und vor allem Sachen, die nicht in den eigenen Hängen liegen oder sind.
0: Was hat denn noch nicht so geklappt, wie es hätte sollen?
1: Das Wichtigste natürlich, der wichtigste Moment ist dann mit der Gitarre, oder? Und das, die Seile sind irgendwie nicht so durchgegangen, wie sie hätten sollen. Und entsprechend hatte ich einen rechten Kampf gehabt, das vorzuziehen.
0: Gitarre-Solo, das steht da. Und wer sich gerade gefragt hat, hey, was für Seile? Das sind so rote Seile, die so das Bühnenbild darstellen, so ein grosses Netz, wo Gewalt an Frauen soll symbolisch darstellen. Um das geht es nämlich im Song Alice. So wie ein grosses rotes Spinnennetz sieht es ein bisschen aus. Und auch Veronika Fusaro ist selber hinten beim Rücken mit so dem Konstrukt dieser Seile angemacht. Und das Ganze, das scheint noch nicht so zu sitzen. Und auch beim Licht und der Kamera-Position gäbe es noch Luft nach oben.
1: Hey, mein Gefühl, momentan geht so ein paar Stunden nach der ersten Probe schon frustriert. Aber eben, wiederum, also ich verstehe es irgendwo, dass die Leute müssen ja 35 Länder irgendwie lernen und 35 Choreografien. Gleichzeitig, ja, es ist Eurovision, bin ich, es ist ja nicht, weiss auch nicht was.
0: 35 Länder, das ist eine enorm grosse Produktion und man hat genau zwei Proben. Die erste, die geht eine halbe Stunde und die zweite dann nochmal 20 Minuten. That's it, dann muss alles sitzen. Ja, und dann gilt es ernst. Bis dahin wird jetzt also nochmal ein bisschen über Bücher gegangen und sie sagt sich jetzt,
1: hey, man muss positiv gestimmt sein, dass es beim nächsten Mal klappt.
0: Absolut, und da sind wir überzeugt. Unsere Daumen sind gedrückt, das kommt schon gut. Veronika Fusaro, ein Update von ihr, wie es läuft in Wien. Am nächsten Donnerstag, nächste Woche, 14. Mai, steht sie dann im Halbfinale. Für uns, für die Schweiz auf der Bühne, und zwar mit dem Song da ist er für euch voller Länge. Alice, Veronika Fusaro.

0: Musik aus Lausanne von unserer SRF3 Best-Talent Gütesiegelträgerin der Navy. Ein musikalisches Winken über den Röstigraben, sozusagen. Ja, wir sind jetzt mitten in der Schweizer Musiksendung.ch, wo ihr neue Musik entdeckt, Musikerinnen und Musiker, wo ihr damit bluffen könnt, dass ihr die schon lange kennt, weil ihr es bei uns gehört habt, wo sie noch am Anfang sind. Und beim Graben von der neuen Musik sind wir auf den Diamant gestossen. Das ist Fiona Fiasco, Musikerin aus Brigels in der Surselva. Sie war bei unseren Kolleginnen von SRF Virus zum Interview gewesen und hat erzählt, wie sie rätromanisch, obwohl sie schon länger nicht mehr in den Bergen wohnt, immer noch sehr prägt.
1: Ist schon noch, je nachdem, wie viel ich gerade daheim anrufe und so, ist es halt auch mega so meine Gedankensprache. Aber manchmal auch dann schon wieder nicht mehr und dann manchmal schon, je nach wirklich gerade ein bisschen Alltag.
0: Kennen alle oder das Phänomen, wo eine Zweitsprache redet. Da läutet man mal ein bisschen länger irgendwie die Heime an und schon ist man dann wieder in der Muttersprache rein und denkt und schwätzt in der Muttersprache. Sie ist klassisch zu der Musik gekommen, mit der Flöte, wie so viele von uns das kennen. Damals die klassische Blockflöte, die man zuerst mal in die Finger bekommen hat. Dann ist sie in der Primar weitergegangen mit der Gitarre. Und der erste Song von ihr, der ist dann in den Teenie-Jahren entstanden.
1: Ich war, glaube ich, so 16 und bin irgendwie in Biel und wollte so einen Text schreiben. Dann habe ich mich auf ein Bänkchen gesetzt, so alles komplett so romantisiert, mit meinem Heftchen angefangen zu schreiben. Und es ist aber halt so ein mega schwerfälliger Text.
0: Ja, ist gar nicht so romantisch, wie man sich das einmal vorstellt. Fiona Fiasco, wir hören von ihrer Stacy den Song in voller Länge. Stacy, wo es darum geht, um eine imaginäre Freundin. Da liegt natürlich die Frage auf der Hand. Hat sie selber als Kind auch so eine imaginäre Freundin gehabt? Es gibt ja so Kinder, die das so haben. So jemanden, wo man gar nicht sieht, nur sie, wo dann aber viel für einen da ist und Trost spendet. Bei der Fiona ist es ein bisschen anders gewesen.
1: Nein, aber ich stelle mir in dem Song vor, wie es wäre, wenn ich eine hätte. Ja, jetzt begleitet sie mich eben schon häufig, seit sie rausgekommen ist. Sie wohnt in einer Schlossruine. Das Video haben wir auch dort aufgenommen. Genau dort, wie ich es mir so vorgestellt habe, wie ich so Tee würde trinken mit meiner Geisterfreundin.
0: So ein schönes Bild. Welten, die sich auftun da in der Musik von der Fiona Fiasco. Wir hören Stacy voller Länge. Ist auch auf ihrer aktuellen neuen EP Blue Rider, Blue Face, heisst die. Erst gerade rausgekommen. Und so dann Stacy.

Material und Musik aus dem Abenteil mit für euch. SRF Verkehrsinfo um 19.30 Uhr gestellt in der Region Zürich vor dem Kubristunnel Richtung St. Gallen ab Dietikon und ab Urdorf Süd. Und in der Ostschweiz ist die Hauptstraße zwischen Herisau und Winkeln in beiden Richtungen weiterhin wegen eines Unfalls gesperrt. Kommen gut und vor allem sicher ans Ziel. Das ist eure Schweizer Musiksendung.ch noch bis am 8. mit 100% Musik aus der Schweiz. Jetzt mit einem neuen von Mick Ivey. Wer den Namen noch nie gehört hat, überhaupt kein Problem, darum sind wir da. Darum tun wir zusammen Künstlerinnen und Künstler entdecken. In dem Fall eine, der im Moment in New York ist, so seit einem Zeitchen, aber ursprünglich eigentlich auf Genf. Er hat einfach gefunden, hey, in New York, da komme ich irgendwie mehr vorwärts mit der Musik. Er schickt aber darum regelmäßig Updates, was er gerade so Neues rausgebracht hat. Der neueste heisst Backbone und ich finde, er wird seinem Übernamen Harry Styles von der Schweiz gerecht. Da ist er für euch der neueste von Mick Ivey, Backbone. Und der am Mitlosen bin ich, Céline Verdelis.

0: Hallo, ich bin Taylin Alistair und ich bin im Mai das SRF 3 Best Talent und ich freue mich riesig.
1: Eileen Alistair heisst mit bürgerlichem Namen Nathalie Siegenthaler, ist 23 und kommt aus Usenem Albis in Zürich. Und Musik machen war schon immer ihr grosser Traum. Und angefangen hat sie mit dem Singen so YouTube-Videos, wo sie aber nicht als Nathalie Siegenthaler herausgebracht hat, wie sie singt in diesen Videos, sondern unter einem falschen Namen. Das, weil sie sich einfach so ein bisschen geschämt hat.
0: Ich kann einfach niemanden in meinem Umfeld gehabt, der irgendwie offen gesagt hat, er singt oder er macht Musik. Und oft war irgendwie einfach so ein bisschen ein Auslachen gewesen. Gerade ich glaube, als kleines Kind noch weniger, aber ich glaube, wenn du so ein bisschen in die Pubertätsphase kommst, irgendwie da werden Berufe wie, ich will Sängerin oder Schauspielerin oder Astronaut, das ist dann wie so, ja genau, so schaffst du eh nicht. Und ich glaube, ich habe gerade zu dieser Phase anfangen und ich habe einfach sehr viel, nicht Gegenwind, aber mir einfach so ein bisschen, es wird, ist so ein bisschen ins Lächerliche gezogen worden, wenn ich gesagt habe, ich will Musik machen.
1: Ah, wie das so ist, so in der Schule. Die Kinder können schon fies sein. Aber umso schöner zu hören, dass sie sich von dem nicht entmutigen lassen hat, dass sie dran geblieben ist. Und dass sie bis heute auch noch eine Familie hat, die ganz viel, ganz fest hinter ihr steht und sie ganz fest unterstützt.
0: Ich habe Glück, dass ich in einem Haushalt aufgewachsen bin, wo auch sehr viel Wert darauf gelegt wird, dass man nahe mit der Familie ist und sich auch Zeit nimmt füreinander. Und eben auch gerade jetzt, wo ich lang weg bin, man ist immer in Kontakt miteinander und sie können mich besuchen. Und auch wenn ich jetzt ausziehe oder fast nie daheim bin, man hat den Rhythmus, den man sich sieht. Und da bin ich sehr froh.
1: Familienzusammenhalt wird gross geschrieben in der Familie Siegenthaler. Und das Wegsein, das ist sie nämlich wirklich gerade eine Zeit gewesen von daheim. Es ist nämlich im Herbst und jetzt auch Anfangsjahr auf grossen, fast ausverkauften Europa-Tournee gewesen. Taylin Alistair. Sie trägt diesen Monat unser gutes Siegel SRF 3 Best Talent. Wir lernen sie zusammen besser kennen. Die Musikerin, die Person hinter der Musikerin, hinter der Künstlerin Eileen Alistair. Und wie sich natürlich gehört, hören wir auch ganz viel Musik von unserem Best Talent. In dem Fall ist sie da für euch, Taylin Alistair. Mit King Bad.

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1: Manchmal braucht es gar nicht mehr als nur Gitarre und Stimme. Der Long Tall Jefferson mit Old Friend. Morgen Abend, da habe ich besondere Gäste da bei mir für euch im Studio.
2: Hallo, ich bin Diane und Freunde sagen über mich, ich bin sehr energievoll.
3: Ich bin Marielle und ich bin eine super Karaoke-Sängerin im Auto von meinen Eltern.
4: Ich bin Annik und ich lese wirklich mega, mega schnell Bücher und auch mega gerne.
1: Diane, Annik und Marielle. Sie sind im Rahmen der New News, das sind die Jugendmedienwochen, die mit einmal im Jahr stattfinden, wo Jugendliche in den Kulissen von verschiedenen Medienhäusern schauen können und aber auch selber mitarbeiten. Das sind die drei, die heute und morgen bei uns in den Kulissen schauen und sogar dürfen das .ch, die morgige.ch-Sendung, Schweizer Musiksendung, vorbereiten und dann auch moderieren. Joel ist mit Musik aus der Schweiz gross geworden und hat sie das bis heute prägt.
2: Ich würde halt sagen, dass in meiner Kindheit halt das mega viel ausgemacht hat und halt auch mega viele Memories halt von Schweizer Bands zum Beispiel abstammen und mir halt jetzt immer noch halt wie so ein bisschen Backflash geben, wenn ich sie anhöre. Hech zum Beispiel habe ich halt viel gelöst.
1: Sagt man oder, dass die Musik, die man in der Kindheit oder in der Teenie-Zeit entdeckt, einem besonders in Erinnerung bleibt und prägt. All drei sind musikbegeistert. Die Marielle, das ist so eine richtige Karaoke-Maschine, wie wir vorhin gehört haben. Also, die gibt den Ton an im Auto.
3: Aber auf längeren Autofahrten bin eigentlich ich immer DJ. Da tue ich die Lieder abspielen, die ich will. Also, außer wenn wir gerade am Radio hören sind, dann singe ich zu jedem Lied mit. Und ja, also bei meinem Papa im Auto darf ich eher mitsingen. Bei meiner Mama hat sie manchmal nicht so Freude, aber ich tue halt sehr enthusiastisch mit singen.
1: Grosse Liebe für die Musik, Enthusiasmus, das sind sehr gute Voraussetzungen. Und auch sonst sind die drei heute auch schon sehr wiff und interessiert dabei gewesen und haben mir die Radiobegeisterung angemerkt, was ja für 13, 14, für 14, 15, 16-Jährige nicht so selbstverständlich ist heutzutage. Es hat aber also keinen Schlüsselmoment gegeben für Danik, wo sie sagt, hey, da war der Moment, wo ich das Radio entdeckt habe.
4: Ich kann es nicht genau sagen. Ich habe einfach immer schon mega gerne Radio gehabt. Aber etwas, was ich sicher cool finde, es läuft immer etwas. Also es ist immer Musik. Und es ist nicht nur Musik. Man bekommt manchmal schon noch etwas Wissenswertes mit. Was ich auch cool finde, also auch wenn jetzt irgendwie ein bisschen Versprecher oder so ist, es ist nicht so schlimm, weil, ja, es läuft weiter und, ja.
1: Läuft weiter und, ja, macht ja niemandem weh. Obwohl es in dem Moment natürlich einmal dieser Person, die schwätzt, schon ein bisschen peinlich ist. Aber sie sieht das genau richtig. Die Welt rührt sich dann weiter, ist halb so schlimm. Die Joelle, Annik und Marielle, 14, 15, 16 und schon so parat. Ich habe also gestaunt heute, ich freue mich sehr. Sie haben heute in der Kulisse geschaut und sie haben auch ein Interview vorbereitet, weil morgen werden sie ein Interview haben mit der Zoe Mee, die vorbeikommt. Wenn Sie so am Morgen denken, ja, da geht etwas ab im Bauch, da Meisli, die sind dann gerade parat.
2: Also ich glaube, dass ich ziemlich aufgeregt bin, dass halt er eine berühmte Person ist und dass halt mal etwas Spezielles ist, jemand so halt zu begegnen, der auch beim EFZ dabei war.
1: Beim ESC ist sie letztes Jahr dabei gewesen, Zoe Mee. Auch das wird natürlich morgen Thema sein im Interview, das die drei werden führen. Das Endresultat gehört dann morgen da im .ch und natürlich werden wir die drei auch live moderieren hören. Den Nachwuchs morgen also an den Hebel. Zoe Mee, wir hören sie gerade mit dem Duett zusammen mit Stefan Eicher. Was ist denn mir? Sind ihr so? Ich wollte eine Länge für euch. Schön, sind ihr dabei beim .ch.

0: www.radiofrau.ch, heisst eure Schweizer Musiksendung. Céline Verdelis, mein Name. Gehört uns morgen wieder. Zuerst Zeit fürs Neueste. Und nachher könnt ihr Musik entdecken im Sounds. 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
1: Die Nachrichten von SRF um 20 Uhr mit Patrick Seiler. Rechnungen oder Rechnungskopien von Schweizer Spitälern an italienische Opfer des Brandes von Camontana haben in den letzten Wochen zu weiteren diplomatischen Verwerfungen zwischen Italien und der Schweiz geführt. Nun war Bundespräsident Guy Parmelin zum Besuch beim italienischen Staatspräsidenten Sergio Mattarella und bei Außenminister Antonio Tajani in Rom. Dort versicherte Parmelin, es würden keine weiteren Spitalrechnungen oder Rechnungskopien an die betroffenen Familien geschickt. Entschädigungsfragen sollen an einem runden Tisch geklärt werden, mit Opfern, Angehörigen, Versicherungen und Behörden, heißt es in einer Mitteilung vom Bund. Parmelin hatte die Angelegenheit bereits gestern mit der italienischen Ministerpräsidentin Giorgia Meloni besprochen. Meloni hatte sich zuvor via soziale Medien empört über diese Rechnungskopien gezeigt. Weitere Themen nun aus der Schweiz in der Übersicht. Die Steinermühle in Zollbrück im Emmental wird geschlossen. Bis Mitte 2027 verlieren 28 Mitarbeitende ihre Stelle. Die Besitzerfirma will die Produktion an anderen Standorten zentralisieren. Mehl wird künftig im Kanton Waadt hergestellt. Grieß, Müsli oder Flocken sollen aus dem Thurgau kommen. Feuerwerk, das nur zum Knallen da ist, soll künftig in allen Kantonen verboten sein. Die zuständige Ständeratskommission hat sich für ein schweizweites Böllerverbot ausgesprochen. Im Nachgang zur Brandkatastrophe von Camontana hat die Kommission auch ein Verbot von Feuerwerkskörpern in öffentlichen Innenräumen geprüft. Sie verzichtet aber darauf, denn die Kantone hätten bereits gehandelt. Und das Tempolimit auf Schweizer Autobahnen und auf Straßen außerorts soll nicht erhöht werden. Das findet eine Mehrheit der Verkehrskommission des Nationalrates. Ein SVP-Vorstoß fordert auf Autobahnen künftig Tempo 130 und außerorts Tempo 100. Als nächstes entscheidet der gesamte Nationalrat über den Vorstoß. Der Schweizer Fotograf René Gröbli ist im Alter von 98 Jahren gestorben. Dies ist auf der Homepage des international bekannten Künstlers zu lesen. Bekannt wurde René Gröbli vor allem durch atmosphärische Bildserien, die er mit gezieltem Einsatz von Unschärfe und Bewegung gestaltete. Seine Fotografien sind zum Beispiel im Kunsthaus Zürich zu sehen oder aber auch im Museum of Modern Art in New York. Das Wetter. Am Abend und Morgen wechseln sich viele Wolken mit sonnigen Abschnitten ab. Zeitweise gibt es Regengüsse. Es ist windig bei 16 Grad. Das waren die Nachrichten von Radio SRF. Verantwortlich ist heute Abend Kevin Garnes.
2: SRF-Verkehrsinfo von 20.02 Uhr in der Ostschweiz ist die Hauptstrasse zwischen Herisau und Winkeln in beiden Richtungen wieder offen.
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2: Grüezi Dienstag, schön lasst ihr den Tag mit uns ausklingen. Es ist Musikabend auf SRF 3. Ich hoffe, eure Ohren und Herzen haben noch etwas Platz für uns. Wir hören über den grossen Teich. Eine Band, die damals nur ein Album gemacht hat und damit haben sie nicht weniger als einen Kult gezüchtet. Das Debütalbum von American Football gilt als Meilenstein vom sogenannten Midwest Emo. Das sind Lammbuben mit Herzschmerz, mit Gitarre und viel Zeit. Der Sound, das Jahr 1999 und der Midwest Emo prägen die kommenden Stunden Sounds. Ich lasse mit euch am Mikrofon Andy Rohrer.

Get Up Kids im Sound zu SRF 3, 1999 rausgekommen, das Album Something to Write Home About. Und damals war etwas am Aufkochen gewesen, im Herzen von den USA, im sogenannten Midwest, der Region, wo die Get Up Kids hergekommen sind, aus Kansas City, Missouri, American Football, aus Urbana, Illinois. Emotionale Rock'n'Roll mit zum Teil feinen Details, Text über gebrochene Herzen und Sachen, wo man sich anwünscht in dem sogenannten Nirgendwo, für viele weit weg von der grossen Metropole und der schönen Strände. Heute Abend im Zentrum wegen dem neuesten Album von American Football, weil der Midwest Emo hat Spuren hinterlassen in der Musik. Ganz grosse Bands, inspiriert von dem wie Paramore oder Fall Out Boy. Einte oder andere begegnen wir heute Abend auch noch. Ebenfalls zu dieser Zunft gehören die Man Singers. Die haben sich erst in den Nullerjahren gegründet, aber definitiv inspiriert, haben noch Schippen melodischen Punkrock oben drauf gelegt. Und funktionieren sehr gut im Stadion. Das zelebriert jetzt nach wie vor ihr neuestes Album Everything I Ever Saw. Kommt der Sommer, die neue Single, diese Woche das erste Mal gespielt im Sound.

Sounds am Dienstag, der Musikabend hier auf SRF 3, heute im Dunstkreis von der Emo-Helden American Football, eine extrem einflussreiche Band, vor allem wegen ihrem Debütalbum aus dem 1999. Sie werden immer wieder zitiert, gerade auch von den letzten zwei hier in der Playlist, Hayley Williams von Paramore und das sogar Turnstile. Und der Kreis schließt sich mit vielen von denen, wo sie beeinflusst haben, arbeiten American Football aktuell zusammen, so auch auf einem neuesten Album. Das ist der Brandon Yates, den man im Hintergrund hört vom Song No Feeling, Sänger von Turnstile. American Football setzt mit ihm zusammen den Ton für die neueste Platte. Ist ein Heavy Album, Midwest Emo in der Midlife Crisis. Der Sänger Mike Kinsella hat wegen einer Affäre seine Familie kaputt gemacht. Ist selber die Schuld. Die Gefühle werden dadurch ein bisschen besser. Hört an, No Feeling.

0: American Football haben vor über 25 Jahren irgendwo zwischen Math-Rock, Post-Hardcore und emotionalem Folk wie Nick Drake ihren ganz eigenen Sound gefunden. Bis heute sehr wiedererkennbar. Patron Saint of Pale and Track ab dem neuesten vierten Album von dieser Band. Und genauso deprimierend wie imponierend, so hat jemand mal die Geschichte und Karriere von American Football beschrieben. Da gehört neben Meilenstein, wo in Form vom Debütalbum gekommen ist, auch eine über 15-jährige Bandpause dazu. Und die Attribute passen auch zum Sound. Auch heute noch deprimierend, emotional dark und imponierend, eben schwer und detailverliebt. Inhaltlich, Affäre, Alkoholismus, Scheidung, Scheitern und Therapie, wie ein Handbuch zu der Midlife Crisis. Und da ist der Midwestern Emo eben ein Sound gewandt, der sehr gut dazu passt. Ich habe nochmal ein ganz grosses Beispiel von dem Album parat, ein Track über 8 Minuten, wo American Football richtig Post Rock ausartet, Shoegaze Einflüsse zulöhnt und da steht der Band und deren Midlife Crisis eben richtig gut. Ihr entdeckt Musik im Sounds auf SRF 3. SRF Verkehrsinfo von 20.33 Uhr. Zurzeit keine Meldungen über größere Störungen.
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0: Die Frage ist auch brutal, was stellt, sind erlebte Jahre von etwas, was schief geht? Eine Beziehung, die endet, ein Job, der nicht passt. In dem Fall, Familie, die auseinanderbricht, sind die investierten Jahre Verschwendung? Wächst man vielleicht beim Scheitern oder wäre es besser gewesen, die Zeit in etwas anderes zu investieren? Eine Antwort auf das zu finden ist, in vielen Fällen fast unmöglich, American Football mit Bad Moons.

Das sind Slowdive, immer wieder gern gehört im Sound. 1993 rausgekommen, der Shoegaze, ebenfalls eine Klangfarbe, wo American Football damals genommen hat, um ihre Midwest-Emo zu kreieren. Die Rachel Goswell von Slowdive ist dann auch mal auf einer Platte von American Football drauf gsi und die Welt von Midwest-Emo, der Sound, wie wir vorher gehört haben, der sich wunderbar eignet, um eine Midlife-Crisis zu vertonen, hat durchaus seine Spuren hinterlassen, gerade Ende 90er Jahre und in den Nullerjahren, wo der Emo richtig gross geworden ist und diverse VertreterInnen zu den ganz Grossen in der Musikwelt aufgestiegen sind. Dazu gehören definitiv Jimmy Eat World 1999, gleichzeitig mit dem Debütalbum von American Football. Haben sie so tönt, Lucky Dan Womint, ein von ihren grossen Klassikern in Sounds.

Izzy im Sound. Schön, habt ihr offene Ohren für neue Musik. Das hat zu unseren Highlights letztes Jahr gehört. Algernon Cadwallader, eine Band aus dem Midwest, immer Kuchen, seit Jahren unterwegs. Und immer wieder schön, wie die verästelte Gitarre Licks auf den immer so knapp am brechenden Gesang trifft. Das macht die Musik richtig aus. Und in dieser Stunde haben wir ganz viel Midwest Emo Boys gehört. In der nächsten Stunde gehört da eine ganz fantastische Stimme von einem Girl aus dem Süden. Das ist Kacey Musgraves, kommt aus Texas. Ihr aktuelles Album Middle of Nowhere ist unser Sounds-Album der Woche. Wir haben wunderschöne Vinyl und CDs für euch zum Gewinnen, circa am 10 ab 9. Vorher bleiben wir aber nochmal bei dem Thema, das wir aufgetan haben, gerade im Anschluss an die Algernon Cadwallader, ein neues Projekt, das aus dieser Band aus entstanden ist, zusammen mit The Starting Line. Die Band heisst Film. Das Album kommt Ende Mai. Das ist

0: sind ebenfalls Ende 90er aufgekommen, so wie American Football, sind ebenfalls Vertreter vom Emo, nicht aus dem Midwest, sondern aus dem Bundesstaat Washington. Death Cab for Cutie im Saal.
1: Die Nachrichten von SRF um 21 Uhr mit Patrick Seiler. Rechnungen oder Rechnungskopien von Schweizer Spitälern an italienische Opfer des Brandes von Comontana haben in den letzten Wochen zu weiteren diplomatischen Verwerfungen zwischen Italien und der Schweiz geführt. Nun war Bundespräsident Guy Parmelin zu Besuch beim italienischen Staatspräsidenten Sergio Mattarella und Außenminister Antonio Tajani in Rom. Dort versicherte Parmelin, es würden keine weiteren Spitalrechnungen oder Rechnungskopien an die betroffenen Familien geschickt. Entschädigungsfragen sollen an einem runden Tisch geklärt werden. Mit Opfern, Angehörigen, Versicherungen und Behörden, heißt es in einer Mitteilung vom Bund. Parmelin hatte die Angelegenheit bereits gestern mit der italienischen Ministerpräsidentin Giorgia Meloni besprochen. Meloni hatte sich zuvor via soziale Medien empört über diese Rechnungskopien gezeigt. Zwei weitere Themen aus der Schweiz in aller Kürze. In Winterthur stellt die Privatklinik Lindberg ihren Betrieb auf Ende Juni ein. Das teilt die Spitalgruppe SMN mit. Die Klinik habe seit vielen Jahren keinen Gewinn gemacht. Die meisten Mitarbeitenden können in anderen Kliniken der Gruppe in Zürich und Schaffhausen weiterarbeiten. Für 24 Angestellte ist die Zukunft aber noch offen. Und die Steinermühle in Zollbrück im Emmental wird geschlossen. Bis Mitte 2027 verlieren 28 Mitarbeitende ihre Stelle. Die Besitzerfirma will ihre Produktion an anderen Standorten zentralisieren. Mehl wird künftig im Kanton Waadt hergestellt. Grieß, Müsli oder Flocken sollen aus dem Thurgau kommen. In Prag, der Hauptstadt von Tschechien, haben tausende Menschen demonstriert für den Erhalt der Pressefreiheit und für die Unabhängigkeit der öffentlich-rechtlichen Medien. Die Proteste richteten sich gegen die Proteste richten sich gegen Pläne der rechtsgerichteten tschechischen Regierung unter Ministerpräsident Andrej Babiš, die bisherigen Rundfunkgebühren ab 2027 abzuschaffen. Stattdessen sollen das tschechische Radio und Fernsehen künftig direkt aus dem Staatsbudget finanziert werden. Kritikerinnen und Kritiker warnen vor einer Verstaatlichung der Medien und politischer Einflussnahme durch die Regierungskoalition. Zudem müssten die Sendeanstalten laut den Plänen mit rund 15% weniger Geld auskommen. Die Demonstrierenden fordern, dass die Gesetzesvorlage zurückgezogen wird. Das Wetter, morgen wechseln sich viele Wolken mit sonnigen Abschnitten ab. Zeitweise gibt es gewittrige Regengüsse. Es ist windig bei 16 Grad. Das waren die Nachrichten von Radio SRF, verantwortlich Kevin Johannes.
0: SRF Verkehrsinfo von 21.02 Uhr, zurzeit keine Meldungen über größere Störungen.
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0: Sind aber bereit für ein bisschen Cowgirl-Romantik. Kacey Musgraves bringt mit ihrem neuen Album «Middle of Nowhere» das Leben irgendwo da draussen in Fokus. Und zwar hoch zu Ross mit Cowboy-Hut, aber da draussen sein heisst, nicht nur nicht im Film, sondern in der Realität, dass man eben auch allein ist. Ziemlich viele Szenen auf dem Album drehen sich darum, dass sie niemand hat. Einerseits gewollt, andererseits ist das nicht nur schön. Kacey Musgraves mit Loneliest Girl. Nach dem Track Hammer Vinyl und CDs von unserem aktuellen Album von der

Casey Musgraves, Loneliest Girl. Wir haben vorher viel von der Midlife Crisis geredet. Das ist das Gegenteil. Es ist zwar noch nicht ganz Midlife, Casey Musgraves, aber da ist jemand richtig am Aufblühen. Middle of Nowhere ist eine Abkehr von allem, privat, inhaltlich, auch ein bisschen musikalisch, wieder weniger poppig unterwegs als bei den vorangehenden Alben, wo finde zumindest mir im Sounds, denn doch eher langweilig rausgekommen sind. Casey Musgraves hat auch schon Grammys abgeräumt und ist jetzt da mit einem sehr persönlichen und sehr coolen Album. Middle of Nowhere ist in diesen Tagen unser Album von der Woche. Wenn ihr die wunderbare Vinyl-Edition oder das Album auf CD gerne möchtet, dürft ihr wie immer anrufen. 0848 300 333. Casey Musgraves nimmt euch raus in die Weite von der Prärie mit ein paar schönen Bildern. Es gibt Booze, es gibt Pickups, es gibt Rösser.

0: Sich in Irland gelandet. Das ist die Anfangszeit von Fontaines DC, eine Urversion vom Song Liberty Bell, wo damals auf dem Debütalbum Dogrel drauf gsi ist. Fontaines DC bringt uns noch viel USA jetzt auf Irland in Sachen Musik in Nachtrag noch zu den USA. Middle of Nowhere ist das Album von der Woche von der Casey Musgraves, geht heute raus an Daniel Schlagenhauf, Soundshörer in Zürich. Auch morgens Abend gibt's wieder Vinyl und CDs. Und jetzt eben Irland. Fontaines DC sind die ganz grossen. Jetzt kommt eine Band aus einem anderen Teil, aus Nordirland, wo richtig für Furore sorgt. Sie heissen Kneecap. 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Drei Lausbuben, wenn man so will, haben durch sehr gute Wortspiele und ganz viel Liebe für die keltische Sprache richtig Erfolg geschafft. Er spielt in Nordirland und hat in den letzten Jahren mit wachsendem Erfolg die Bühne auch genutzt, um richtig zu poltern. Gerade ihr Engagement für Palästina hat für Schlagzeilen und auch einen Gerichtsfall gesorgt. Kneecap erklärt, dass sie Kontroverse durchaus suchen.
1: Well, I think there's definitely truth to that.
2: You see it in a lot of kind of, you know, shows like South Park or whatever it is. They go to the extreme, you know, and sometimes we maybe be a bit provocative or a bit what people consider controversial. But I think it's important because it does create dialogue and without dialogue, when people stop having dialogue, that's when issues start.
0: Sie sind zum Beispiel große Fans von South Park, Cartoon-Serie, wo immer wieder durch politische Zündstoff für Schlagzeilen gesorgt hat. Und Kneecap haben das in den letzten Jahren auch gerade im musikalischen Sinn auf die Spitze getrieben. Jetzt sind sie da mit einem neuen Album, das heisst Finian, ist letzten Freitag rausgekommen und Montagabend werden zu uns das plus das ganze Schauspiel und Provokation rundum erklären. Kneecap. Montagabend am 8 Uhr im Sounds. Irish Goodbye ist ein Highlight auf dem Album zusammen mit Kay Temple.

französisch-schwedische Kollabo Generation und Young Lean mit Storm One, Teil von unserer aktuellen Lieblingsliste, der Sounds Top 5. Die Playlist könnt ihr immer auf der Streaming-Plattform Spotify abholen. Und der Sounds mit Ausrufezeichen ist so gut wie eine Kurzzusammenfassung von eurem Musikabend hier auf SRF 3. 5 Songs, die ihr nicht verpassen solltet. Immer am Mittwoch machen wir die Playlist neu. Also morgen gibt es die nächste Version. Hört Sounds am Abend oder abonniert die Playlist auf Spotify, um die wichtigsten 5 Tracks der Woche zu hören. Er ist zumindest Kandidat, stand jetzt Asake Afrobeat Superstar aus Lagos, Nigeria. Aurora ist ein Song auf dem neuen 4. Album, heisst

Natalie Fröhlich, Rap aus Lausanne, besticht vor allem durch die elektronische Produktion, in dem Fall durch den Flex Fab. What the Heck ist Teil von ihrem aktuellen Album. Et la fin sur Abel ist im Frühling rausgekommen, ist Teil von unserem aktuellen Sounds Mixtape mit Highlights aus der Schweizer Szene. Ihr hört das heute Abend noch im Radio zwischen 10 und 11 oder jederzeit auf srf3.ch. Bleiben wir in der Schweizer Szene, ebenfalls Rap.

En dan kreeg ik van New Music Friday in de laatste week de internationale release-tag. Den begleiten wir immer genau im Sound zum Freitagabend. Hat uns der Luca Bruno durch die spannendsten Neuheiten durchgenommen und Jump Source aus Montreal in Kanada gehört definitiv dazu. Fold ist das Debütalbum von dem Electronica Duo. Endlessly in der Sounds Playlist. Auch heute noch so gerne nochmal führen genommen. Nächste Woche, Freitag, stehen einige Hochkaräter parat. Unter anderem Lieke Lee mit einem neuen Album. Ihre neue Platte wird die Afterparty heissen und ist, zumindest zeigt sie das Stand jetzt, ihr letztes Album. Hat definitiv schon der ein oder andere Hit drauf. Knife in the Heart, Vorab-Single, verdient das Prädikat. Die nächste New Music Friday-Übersicht, also dann am Freitagabend. Und Woche für Woche könnt ihr die auch online abrufen. Auf srf3.ch im Sound.

0: Roads heisst die aktuelle Single vom Mount Jacinto-Projekt von der Sonia Carmona aus Zürich in der Playlist vom heutigen Sound. Was gehört ihr diese Woche bei uns? Einerseits die wohl meist diskutierte und kontroverse Band der Stunde. Kneecap erklärt den Reiz vom Produzieren, vom Provozieren Montagabend im Sound, wie immer, ab 8 Uhr hier auf SRF 3. Im Radio jetzt News und ein Sportflash und dann das aktuelle Sounds Mixtape.
1: Die Nachrichten von SRF um 22 Uhr mit Patrick Seiler und den folgenden Hauptschauplätzen. Rom. Dort war Bundespräsident Parmelin heute unter anderem beim italienischen Staatspräsidenten. Ein Thema, die Rechnungen an Opfer der Brandkatastrophe von Comontana. Und Washington. Dort wurde Schutt vom Teilabriss des Weißen Hauses auf einem öffentlichen Golfplatz deponiert. Deswegen ist nun eine Klage eingereicht worden und das Wetter. Ein Wechsel aus vielen Wolken, Sonne und gewitterigen Schauern, im Süden bewölkt und häufig nass. Spitalrechnungen, die an italienische Opfer des Brandes von Comontana verschickt worden sind, haben in den letzten Wochen zu weiteren diplomatischen Verstimmungen zwischen Italien und der Schweiz geführt. Nun war Bundespräsident Guy Parmelin zu Besuch beim italienischen Staatspräsidenten Sergio Mattarella und Außenminister Antonio Tajani in Rom. Dort versicherte Parmelin, betroffene Familien sollen verschont werden, Entschädigungsfragen sollen an einem runden Tisch geklärt werden, mit Opfern, Angehörigen, Versicherungen und Behörden. SRF Italien-Korrespondent Franco Battel sagt anlässlich dieses Treffens:
2: Die Schweiz und Italien sprechen wieder miteinander. Das ist eine gute Nachricht. Die Krise der letzten Tage mit den scharfen Worten Giorgia Melonis an die Adresse der Schweiz ist überwunden. Dennoch bleiben viele Fragen offen. Nebst der Spitalkosten geht es auch um die Entschädigungen für die Opfer. Wie hoch sollen die sein und wie schnell werden sie ausbezahlt? Die Probleme zwischen der Schweiz und Italien sind noch nicht gelöst.
1: In Frankreich sorgt ein parlamentarischer Reformplan für das öffentlich-rechtliche Radio und Fernsehen für Diskussionen. Der Untersuchungsbericht der Nationalversammlung fordert Kürzungen von 1 Milliarde Euro. Verfasst wurde das Papier von einem Politiker aus dem Umfeld der Rechtsaußenpartei Rassemblement National. Der Politiker schlägt vor, die großen Sender France 2 und France 5 zusammenzulegen. Zudem soll das Budget für Unterhaltungsshows um 75% gekürzt werden. Linke und moderate Politikerinnen und Politiker kritisieren den Bericht scharf. Die Leitung von France Télévision reagierte entsetzt und warnte vor einer historischen Schwächung des Service Public. Auf einem öffentlichen Golfplatz in Washington ist giftiger Bauschutt entdeckt worden. Er stammt vom Abriss eines Teils des Weißen Hauses. Die Nationalparkbehörde hat ihn dort abgeladen. Ein Untersuchungsbericht zeigt nun, der Schutt enthält unter anderem die giftigen Schwermetalle Blei und Chrom sowie Pestizide. Eine Denkmalschutzorganisation hat deswegen geklagt. Sie wirft der Regierung vor, das Material illegal und auf gefährliche Weise entsorgt zu haben. Die zuständige Behörde entgegnet, alle gesetzlichen Standards seien eingehalten worden. Die Regierung von Donald Trump plant, den öffentlichen Golfplatz zu übernehmen und zu renovieren. Auch dagegen wehren sich die Denkmalschützer. Für ein besonderes Naturspektakel reicht in diesen Tagen eine Reise in den Botanischen Garten in Zürich. Dort im Savannenhaus blüht eine 15-jährige Riesenbromelie. Etwas, was sie nur ein einziges Mal in ihrem Leben macht. Über die nächsten Tage und Wochen werde sich die Pflanze weiter entfalten, schreibt der Botanische Garten. Nach der Blüte stirbt die ursprüngliche Pflanze langsam ab, nicht aber ohne zuvor Ableger gebildet zu haben, die ihr Überleben sichern. Die Pflanze stammt ursprünglich aus Brasilien, wo sie von Fledermäusen bestäubt wird. Und nun zu weiteren Meldungen des Tages in der Übersicht. An der Herzklinik im Universitätsspital Zürich hat es schwere Verfehlungen gegeben. Dutzende Todesfälle hätten vermieden werden können. Das zeigt ein Untersuchungsbericht für die Jahre 2016 bis 2020. In der untersuchten Zeit seien rund 70 Personen mehr gestorben, als statistisch zu erwarten gewesen wäre. Laut dem Bericht habe beim Klinikleiter die Führungskompetenz gefehlt und die Aufsicht sei ungenügend gewesen. Die Welt ist nicht darauf vorbereitet, wenn wichtige digitale Systeme plötzlich zusammenbrechen sollten. Zu diesem Schluss kommt ein Bericht der UNO. Kritische digitale Risiken würden unterschätzt, etwa dass Satelliten ausfallen, der Strom unterbrochen wird oder Unterseekabel reißen. Die Gefahr sei, dass diese Probleme nicht kurzfristig behoben werden könnten. Es wären analoge Systeme zum Ausweichen nötig. Nach fast 150 Jahren hat das Dienstbüchlein der Schweizer Armee und des Zivilschutzes ausgedient. Das physische Büchlein wird ab Anfang Juni durch ein digitales Dokument ersetzt. Künftig können Angehörige der Armee über eine neue Internetplattform geleistete und zukünftige Dienste einsehen und administrative Dinge digital erledigen. Nach dem Ausbruch des Hantavirus auf einem Kreuzfahrtschiff im Atlantik sagt die Weltgesundheitsorganisation WHO, womöglich habe es eine Übertragung von Mensch zu Mensch gegeben. Das sei sehr selten. Die WHO betont, das Risiko für die breite Öffentlichkeit sei gering. Es handle sich nicht um einen Virus, der sich wie die Grippe ausbreite. Die Börsendaten von 22.06 Uhr, geliefert von SIX, der Swiss Market Index, schließt bei 13.052 Punkten. Das ist ein Plus von 0,4%. Der Dow Jones Index in New York stand kurz vor Schluss bei plus 0,8%. Der Euro wird zu 91,60 gehandelt und der Dollar zu 78,30. Und die Wetterprognose. Morgen hat es viele Wolken, aber auch sonnige Abschnitte. Zeitweise gibt es Regengüsse oder speziell im Süden auch Gewitter. Es wird windig bei 16 Grad. Das waren die Nachrichten von Radio SRF. Verantwortlich war heute Abend Kevin Gahannes.
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4: Mit dem Team Ekimo Mikrofon, mit Fußball, mit einem Halbfinal und mit dem Final. Und mit dem fangen wir an. Der Cup-Final im Fußball zu Liechtenstein. Und es gewinnt der Cup. Der Verein, der praktisch immer gewinnt, und das ist auch überhaupt keine Überraschung. Vaduz ist Cup-Sieger zum 12. Mal nacheinander. Vaduz gewinnt den Final gegen Eschenmuren mit 4-3. So kann Vaduz den Sommer die Qualifikation zur Conference League spielen. Und denken wir noch ein paar Stufen auf. Champions League Halbfinale Rückspiel Arsenal London gegen Atletico Madrid. Im Hinspiel war es 1-1 gewesen. Jetzt ist die erste Hälfte durch vom Rückspiel und Arsenal führt 1-0. Da haben wir alle Highlights parat von diesem Spiel und sagen natürlich auch, wer ins Finale kommt. Denn wenn der Match fertig ist, frühestens um 11 Uhr im Fernsehen auf SRF 2.
5: SRF Verkehrsinfo von 22.07 Uhr auf der A1 Bern Richtung St. Gallen zwischen dem Gubristunnel und dem Tunnel Katzensee Verkehrsbehinderung wegen eines Unfalls. Vorsicht, der linke Fahrstreifen ist blockiert.
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5: Und jetzt auch mal eine Stunde lang in die elektronische Musik von der Schweizer Szene. Sounds DJ und Redaktor John Bürgin hat ein Mixtape von der Woche zusammengestellt. Switzerland Sound of Now. Sehr eklektischer Mix von Intelligent Dance Music bis Trap. So einiges dabei, nehmen wir Natalie Fröhlich, Flex Fab oder Oli Kuster sind in der Playlist. Die findet ihr jederzeit via aufs Mixtape in voller Länge auf srf3.ch. Die nächsten 45 Minuten jetzt hier auf SRF 3 in elektronischer Hand.
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0: Daft Punk bekommt das Zürich Treatment.
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0: Und ein bisschen Love. Dr. D.R. Schlusspunkt vom Sounds Mixtape. Ganz einfach, wieder mal rundum hören durch die Schweizer Szene. Nathalie Fröhlich, Flexfab, Marc Feldmann, Oli Kuster oder Eckhardt sind mit dabei. Das könnt ihr jederzeit auch noch hören. SRF3.ch. Jede Woche am Freitag Premiere vom Sounds Mixtape aus der Federer respektive den Turntables vom John Bürgi. Jetzt lassen wir noch führen auf Montagabend. Das letzte Radiohead-Album, das rausgekommen ist, A Moon-Shaped Pool, feiert diese Woche das 10-jährige Jubiläum. Am Freitag ist das exakt. Schon Montagabend gibt es das 10-jährige Jubiläum vom Konzert am Open Air St. Gallen. Das war 2016, kurz nach dem Release von dem Album gewesen. Wir haben aufgezeichnet und dürfen es morgen exklusiv wieder ausstrahlen, nur im Radio hier auf SRF 3, zwischen 10 und 11. Das ist ein von den Tracks auf dem Album und in der Setlist von dem Konzert. 10 Jahre zurückblenden, Radiohead mit den Numbers. Und für heute Nacht, gute Nacht. Mein Name ist Andy Rohrer, Sounds Crew. Sei bis morgen.

0: Die Nachrichten von SRF um 11 mit Frank Estermann. Spitalrechnungen, die an italienische Opfer der Brandkatastrophe von Gromontana verschickt worden sind, haben in den letzten Wochen zu weiteren diplomatischen Verstimmungen zwischen Italien und der Schweiz geführt. Nun war Bundespräsident Guy Parmelin zu Besuch bei italienischen Staatspräsidenten Sergio Mattarella und Außenminister Antonio Tajani in Rom. Dort versicherte Parmelin, betroffene Familien sollen verschont werden. Entschädigungsfragen sollen an einem runden Tisch geklärt werden mit Opfern, Angehörigen, Versicherungen und Behörden. SRF Italien-Korrespondent Franco Battel sagt anlässlich dieses Treffens:
1: Die Schweiz und Italien sprechen wieder miteinander. Das ist eine gute Nachricht. Die Krise der letzten Tage mit den scharfen Worten Giorgia Melonis an die Adresse der Schweiz ist überwunden. Dennoch bleiben viele Fragen offen. Nebst der Spitalkosten geht es auch um die Entschädigungen für die Opfer. Wie hoch sollen die sein und wie schnell werden sie ausbezahlt? Die Probleme zwischen der Schweiz und Italien sind noch nicht gelöst.
0: So unser Korrespondent in Rom. Auf einem öffentlichen Golfplatz in Washington ist giftiger Bauschutt entdeckt worden. Er stammt vom Abriss eines Teils des Weißen Hauses. Die Nationalparkbehörde hat ihn dort abgeladen. Ein Untersuchungsbericht zeigt nun, der Schutt enthält unter anderem die giftigen Schwermetalle Blei und Chrom sowie Pestizide. Eine Denkmalschutzorganisation hat deswegen geklagt. Sie wirft der Regierung vor, das Material illegal und auf gefährliche Weise entsorgt zu haben. Die zuständige Behörde entgegnet, alle gesetzlichen Standards seien eingehalten worden. Der Schweizer Fotograf René Gröbli ist im Alter von 98 Jahren gestorben. Dies ist auf der Homepage des international bekannten Künstlers zu lesen. Bekannt wurde René Gröbli vor allem durch atmosphärische Bildserien, die er mit gezieltem Einsatz von Unschärfe und Bewegung gestaltete. Seine Fotografien sind zum Beispiel im Kunsthaus Zürich zu sehen oder aber auch im Museum of Modern Art in New York. Zum Sport mit Fußball. Arsenal steht im Finale der Champions League. Arsenal gewinnt das Halbfinale Rückspiel gegen Atletico Madrid mit 1:0. Das Hinspiel endete 1:1. Im Finale trifft Arsenal entweder auf Paris Saint-Germain oder auf Bayern München. Die Börsendaten von SIX, der Swiss Market Index, schließt bei 13.052 Punkten plus 0,4%. Der Dow Jones Index in New York steigt um 0,7%. Der Euro wird zu 91,52 gehandelt und der Dollar zu 78,29. Das Wetter, es gibt einen Wechsel aus vielen Wolken, Sonne und gewitterigen Schauern bei rund 16 Grad. Im Süden ist es bewölkt und häufig nass. Das waren Nachrichten von Radio SRF, verantwortlich Frank Estermann.
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0: Die Nachrichten von SRF um Mitternacht mit Frank Estermann. Diplomatische Verstimmung mit Italien. Bundespräsident Guy Parmelin versucht in Rom, die Wogen zu glätten. Und schwere Angriffe auf die Ukraine. Kurz bevor eine kurzzeitige Waffenruhe in Kraft treten soll, überzieht Russland die Ukraine mit Bomben. Mehr als 20 Menschen sterben. Das Wetter, es gibt einen Wechsel aus vielen Wolken, Sonne und gewitterigen Schauern. Im Süden ist es bewölkt und häufig nass. Spitalrechnungen, die an italienische Opfer des Brandes von Cromontana verschickt worden sind, haben in den letzten Wochen zu weiteren diplomatischen Verstimmungen zwischen Italien und der Schweiz geführt. Am Dienstag war Bundespräsident Guy Parmelin zu Besuch beim italienischen Staatspräsidenten Sergio Mattarella und Außenminister Antonio Tajani. Dort versicherte Parmelin, betroffene Familien sollen verschont werden. Entschädigungsfragen sollen an einem runden Tisch geklärt werden, mit Opfern, Angehörigen, Versicherungen und Behörden. SRF Italien-Korrespondent Franco Battel sagt anlässlich dieses Treffens:
1: Die Schweiz und Italien sprechen wieder miteinander. Das ist eine gute Nachricht. Die Krise der letzten Tage mit den scharfen Worten Giorgia Melonis an die Adresse der Schweiz ist überwunden. Dennoch bleiben viele Fragen offen. Nebst der Spitalkosten geht es auch um die Entschädigungen für die Opfer. Wie hoch sollen die sein und wie schnell werden sie ausbezahlt? Die Probleme zwischen der Schweiz und Italien sind noch nicht gelöst,
0: sagt Italien-Korrespondent Franco Battel. Das Tempolimit auf Schweizer Autobahnen und auf Straßen außerorts soll nicht erhöht werden. Das finden die Verkehrspolitikerinnen und Verkehrspolitiker des Nationalrats. Sie sind gegen eine Forderung von SVP-Nationalrat Andreas Glarner. Dieser will, dass auf Autobahnen künftig maximal um 130 km pro Stunde gefahren werden darf, statt 120, außerorts 100 statt 80. Die Mehrheit der Verkehrskommission sagt nun, höhere Geschwindigkeiten würden die Verkehrssicherheit vor allem außerorts gefährden und zu mehr Lärm führen. Als nächstes entscheidet der gesamte Nationalrat über den Vorstoss. Weitere Themen aus der Schweiz in Kürze. In Winterthur stellt die Privatklinik Lindberg ihren Betrieb auf Ende Juni ein. Das teilt die Spitalgruppe SMN mit. Die Klinik habe seit vielen Jahren keinen Gewinn gemacht. Die meisten Mitarbeitenden können in anderen Kliniken der Gruppe in Zürich und Schaffhausen weiterarbeiten. Für 24 Angestellte ist die Zukunft aber noch offen. Und die Steinermühle in Zollbrück im Emmental wird geschlossen. Bis Mitte 2027 verlieren 28 Mitarbeitende ihre Stelle. Die Besitzerfirma will ihre Produktion an anderen Standorten zentralisieren. Mehl wird künftig im Kanton Waadt hergestellt. Grieß, Müsli oder Flocken sollen aus dem Thurgau kommen. Ins Ausland. Russland hat am Dienstag die Ukraine mit schweren Luftangriffen überzogen, kurz bevor eine mehrtägige Waffenruhe beginnen sollte. In verschiedenen Städten seien insgesamt 22 Menschen getötet und Dutzende weitere verletzt worden, sagt die Ukraine. Russland meldet derweil einen ukrainischen Angriff auf die von Russland besetzte Halbinsel Krim. Dabei seien 5 Personen getötet worden. Am Dienstagabend Schweizer Zeit ist eine von der Ukraine einseitig ausgerufene Waffenruhe in Kraft getreten. Diese gelte, solange Russland nicht angreife, hieß es aus Kiew. Der russische Machthaber Wladimir Putin hatte zuvor eine Waffenruhe für Freitag und Samstag angekündigt, wenn in Russland an den Sieg über Nazi-Deutschland im Zweiten Weltkrieg erinnert wird. Auf einem öffentlichen Golfplatz in Washington ist giftiger Bauschutt entdeckt worden. Er stammt vom Abriss eines Teils des Weißen Hauses. Die Nationalparkbehörde hat ihn dort abgeladen. Ein Untersuchungsbericht zeigt nun, der Schutt enthält unter anderem die giftigen Schwermetalle Blei und Chrom sowie Pestizide. Eine Denkmalschutzorganisation hat deswegen geklagt. Sie wirft der Regierung vor, das Material illegal und auf gefährliche Weise entsorgt zu haben. Die zuständige Behörde entgegnet, alle gesetzlichen Standards seien eingehalten worden. Für ein besonderes Naturspektakel reicht in diesen Tagen eine Reise in den Botanischen Garten in Zürich. Dort im Savannenhaus blüht eine 50-jährige Riesenbromelie. Etwas, was sie nur ein einziges Mal in ihrem Leben macht. Über die nächsten Tage und Wochen werden sich die Pflanze weiter entfalten, schreibt der Botanische Garten. Nach der Blüte stirbt die ursprüngliche Pflanze langsam ab, nicht aber ohne zuvor Ableger gebildet zu haben, die ihr Überleben sichern. Die Pflanze stammt ursprünglich aus Brasilien, wo sie von Fledermäusen bestäubt wird. Zum Sport mit Fußball. Arsenal steht im Finale der Champions League. Arsenal gewinnt das Halbfinale-Rückspiel gegen Atletico Madrid mit 1:0. Das Hinspiel endete 1:1. Im Finale trifft Arsenal entweder auf Paris Saint-Germain oder auf Bayern München. Das Wetter heute Mittwoch, den 6. Mai. Es gibt einen Wechsel aus Wolken und kurzen sonnigen Abschnitten. Zeitweise gibt es Regengüsse oder speziell im Süden auch Gewitter. Es ist windig bei 16 Grad. Das waren Nachrichten von Radio SRF, verantwortlich Frank Estermann.

die Nachrichten von SRF um 1 mit Frank Estermann. Das Kreuzfahrtschiff, das nach einem Ausbruch des gefährlichen Hantavirus vor den Kapverden liegt, soll nach Spanien weiterfahren. Das Schiff soll auf den Kanarischen Inseln anlegen, wie das spanische Gesundheitsministerium mitteilt. Dort würden die Passagiere alle untersucht und wenn nötig behandelt und dann in ihre Heimatländer gebracht. Die Kapverden seien laut der Weltgesundheitsorganisation nicht in der Lage, eine solche Operation durchzuführen. Spanien habe eine moralische und rechtliche Verpflichtung, den Menschen zu helfen, so das Gesundheitsministerium. Bereits in den kommenden Stunden sollen 3 erkrankte Passagiere vom Kreuzfahrtschiff evakuiert werden. Dafür stehen laut den Behörden der Kapverden 2 Ambulanzflugzeuge bereit. Auf dem Schiff befinden sich rund 150 Personen. 3 Passagiere sind gestorben. Bislang wurden 2 Fälle des Hantavirus im Labor bestätigt. Russland hat am Dienstag die Ukraine mit schweren Luftangriffen überzogen, kurz bevor eine mehrtägige Waffenruhe beginnen sollte. In verschiedenen Städten seien insgesamt 22 Menschen getötet und Dutzende weitere verletzt worden, sagt die Ukraine. Russland meldet derweil einen ukrainischen Angriff auf die von Russland besetzte Halbinsel Krim. Dabei seien 5 Personen getötet worden. Am Dienstagabend Schweizer Zeit ist eine von der Ukraine einseitig ausgerufene Waffenruhe in Kraft getreten. Diese gelte, solange Russland nicht angreife, hieß es aus Kiew. Der russische Machthaber Wladimir Putin hatte zuvor eine Waffenruhe für Freitag und Samstag angekündigt, wenn in Russland an den Sieg über Nazi-Deutschland im Zweiten Weltkrieg erinnert wird. Viele Webseiten mit der Endung .de für Deutschland sind zeitweise nicht erreichbar. Auslöser dürfte eine Störung bei der Registrierungsstelle DENIC sein. Die Ursache für die Probleme sei noch nicht geklärt. Die Registrierungsstelle arbeite mit Hochdruck an der Analyse und der schnellen Wiederherstellung eines stabilen Betriebes, heißt es in einer Mitteilung von DENIC. Deutsche Medien berichten von tausenden betroffenen Seiten, die zumindest teilweise nicht erreichbar waren. Zum Sport mit Fußball. Arsenal steht im Finale der Champions League. Arsenal gewinnt das Halbfinale-Rückspiel gegen Atletico Madrid mit 1:0. Im Finale trifft Arsenal entweder auf Paris Saint-Germain oder auf Bayern München. Das Wetter. Es gibt einen Wechsel aus vielen Wolken, Sonne und gewitterigen Schauern bei rund 16 Grad. Im Süden ist es bewölkt und häufig nass. Das waren Nachrichten von Radio SRF. Verantwortlich Frank Estermann.

Nachrichten von SRF um 2 mit Frank Estermann. Seit Montag wollen die USA im Rahmen des sogenannten Projekts Freiheit Handelsschiffe sicher durch die Straße von Hormuz bringen und so die iranische Blockade durchbrechen. Nun wird